0: schon nach dem zweiten Vorrundenspiel die K.O.-Runde sicher hat. Under wurde nach einer Stunde eingewechselt und traf nach einer Flanke des ebenfalls eingewechselten Amiri zum 1:1. In der vierten Minute der Nachspielzeit war es Metscher, der Under bediente. Der nahm den Ball an, drehte sich und erzielte das 2:1-Siegtor. Das Ganze vor 43.000 Zuschauern in Toronto. Und gegen einen starken Gegner, den wahrscheinlich stärksten in der Gruppenphase.
1: Manuel Neuer ist mit dem heutigen Abend der Fußballtorhüter mit den meisten WM-Spielen. Gegen die Elfenbeinküste war es seine 21. Partie. Damit zieht er am bisherigen Rekordhalter Hugo Lloris aus Frankreich vorbei. Für Neuer ist es bereits die 5. Weltmeisterschaft. Das Wetter in Deutschland, in der Nacht trocken und meist klar, Tiefstwerte 22 bis 15 Grad. Tagsüber viel Sonne, schwül und im Süden sehr heiß. Gewittrige Schauer gibt's ab dem frühen Morgen vom Westen bis in die Mitte, nachmittags dann auch im Süden und im Osten. Stellenweise Unwettergefahr mit Starkregen, Hagel und Sturmböen. Die Temperaturen steigen maximal auf 25 bis 38 Grad. Die Zeit, es ist gleich 2:03 Uhr.
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3: Die A7 Hamburg Richtung Hannover ist zwischen Maschener Kreuz A39 und Horster Dreieck wegen Bauarbeiten bis zum 17. Juli gesperrt. Die A27 Walsrode-Bremen ist zwischen Verden Nord und Langwedel in beiden Richtungen wegen einer Baustelle bis Montag 5 Uhr gesperrt. Die Umleitung führt über die U52 U9. Die A29 Wilhelmshaven-Oldenburg wird zwischen Zetel und Farel-Bockhorn in beiden Richtungen wegen Bauarbeiten von 18 Uhr bis Montag 5 Uhr gesperrt. Die Umleitung führt über die U25 U10. A29 Oldenburg Richtung Ahlhorner Heide. Die Einfahrt Oldenburg-Hafen ist wegen Bauarbeiten bis zum 10. Juli gesperrt.
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4: Hey, an diesem Wochenende mit Annette Apoliti. Ja, Deutschland feiert noch den Sieg gegen die Elfenbeinküste mit 2:1 Autokorso. Einige in Deutschland, wo halt einfach noch gefeiert wird, was sehr schön ist. In der Zwischenzeit in Kansas hat das Spiel gestartet. Ecuador gegen Curaçao. Halten wir euch natürlich auf dem Laufenden, sobald dann Tor fällt.
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0: Seit einer Viertelstunde läuft das Spiel Ecuador-Curaçao. In Kansas nach wie vor 0:0 bei dieser Fußball-WM für diese Partie. Und Deutschland feiert sich einen Ast ab. Ganz, ganz viele, die noch mit dem Auto unterwegs sind und einfach nur dieses 2:1 gegen die Elfenbeinküste bejubeln, was ja vollkommen okay ist. Deswegen wollen wir eure Stimmen, Emotionen hören heute Nacht. 0-7-2-2-1-20-11. Wie habt ihr dieses Match, dieses Spiel erlebt?
1: Hallo, hier ist die Gitte aus
0: Hallo, du Liebe. Wie sieht's aus in Neckargemünd? Wie geht's euch mittlerweile nach diesem Spiel?
1: Also, wir hatten Public Viewing bei uns im Abona Beach. Es war gigantisch schön. Wir hatten rund 100 Gäste da. Die waren alle total begeistert. Vor allem am Anfang war ja so, schaffen die das noch? Und dann von rechts, von links und so. Aber es war super toll und die Atmosphäre war spitze. Und als dann das erleichternde 2:1 gefallen ist, da war dann der Bann gebrochen und die sind fast alle rumgehüpft und haben getanzt.
0: Ja, so muss das sein, oder? So einen Abend, den haben wir doch gebraucht jetzt zum Wochenende nach diesem Spiel.
1: Ja, vor allem heute nach dem ganz langen heißen Tag. Das Schwimmbad war brechend voll, wir haben ganz viel zu tun gehabt und es war so ein schöner Abschluss für uns doch.
0: Ach, perfekt.
1: Hat sogar uns bei unseren fast 12 Stunden Arbeit getan.
0: Ja, da geht man glücklich nach Hause.
1: Ja, genau. Die Gäste waren glücklich, wir waren glücklich und es geht aufwärts.
0: So, das haben wir gebraucht. Danke dir, du Liebe.
1: Alles Gute.
0: Gute
1: euch
0: Zeit.
1: Eine schöne, gute Nacht. Und nicht so viel schwitzen.
0: Ciao, ciao.
1: Ciao.
0: Und da kommt ein Falschfahrer rein. Falschfahrer auf der B50 Rheinböllen-Bernkastel-Kues zwischen Rheinböllen in Rheinböller Hütte und Mörschbach. Da kommt ein Falschfahrer entgegen. Bitte äußerst rechts fahren, nicht überholen. Auf der B50 Rheinböllen-Bernkastel-Kues zwischen Rheinböllen, Rheinböller Hütte und Mörschbach. Da ist ein Falschfahrer unterwegs. Bitte in beiden Richtungen besonders vorsichtig fahren. So, was machen wir denn mit dir, Kaigo? Ich würde sagen, wir fangen nochmal an von Anfang. So. Save My Love. Zusammen mit Khalid Griffin in der Popnacht.

am Wochenende und wir holen uns ein bisschen frischen Sound nach dem Sieg der deutschen Fußballnationalmannschaft gegen die Elfenbeinküste. Schauen wir rüber nach UK und entdecken dort Siku. Das ist ein junger Mann, der echt eine wahnsinnige Stimme hat, wird absolut gefeiert und das heißt, hey, das ist wirklich Neo-Soul und die Stimme geht ins Ohr und also wird geliebt. Dangerous Lover, ganz neu hier in der Popnacht.

0: sind immer bei euch, auch am Abend und in der Nacht. Ihr erreicht uns jederzeit telefonisch im Studio oder schickt uns eine Nachricht bei WhatsApp unter 07221 2011. 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
1: Heute scheint im nördlichen Binnenland und zur See hin neben lockeren Wolken öfter die Sonne. Weiter südlich gibt es mehr Wolken und einzelne Schauer oder Gewitter. Die Höchstwerte erreichen 20 bis 29 Grad mit den niedrigsten Werten auf den Inseln. Der Wind weht schwach bis mäßig, bei Schauern und Gewittern auch böig aus Nord bis Nordost. Am Montag und Dienstag stellt sich eine oft trockene Mischung aus Sonne und Quellwolken ein. Die Schauer- und Gewitterneigung ist nur gering.
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2: Vorsicht bitte in beiden Richtungen auf der A28 Oldenburg-Leer. Zwischen Westerstede und Westerstede-West laufen Rehe. Die A7 Hamburg Richtung Hannover ist zwischen Maschener Kreuz A39 und Horster Dreieck wegen Bauarbeiten bis zum 17. Juli gesperrt. Die A27 Walsrode-Bremen ist zwischen Verden-Nord und Langwedel in beiden Richtungen wegen einer Baustelle bis Montag 5 Uhr gesperrt. Die Umleitung führt über die U52 U9. Die A29 Wilhelmshaven-Oldenburg wird zwischen Zetel und Varel-Bockhorn in beiden Richtungen wegen Bauarbeiten von 18 Uhr bis Montag 5 Uhr gesperrt. Die Umleitung führt über die U25 U10.
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3: Die Popnacht hier an dem Wochenende mit Annetta Politti. Hallo!

Falschfahrer ist unterwegs. Achtung, Autofahrer in Düsseldorf auf der Münchner Straße zwischen Düsseldorf-Holthausen-Reisholz und der A46 Düsseldorf-Bilk. Da kommt ein Falschfahrer entgegen. Bitte äußerst rechts fahren. Nicht überholen auf der Münchner Straße in Düsseldorf zwischen Düsseldorf-Holthausen-Reisholz und der A46 Düsseldorf-Bilk. Da ist ein Falschfahrer unterwegs. Bitte in beiden Richtungen besonders vorsichtig fahren. Hier ist die Popnacht an diesem Wochenende. Aktuell läuft das Spiel. Ecuador gegen Curaçao, Stand immer noch 0:0.

Nochmal Falschfahrer, der unterwegs ist. Diesmal auf der Speyerer Straße in Heidelberg. In Höher abzweigt nach Heidelberg-Kirchheim. Da konnten Falschfahrer entgegen bitte äußerst rechts fahren, nicht überholen. Auf der Speyerer Straße in Heidelberg in Höher abzweigt nach Heidelberg-Kirchheim. Da ist ein Falschfahrer unterwegs. Bitte in beiden Richtungen besonders vorsichtig fahren.

diesem Wochenende. Deutschland-Spiel, ja, den Sieg haben wir nach Hause gefahren, 2:1, wenn auch knapp und wenn auch kurz vor Ende, aber ist egal, gewonnen. Im Moment läuft aktuell das Spiel in Kansas, Ecuador gegen Curaçao aus und so noch ein paar Minuten bis zur ersten Halbzeit steht 0:0. Und Deutschland-Spiel, wie habt ihr es erlebt? Wie sind da die Emotionen? Ist der Puls vielleicht schon ein bisschen runter? In Cuxhaven ist Michael, der sagt, ey, also ich bin tiefenentspannt, ich bin wieder in der Nachtschicht. Ich habe nicht ganz so viel mitbekommen vom Spiel. Ist auch okay, kann man beruhigter vielleicht schlafen. Dagegen in Argentinien ist Martin, der sagt, hey, wir haben das Spiel auch geschaut. Super. Aber wenn die Weltmeister werden wollen, dann muss da noch ein bisschen was passieren. Wie seht ihr das? 07221 2011. Eure Meinungen, Stimmen, Emotionen, die wollen wir heute Nacht hören.

Wir haben eine Entwarnung aus dem Verkehrszentrum auf der Münchner Straße in Düsseldorf. Kein Falschfahrer mehr zwischen Düsseldorf-Hassels und der A46. Düsseldorf-Bilk, kein Falschfahrer mehr.

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Und das heißt, wir sind hier zusammen für euch unterwegs. 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
1: Um 3 Uhr mit Stefan Eferts. In der Schweiz soll es heute neue Gespräche zwischen dem Iran und den USA geben. Eine iranische Delegation ist am Abend angekommen. Auch US-Vizepräsident Vance ist derzeit auf dem Weg in die Schweiz. Aus Genf Katrin Hondl.
2: Die Ausgangslage für die Gespräche ist angespannt. Am Samstag hatte der Iran die für den weltweiten Schiffverkehr wichtige Straße von Hormuz wieder für gesperrt erklärt. Als Grund nannten die iranischen Revolutionsgarden die fortdauernden israelischen Militärangriffe im Libanon und dass die USA damit ihre Verpflichtungen aus dem Rahmenabkommen nicht einhielten. Ein Regierungssprecher sagte im iranischen Staatsfernsehen, das gesamte Rahmenabkommen stehe auf dem Spiel. Denn dessen erster Punkt fordere auch eine Waffenruhe im Libanon.
1: Noch vor ihrer offiziellen Vorstellung stoßen die Vorschläge der Rentenkommission auf Kritik. Die rentenpolitische Sprecherin der Linken, Vollert, sagte der Rheinischen Post, sie seien nichts anderes als massive Rentenkürzungen. Die würden vor allem Menschen mit niedrigem Einkommen hart treffen. Nach dem Bericht der Rentenkommission soll unter anderem eine Rente mit 70 eingeführt werden, ab den 2090er Jahren. Außerdem soll das Renteneintrittsalter an die erwartete Steigerung der Lebenserwartung gekoppelt werden. Bei einer Drogenrazzia in einem Vorort von Paris hat die Polizei ein Gemälde von Pablo Picasso entdeckt. Nach dem überraschenden Fund Anfang der Woche seien Ermittlungen wegen Hehlerei eingeleitet worden, teilte die Staatsanwaltschaft mit. Das Gemälde wurde als echter Picasso bestätigt. Außerdem fanden die Ermittler Haschisch, Luxuskleider und mehrere tausend Euro in bar. Bei der Fußball-WM hat die deutsche Nationalmannschaft gegen die Elfenbeinküste 2:1 gewonnen. Der zweifache Torschütze Dennis Undaff war sich bei seiner Einwechslung sicher, dass er ein Tor schießen wird. Gestaunt hat er dann aber doch über sich.
3: Ja, ich frage mich manchmal auch, warum das alles gerade klappt. Je mehr Chancen wir haben und ich auf dem Platz bin, desto sicherer bin ich mir, dass ich immer treffen kann. Und ja, mit den Mannschaftskollegen, die machen mir es natürlich auch einfach. Alles überragende Spieler, Topspieler auf höchstem Niveau. Und ich versuche einfach den Flow mitzunehmen, das zu genießen und ja.
1: Am Donnerstag ist noch das letzte Gruppenspiel der DFB-Elf gegen Ecuador. Außerdem haben die Niederlande ihr zweites Gruppenspiel gegen Schweden mit

0: 5:1 gewonnen. Das Wetter in Deutschland: in der Nacht bleibt es trocken und meist klar, Tiefstwerte 22 bis 15 Grad. Tags dann viel Sonne, schwül und im Süden sehr heiß. Gewitterige Schauer gibt's ab dem frühen Morgen vom Westen bis in die Mitte, nachmittags dann auch im Süden und Osten stellenweise Unwettergefahr, maximal 25 bis 38 Grad. Am Montag trocken und sonnig, in der Mitte und im Süden kann es wieder teils schwere Gewitter geben. Es bleibt schwül und sehr heiß. Die Zeit, es ist gleich 3:03 Uhr.
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2: Vorsicht bitte in beiden Richtungen auf der A28 Oldenburg-Leer. Zwischen Westerstede und Westerstede-West laufen Rehe. Die A7 Hamburg Richtung Hannover ist zwischen Maschener Kreuz A39 und Horster Dreieck wegen Bauarbeiten bis zum 17. Juli gesperrt. Die A27 Walsrode-Bremen ist zwischen Verden-Nord und Langwedel in beiden Richtungen wegen einer Baustelle bis Montag 5 Uhr gesperrt. Die Umleitung führt über die U52 U9. Die A29 Wilhelmshaven-Oldenburg wird zwischen Zetel und Farel-Bockhorn in beiden Richtungen wegen Bauarbeiten von 18 Uhr bis Montag 5 Uhr gesperrt. Die Umleitung führt über die U25 U10. A29 Oldenburg Richtung Ahlhorner Heide. Die Einfahrt Oldenburg-Hafen ist wegen Bauarbeiten bis zum 10. Juli gesperrt.
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3: Hey, an diesem Wochenende mit Annetta Politti, den neuen Sound holen wir uns dazu. Von Feiern zusammen mit Dalton, versprich mir. Legen aber erst mal los mit Leonie und Callum Scott und schauen natürlich auf das Spiel, was nach wie vor läuft. Ecuador gegen Curaçao. Halten euch da auf dem aktuellen Stand.
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aus dem Verkehrszentrum Personen auf der Fahrbahn. Auf der B28 Neu-Ulm Richtung Hittistetten zwischen Neu-Ulm und Senden. Da bitte vorsichtig sein, da sind Personen auf der Fahrbahn. Hier ist die Popnacht an diesem Wochenende mit Annetta Politti. Hi!

Es sind einige, die im Moment liegen. Ich wollte schon sagen, versuchen zu schlafen, aber das ist, ja, sie sind noch nicht angekommen, weil sie liegen eher da. Sie schlafen noch nicht, sie liegen. Wenn ihr auch dazu gehört, dann vielleicht jetzt ein bisschen lauter machen und dann kommt so eine kleine Abkühlung. Vielleicht hilft das ja so ein ganz kleines bisschen, dass es irgendwie funktioniert. Bei dieser tropischen Nacht ein bisschen Kühle reinkommt ins Schlafzimmer. Ganz egal, wo ihr seid. Hier ist die Popnacht. Und wir haben für euch auch das Spiel im Blick. Ecuador Curaçao, 63 Minuten gespielt. Aktuell immer noch

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1: Heute scheint im nördlichen Binnenland und zur See hin neben lockeren Wolken öfter die Sonne. Weiter südlich gibt es mehr Wolken und einzelne Schauer oder Gewitter. Die Höchstwerte erreichen 20 bis 29 Grad mit den niedrigsten Werten auf den Inseln. Der Wind weht schwach bis mäßig, bei Schauern und Gewittern auch böig aus Nord bis Nordost. Am Montag und Dienstag stellt sich eine oft trockene Mischung aus Sonne und Quellwolken ein. Die Schauer- und Gewitterneigung ist nur gering. Von der Küste abgesehen bleibt es sehr warm bis heiß.
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2: Vorsicht bitte in beiden Richtungen auf der A28 Oldenburg-Leer. Zwischen Westerstede und Westerstede-West laufen Rehe. Die A7 Hamburg Richtung Hannover ist zwischen Maschener Kreuz A39 und Horster Dreieck wegen Bauarbeiten bis zum 17. Juli gesperrt. Die A27 Walsrode-Bremen ist zwischen Verden-Nord und Langwedel in beiden Richtungen wegen einer Baustelle bis Montag 5 Uhr gesperrt. Die Umleitung führt über die U52 U9. Die A29 Wilhelmshaven-Oldenburg wird zwischen Zetel und Varel-Bockhorn in beiden Richtungen wegen Bauarbeiten von 18 Uhr bis Montag 5 Uhr gesperrt. Die Umleitung führt über die U25 U10.
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3: Hier ist die Popnacht am Wochenende mit Annetta Politti. Hallo!

0: So, der Puls in Deutschland langsam wieder auf Normalniveau nach diesem Zittersieg 2:1 gegen die Elfenbeinküste. Im Moment spielt noch Ecuador gegen Curaçao, 81. Minute, immer noch 0:0. Aber nachdem wir alle wieder gut atmen können, könnten wir auch eine Runde lachen. Wie wäre es mit Martin Frank, lebt mit seinen Eltern und seiner Oma auf einem Bauernhof. Hin und wieder kommen auch Urlaubsgäste auf den Hof, so wie Brigitte aus Nordrhein-Westfalen. Und wenn die dann noch ein totes Huhn auf dem Hof entdeckt, dann geht's erst richtig los.
1: Für Brigitte war das ein halber Weltzusammenbruch. Die ist vor dem toten Händel gestanden und hat gesagt, ach du liebe Güte, Frau Bauer, hier ist ein armes Hühnchen verstorben. Dann hat meine Oma gesagt, Meissi, bei uns in Bayern, da stirbt kein Hühnchen nicht. Das verreckt. Du liebe Zeit, was ist das denn für ein grober Wortschatz, Frau Bauer? Was machen Sie denn jetzt mit ihr? Kommt jetzt in die Suppe? Oder beerdigen Sie die? Und das ist der Gipfel, weil in ganz Bayern ist noch nie ein Hähn beerdigt worden. Wir haben jetzt am Misthafer ein Loch genommen. Wirklich ein schönes, großes, festliches Loch. Aber das ist eine Marktlücke. Und ich verkünde sie in die Welt hinaus. Wenn Sie eine Landwirtschaft zu Hause haben und auch Urlaubsgäste, dann bieten Sie Beerdigungen für Hühner an. Ich verspreche es Ihnen, es schlägt ein wie eine Bombe. Seitdem wir das anbieten, wir scheißen auf den Milchpreis. Wir leben nur noch vor toten Hühnern. Ich singe dann immer für ein jedes Huhn eine Abschiedsarie.

Popnacht hier am Wochenende und das heißt, wir sind ja zusammen unterwegs. H3, MDR Jump, NDR 2, Bremen 4, RBB 888, SR1, WDR 2 und SWR 3 für euch am Start.

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1: Um 4 Uhr mit Stefan Eferts. In Potsdam endet heute der Bundesparteitag der Linken. Diskutiert werden soll ein Antrag der Parteispitze, nachdem die Abgeordnetengehälter bei der Linken gedeckelt werden sollen. Aus Potsdam Paul Vorreiter.
2: Bundestags- und EU-Abgeordnete der Linken sollen ihre monatlichen Bezüge aus der Abgeordnetendiät auf ein durchschnittliches Arbeitnehmerbrutto deckeln. Was darüber liegt, soll Menschen in sozialen Notlagen zugutekommen. Die Linke will damit signalisieren, dass sie sich als Partei für die arbeitende Bevölkerung versteht. In Teilen der Bundestagsfraktion kommt der Vorschlag aber schlecht an. Außerdem stimmen die Delegierten beim Abschluss des Parteitags über den Leitantrag ab, der darauf abzielt, die Linke stärker in der Gesellschaft zu verankern. Für Aufsehen sorgte auf dem Parteitag auch ein Beschluss, mit dem die Linke das Vorgehen Israels in Gaza offiziell als Völkermord bezeichnet.
1: Die israelische Armee hat mitgeteilt, ihre Kämpfe im Süden des Libanon einzustellen. Diese Anweisung habe sie von der Regierung bekommen. Zuvor hatte der Iran die Angriffe als für eine erneute Schließung der Straße von Hormuz als Grund genannt. Derzeit ist US-Vizepräsident Vance auf dem Weg in die Schweiz zu Gesprächen mit dem Iran. Eine iranische Delegation ist bereits gestern Abend in Luzern eingetroffen. Frankreich verbietet heute in Departements mit der höchsten Hitzewarnstufe den Alkoholkonsum in der Öffentlichkeit. Das teilte ein Sprecher von Ministerpräsident Le Cornu mit. Das Alkoholverbot gilt trotz des landesweiten Musikfestes Fête de la Musique. Der französische Wetterdienst hat für morgen in 35 Departements die Warnstufe Rot ausgerufen. Es werden Temperaturen von bis zu 41 Grad erwartet. Die deutsche Nationalmannschaft, Fußballnationalmannschaft, steht vorzeitig im 16. Finale der Fußball-Weltmeisterschaft. Die DFB-Auswahl hat in Toronto gegen die Elfenbeinküste mit 2:1 gewonnen. Sportreporterin Silke Heine.
3: Mit viel Euphorie und großen Emotionen im Gepäck kehrt die DFB-Elf zur Stunde in ihr WM-Quartier nach Winston-Salem zurück. Mit 2:1 hatte das Team von Bundestrainer Julian Nagelsmann zuvor auch die Elfenbeinküste bezwungen. Nach anfänglichen Problemen und einem 0:1 Rückstand machte Joker Dennis Undav in Toronto den Unterschied, der beide Treffer für Deutschland erzielte und anschließend auch in den internationalen Medien gefeiert wurde. Einen Wermutstropfen gibt es aber auch, denn Nico Schlotterbeck verletzte sich in der Partie. Wie schwer, ist noch unklar. Jubeln durften zum Auftakt des WM-Tages auch die Niederländer, die Schweden mit 5:1 besiegten und ebenfalls Kurs auf die K.O.-Runde nahmen.
1: Gerade spielten noch Ecuador gegen Curaçao 0:0. Das Wetter in Deutschland, tagsüber gibt es viel Sonne, es wird schwül und im Süden sehr heiß. Gewittrige Schauer ab heute früh, vom Westen her bis in die Mitte, nachmittags auch im Süden und Osten. Stellenweise Unwettergefahr mit Starkregen, Hagel und Sturmböen, maximal 25 bis 38 Grad. Die Zeit, es ist 4:03 Uhr.
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1: Vorsicht bitte auf der A29, Oldenburg Richtung Wilhelmshaven. Zwischen Oldenburghafen und Ohmstede steht ein defektes Fahrzeug. Die A7 Hamburg Richtung Hannover ist zwischen Maschener Kreuz A39 und Horster Dreieck wegen Bauarbeiten bis zum 17. Juli gesperrt. Die A27 Walsrode-Bremen ist zwischen Verden-Nord und Langwedel in beiden Richtungen wegen einer Baustelle bis Montag 5 Uhr gesperrt. Die Umleitung führt über die U52 U9. Die A29 Wilhelmshaven-Oldenburg wird zwischen Zetel und Farel-Bockhorn in beiden Richtungen wegen Bauarbeiten von 18 Uhr bis Montag 5 Uhr gesperrt. Die Umleitung führt über die U25 U10.
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3: An diesem Wochenende mit Annetta Politti. Schönen guten Morgen, guten Reinstart in diesen Sonntag, der ja so ein spannendes Spiel uns gegeben hat, mit Emotionen uns dagelassen hat. Das war schon zittrig und der Puls war schon ziemlich lange weit oben. Also ob da noch viele direkt schlafen konnten, bezweifle ich. Einige, die halt Party gemacht haben, gefeiert haben. Die anderen, die jetzt fleißig sind, stehen gerade auf und sagen, ja, hätten wir gerne noch mitgemacht, vielleicht noch ein bisschen in der Stadt mitgefeiert. Wir holen alles nach Emotionen, Stimmen, nach dem Spiel, alles bei uns hier in der Popnacht.
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reinstarten in diesen Sonntag, der so besonders ist, der uns so emotional mitgenommen hat. Denn dieses Spiel ging ja bis kurz vor Mitternacht, als die Entscheidung gefallen ist, Deutschland gegen die Elfenbeinküste 2:1 gespielt. Gerade eben das andere Spiel zu Ende gegangen in der gleichen Gruppe, Ecuador gegen Curaçao 0:0. Und das heißt damit, Deutschland ist Gruppenerster. Also insofern da alles safe, kann weitergehen. Und ganz unterschiedlich, wie ihr das Spiel erlebt habt, über die 07221 infiziert ihr uns schon die ganze Nacht eure Geschichten. Hier Stefan, der zum Beispiel schreibt, meine Schwester und ich, wir waren auf dem Toten-Hosen-Konzert in Zürich und haben vom Fußballspiel eigentlich nur die letzten 10 Minuten mitbekommen. Für mich als VfB-Fan freut es mich natürlich total für Dennis Undaff. Und es war natürlich schon eine Sensation. Ja, der kam und dann hier hat natürlich die Tore gemacht. Das ist schon super, dass das so alles geklappt hat. Also ein schöner Sonntag, der da auf uns wartet, nicht nur ein heißer.

die Popnacht hier am Wochenende und wir schauen ja für euch immer auch ein bisschen in die Songs genauer rein. Diesmal in den Song von Sienna Spyro und Die on This Hill. Handelt ja davon, dass man stur an eine Liebe festhält und es nicht schafft, diese Beziehung loszulassen. Obwohl man weiß, dass man es eigentlich tun sollte. Sie bleibt bei jemandem, dem alles egal ist. Sie weiß nicht mal mehr, warum sie noch da ist. Sie ist einfach geblieben, weil sie einmal gesagt hat, dass sie bleibt. Ja, also wir wollen mal reinhören in Sienna Spyro, Die on This Hill.

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Für immer. 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Beschwer dich nicht, dass ich darin gelesen habe. 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Nichts weiter. 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Sag doch etwas dazu. 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Im Gegensatz zu dir. Gott, ich wünschte, es gäbe irgendetwas, das dir etwas bedeuten würde.

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4: Heute scheint im nördlichen Binnenland und zur See hin neben lockeren Wolken öfter die Sonne. Weiter südlich gibt es mehr Wolken und einzelne Schauer oder Gewitter. Die Höchstwerte erreichen 20 bis 29 Grad mit den niedrigsten Werten auf den Inseln. Der Wind weht schwach bis mäßig, bei Schauern und Gewittern auch böig aus Nord bis Nordost. Am Montag und Dienstag stellt sich eine oft trockene Mischung aus Sonne und Quellwolken ein. Die Schauer- und Gewitterneigung ist nur gering. Von der Küste abgesehen bleibt es sehr warm bis heiß.
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5: Vorsicht bitte auf der A7 Hannover Richtung Hamburg. Zwischen Schwarmstedt und Westenholz steht ein defektes Fahrzeug. Die A27 Walsrode-Bremen ist zwischen Verden-Nord und Langwedel in beiden Richtungen wegen einer Baustelle bis Montag 5 Uhr gesperrt. Die Umleitung führt über die U52 U9. Die A29 Wilhelmshaven-Oldenburg wird zwischen Zetel und Varel-Bockhorn in beiden Richtungen wegen Bauarbeiten von 18 Uhr bis Montag 5 Uhr gesperrt. Die Umleitung führt über die U25 U10.
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6: 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Hallo.

0: Es ist der Morgen nach dem Spiel gegen die Elfenbeinküste 2:1. Hier ist die Popnacht und wir holen uns natürlich alle Emotionen, Reaktionen, vor allen Dingen Stimmen nach diesem Spiel. Und auch wenn die 80 Millionen Bundestrainer, sind wir ehrlich, im Land gerade nicht mit allem einverstanden sind, was der echte Bundestrainer Nagelsmann so macht, in einem Punkt war heute wirklich alles richtig gemacht. Die absolut richtigen Leute nämlich eingewechselt, Amiri und Dennis Undav. Und kaum waren die auf dem Platz, hat es dann doch noch geklappt mit dem 2:1. Das Lob fürs gute Einwechselhändchen, das wollte Nagelsmann dann aber nicht so stehen lassen.
1: Ja, Spieler machen es dann am Ende einem leicht, weil wir alle gut trainieren. Ja, ich kann da keinen rausheben, aber auch keinen hinten runterfallen lassen. Sind alle gut auf dem Gaspedal. Kannst alle auswählen und jeder wäre bereit.
0: Und besonders schön, als Undav den Siegtreffer gemacht hat, das komplette Team zusammengefeiert, also auch alle von der Bank. Und so ein Spiel kann dann auch nochmal so einen Push geben fürs ganze Team, glaubt Nagelsmann.
1: Ja, das hat auf jeden Fall eine Wirkung, emotional. Die Jungs hatten vorher schon ein gutes Miteinander, eine gute Verbindung. Ich finde es aber unfassbar schön, wenn man dann Spieler einwechselt, die auch Spiele mitentscheiden oder entscheiden, weil dann natürlich die ganze Gruppe auch merkt, dass es nicht nur Palava ist, dass wir alle brauchen und alle eine Wertigkeit haben, sondern dass das natürlich dann auch Früchte trägt, wenn Spieler dranbleiben. Klar, das sind tolle Bilder. Das ist dann auch ein Moment für die Mannschaft, den sie genießen sollen und wo jeder merkt, dass er ein ganz wichtiger Teil davon ist.
0: Und genau dieses Team spielt dann nächste Woche am Donnerstag gegen Ecuador. Also das 16. Finale ist schon sicher und damit steht Deutschland zum ersten Mal seit 12 Jahren wieder in der K.O.-Phase einer WM.

Die Popnacht hier am Wochenende und die Popnacht, das heißt, wir sind zusammen für euch unterwegs. 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
1: Um 5 Uhr mit Stefan Eferts. In der Schweiz soll es heute neue Gespräche zwischen dem Iran und den USA geben. Eine iranische Delegation ist am Abend angekommen. Auch US-Vizepräsident Vance ist derzeit auf dem Weg in die Schweiz. Aus Genf Katrin Hondl.
2: Die Ausgangslage für die Gespräche ist angespannt. Am Samstag hatte der Iran die für den weltweiten Schiffsverkehr wichtige Straße von Hormuz wieder für gesperrt erklärt. Als Grund nannten die iranischen Revolutionsgarden die fortdauernden israelischen Militärangriffe im Libanon und dass die USA damit ihre Verpflichtungen aus dem Rahmenabkommen nicht einhielten. Ein Regierungssprecher sagte im iranischen Staatsfernsehen, das gesamte Rahmenabkommen stehe auf dem Spiel. Denn dessen erster Punkt fordere auch eine Waffenruhe im Libanon.
1: Die Bundesregierung will die Abschiebungen afghanischer Straftäter offenbar ausweiten. Das berichtet die Bild am Sonntag und beruft sich auf vertrauliche Verhandlungen auf technischer Arbeitsebene zwischen dem Bundesinnenministerium und der afghanischen Taliban-Regierung. Demnach solle die Zahl der Charterflüge nach Kabul auf bis zu 3 pro Monat hochgefahren werden. Dem Bericht zufolge befinden sich noch mindestens 100 abschiebebereite afghanische Straftäter in Haft oder in Abschiebehaft. Frankreich verbietet heute in Departements mit der höchsten Hitzewarnstufe den Alkoholkonsum in der Öffentlichkeit. Das teilte ein Sprecher von Ministerpräsident Le Cornu mit. Das Alkoholverbot gilt trotz des landesweiten Musikfestes Fête de la Musique. Der französische Wetterdienst hat für morgen 35 Departements die Warnstufe Rot ausgerufen. Es werden Temperaturen bis 41 Grad erwartet. Bei der Fußball-WM hat die deutsche Nationalmannschaft ihr zweites Gruppenspiel gegen die Elfenbeinküste mit 2:1 gewonnen. Bundestrainer Julian Nagelsmann ist begeistert vom Teamgeist seiner Mannschaft.
3: Ich habe jetzt die Bilder noch nicht wieder gesehen, aber wenn man den Jubel gesehen hat nach dem Siegtreffer, dass die ganze Mannschaft im Eck lag irgendwie, das ist schon ein cooles Zeichen und das freut mich super für die Jungs und es kann schon Kräfte freisetzen, definitiv.
1: Am Donnerstag ist noch das letzte Gruppenspiel gegen Ecuador. Mit dem 0:0 von Ecuador gegen Curaçao vor einer Stunde ist jetzt auch klar, dass Deutschland vorzeitig Gruppensieger ist. Außerdem haben die Niederlande am Abend gegen Schweden mit 5:1 gewonnen. Das waren die Nachrichten. Das Wetter in Deutschland. Tagsüber gibt es viel Sonne. Es wird schwül und im Süden sehr heiß. Gewittrige Schauer heute ab dem frühen Morgen vom Westen bis in die Mitte. Nachmittags dann auch im Süden und Osten. Stellenweise Unwettergefahr. Maximal 25 bis 38 Grad. Am Montag trocken und sonnig. In der Mitte und im Süden kann es wieder teils schwere Gewitter geben. Es bleibt schwül und sehr heiß. Die Zeit. Es ist gleich 5:03 Uhr.
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4: Die A7 Hamburg Richtung Hannover ist zwischen Maschener Kreuz A39 und Horster Dreieck wegen Bauarbeiten bis zum 17. Juli gesperrt. Die A27 Walsrode-Bremen ist zwischen Verden Nord und Langwedel in beiden Richtungen wegen einer Baustelle bis Montag 5 Uhr gesperrt.

0: Umleitung führt über die U52, U9.
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2: An diesem Wochenende mit Annetta Politti. Guten Morgen, ihr Lieben. Wir schauen gleich ein bisschen, was der Tag so alles für uns bringt. Natürlich holen wir nochmal alle Stimmen, Emotionen, ja, und Geschichten aus diesem wahnsinnigen Spiel vom Abend, von der Nacht, kann man schon sagen. Denn es war kurz vor Mitternacht, war klar, 2:1 gegen die Elfenbeinküste. Das alles machen wir gleich in der nächsten Stunde hier in der Popnacht. Ach so, mit der Annetta Politti.
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0: Sonntagmorgen mit der ARD Popnacht hier. Schön, dass ihr da alle mit dabei seid und herzlich willkommen auch im Sommer. Oh, dieser kalendarische Sommeranfang. Petter, das Wetter passt schon mal besser. Habe ich Petter gesagt? Ja, wahrscheinlich Gedanken an richtig gut schlafen bei der Hitze. Das machen sich viele. Und wir schauen ein bisschen auf den Sonntag, was der sonst noch für uns bereitet. Mit Julia Buchmeier aus unserem Popnacht-Team. Und wenn ihr heute Tag der offenen Tür habt bei der Feuerwehr oder im Verein, dann seid ihr in guter Gesellschaft heute, oder?
1: Ja, heute ist nämlich nochmal Tag der offenen Tür beim Kanzler. In Berlin kann heute jeder, der will, einfach mal im Bundeskanzleramt oder auch in den Ministerien vorbeischauen. Überall ist die Tür offen. Es gibt Fragerunden, Gespräche und Führungen.
0: Und viele schauen heute auch ziemlich gespannt in die Schweiz. Da treffen sich ja die USA und der Iran für Gespräche auf neutralem Boden.
1: Ja, Mittwoch haben ja beide Seiten schon ein Rahmenabkommen unterzeichnet, in dem steht, dass innerhalb von 60 Tagen jetzt ein wirklich endgültiges Abkommen für den Frieden zwischen beiden Ländern stehen soll. Heute sollen deshalb am Vierwaldstätter See in der Schweiz die Gespräche beginnen.
0: Fingers crossed, Daumen sind gedrückt. Und bei der Fußball-WM sind wir heute gespannt, ob Spanien jetzt doch endlich einen Sieg holt.
1: Ja, der eigentliche Mitfavorit spielt heute um 18 Uhr deutscher Zeit gegen Saudi-Arabien. Im ersten Spiel gab es ja 0-0. Davor wird es aber schon mal spannend in der Basketball-Bundesliga. Spiel 5 von 5 um die Meisterschaft heute zwischen Alba Berlin und dem FC Bayern München. 16.30 Uhr. Geht's da los?
0: Und wir sagen ein herzliches Guten Morgen an alle, die normalerweise noch ein bisschen schlafen um die Uhrzeit, aber eine Dachgeschosswohnung haben ohne Klimaanlage.

0: etliche, die wach sind, weil sie nicht schlafen können. Hier ist die Popnacht. Andere, die wach sind, ja, weil die Kinder halt da sind und vielleicht konnten die nicht schlafen. Deswegen haben sie dann die Eltern geweckt. Kindererziehung, machen wir uns nichts vor, ist keine einfache Sache. Das weiß Lisa Eckert auch, seit sie Mutter ist. Wobei, sie scheint so einen ganz eigenen Zugang zu haben.
1: Ich selber habe auch nur ein Kind. Ich wollte eigentlich gar keins, aber dann habe ich den Spruch gehört, ein Kind ist kein Kind. Rechnerisch scheint da der Wurm drin, aber ich habe es probiert und es war super. Ich wollte sofort ein zweites. Ich habe es dann aber nicht gekriegt, weil, na, ich kenne mich. Ich gehe mit Dingen schlechter um, habe ich eines in Reserve. Ja, jedenfalls reicht für mich ein Kind, weil ich bin schließlich alleinerziehend und habe noch meinen Mann am Hals. Ja, alleinerziehend und Single ist leicht, da pusht einem keiner rein. Versuchen Sie mal, ein Kind alleine zu erziehen, wenn der Vater dauernd da ist. Das ist hart. Wir sind so unterschiedlich streng. Mein Mann sagt immer, der Sohn muss bei der Hausarbeit helfen. Da sage ich ganz klar, nein, der Kleine kommt mir nicht ins Haus. Naja, aber

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1: Das Wetter heute Nacht. In der Nacht zum Montag wechseln sich leicht bewölkte oder klare und wolkige Phasen ab. Vor allem im südlichen Binnenland sind nach wie vor vereinzelte Schauer oder Gewitter nicht ausgeschlossen. Vielerorts bleibt es die Nacht über aber trocken. Die Temperaturen gehen bis zum Morgen zurück auf 17 Grad in Lohne, Oldenburg, 16 Grad in Bremen, 15 Grad in Frieseute bis 14 Grad in Wanner.
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2: Die A27 Walsrode-Bremen ist zwischen Verden-Nord und Langwedel in beiden Richtungen wegen einer Baustelle bis Montag 5 Uhr gesperrt. Die Umleitung führt über die U52 U9. Die A29 Wilhelmshaven-Oldenburg wird zwischen Zetel und Farel-Bockhorn in beiden Richtungen wegen Bauarbeiten von 18 Uhr bis Montag 5 Uhr gesperrt. Die Umleitung führt über die U25 U10. A29 Oldenburg Richtung Ahlhorner Heide. Die Einfahrt Oldenburg-Hafen ist wegen Bauarbeiten bis zum 10. Juli gesperrt.
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3: Hier ist die Popnacht an diesem Sonntagmorgen mit Annetta Politi. Hey, guten Morgen, ihr Lieben. Gutes Reinstarten in den Sonntag.

0: mit der Popnacht. Und für alle, die gerade wach geworden sind, versuchen noch irgendwie klarzukommen, wie dieses Spiel so kurz vor Mitternacht, eine Millisekunde vor Mitternacht ausgegangen ist. Sie haben es wahnsinnig spannend gemacht. Erst kurz vor Schluss kam dann der Siegtreffer, das 2:1 am Ende gegen die Elfenbeinküste. Und die deutschen Fans vor Ort in Toronto, die waren danach einfach fertig, aber sauhappy.
1: War Hammer, super.
2: It was a fabulous game.
3: Deutschland hat abgeliefert. Nagelsmann, alles richtig gemacht.
4: Und dafür sind wir am Ende gut. Joker, guter Joker.
5: So eine gute Erfahrung. Wir kommen ja alle aus Toronto, wir wohnen hier. Und die deutsche Nationalmannschaft, meine Stimme ist schon am Versagen, aber so eine gute Stimmung, war eigentlich ein Heimspiel.
6: Ich habe nie dran gezweifelt, dass wir das gewinnen können.
7: Ja, überragend, ne? Wenn wir das noch gebogen haben, 2:1 gewonnen, mega Atmosphäre, kann man sagen, Emotionen pur.
0: Und er ist schon genannt worden, Dennis Undav, wieder erst auf der Bank, kaum eingewechselt, der macht da einfach 2 Tore. Ja, wie macht er das? Wurde auch gerade nach dem Spiel gefragt.
8: Wie ich das mache? Keine Ahnung, ich stehe richtig. Versuche mein Selbstbewusstsein auf den Platz zu bringen. Weiß, dass ich in jedem Spiel treffen kann, vor allem mit diesen überragenden Mitspielern sowieso. Die machen es mir einfach und ja, versuche einfach nur da zu sein.
0: Mein Gott, was ein lieber Mensch. Und man muss ihn auch einfach lieb haben, diesen Dennis Undav. Nerven, Nervosität, Zweifel, der kennt er scheinbar nicht.
8: Nee, gibt keine Nervosität. Es ist nur ein Fußballspiel. Und ich habe viele oder einige wichtige Spiele gehabt oder große Spiele gegen Real zum Beispiel, da wo man nervös sein kann. Und jetzt ist einfach nur, die Mannschaft macht mir das einfach, die Teamkollegen und einfach nur Gas zu geben.
0: Ist nur ein Fußballspiel. Wie cool kann man sein auf einer Skala von 1 bis Dennis Undav? Einfach super cool. Hier ist die Popnacht. 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

Frau in dem Amt. Im Buten- und Binnenfernsehen sagte Winter am Abend über ihre wichtigsten Themen. Im Buten- und Binnenfernsehen sagte Winter über ihre wichtigsten Themen im Wahlkampf. Beim Hurricane Festival in Schesel hat die Polizei zwei...

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1: Also frisch wäre jetzt übertrieben, aber es wird doch ein bisschen kühler als in den letzten Tagen. Maximal bekommen wir heute 26 Grad. Ich weiß, das ist immer noch sehr, sehr warm. Sehr viele Wolken kriegen wir heute aber auch und vor allem jetzt so gleich am Morgen und am Vormittag bis in den Mittag rein. Schauer, heute gibt es ein bisschen mehr Regen und ja, ein bisschen weniger Sonne.
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2: Mit Michael Kruse, guten Morgen. Kommission schlägt höheres Renteneintrittsalter vor. Bremer CDU kürt Wiebke Winter zur Spitzenkandidatin. Deutsche Fußballer gewinnen mit 2:1 gegen die Elfenbeinküste. Das Wetter, Sonne und Wolken. Örtlich kann es auch regnen bei maximal 19 bis 29 Grad. Die von der Bundesregierung eingesetzte Kommission hat sich auf gemeinsame Vorschläge für die geplante Rentenreform geeinigt. Nach Informationen des ARD-Hauptstadtstudios soll unter anderem das Renteneintrittsalter künftig an die Lebenserwartung gekoppelt werden. Aus Berlin, Anne-Kathrin Mellmann.
3: Wer jetzt Anfang 30 ist, würde dann voraussichtlich mit 68 in Rente gehen. Das ist einer von rund 30 Vorschlägen der Rentenkommission. Ob Menschen früher in Rente gehen können, soll nicht mehr von der Zahl der Beitragsjahre abhängen, sondern vom individuellen Gesundheitszustand. Um das Rentensystem zu stabilisieren, empfiehlt die Kommission eine kapitalgedeckte staatliche Altersvorsorge nach dem sogenannten Schwedenmodell. Arbeitnehmer und Arbeitgeber sollen sich jeweils zu gleichen Teilen an der Finanzierung beteiligen. Mittel- bis langfristig soll auch für Beamte die gesetzliche Rentenversicherung verpflichtend sein. Für Abgeordnete und neue Selbstständige aber jetzt schon.
2: Die israelische Armee stellt offenbar ihre Angriffe im Südlibanon weitgehend ein. Sie folgt damit nach eigenen Angaben einer Anweisung ihrer Regierung. Ausgenommen davon ist demnach die sogenannte Sicherheitszone, die sich von der israelischen Grenze nach Norden in den Libanon zieht. Der Iran hatte vorher die Straße von Hormuz wieder für gesperrt erklärt, wegen der israelischen Angriffe im Libanon. Gleichwohl soll es heute in der Schweiz weitere Gespräche für ein Ende des Krieges geben. Die Bremer CDU hat Wiebke Winter mit großer Mehrheit als Spitzenkandidatin für die nächste Bürgerschaftswahl gekürt. Die 30-jährige Fraktionschefin der Christdemokraten bekam 92% der Stimmen. Sollte Winter bei der Wahl im kommenden Frühjahr gegen Bürgermeister Andreas Bovenschulte gewinnen, wäre sie die erste Frau in dem Amt. Im Buten- und Binnenfernsehen sagte Winter über ihre wichtigsten Themen im Wahlkampf.
4: Wir haben drei Themen, die uns besonders wichtig sind. Das sind die Themen Sicherheit, Wirtschaft und Bildung. Bei der Bildung brauchen wir eine Vorschule. Beim Thema Sicherheit brauchen wir mehr Kompetenzen für unsere Polizei. Und was das Thema Wirtschaft angeht, müssen wir darüber nachdenken, wie wir Bürokratie abbauen können. Ich möchte, dass Leistungsfreude etwas ist, hinter dem wir uns alle versammeln.
2: Beim Hurricane Festival in Schesel hat die Polizei zwei mutmaßliche Ticketbetrüger gefasst. Die 35-jährige Frau und der 34-jährige Mann sollen mehrere Festivalbesucher betrogen haben. Geschädigte hatten sich bei der Polizei gemeldet. Wie genau die Taten abliefen und wie hoch der Schaden ist, wird noch ermittelt. Bei der Fußball-Weltmeisterschaft hat Deutschland auch sein zweites Gruppenspiel gewonnen und sich damit vorzeitig für die K.O.-Runde qualifiziert. Gegen die Elfenbeinküste stand es am Ende 2:1. Aus Toronto, Michael Augustin.
5: Dennis Undorf war der gefeierte Mann beim 2:1 gegen die Elfenbeinküste. Seine beiden Tore haben dafür gesorgt, dass die deutsche Mannschaft schon nach dem zweiten Vorrundenspiel die K.O.-Runde sicher hat. Undorf wurde nach einer Stunde eingewechselt und traf nach einer Flanke des ebenfalls eingewechselten Amiri zum 1:1. In der vierten Minute der Nachspielzeit war es Metscher, der Undorf bediente. Der nahm den Ball an, drehte sich und erzielte das 2:1 Siegtor gegen einen starken Gegner, den wahrscheinlich stärksten in der Gruppenphase.
2: Außerdem spielten die beiden anderen deutschen Gruppengegner Ecuador und Curaçao 1:1. Dadurch steht die deutsche Mannschaft bereits als Gruppensieger fest. Vorher hatten die Niederlande gegen die Schweden klar mit 5:1 gewonnen. Und das waren die Nachrichten mit Michael Kruse.
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1: Vorsicht bitte, auf der A1 Osnabrück Richtung Bremen zwischen Holdorf und Lohne-Dinklage liegen Metallteile und die A27.

20, Walsrode Richtung Bremen, ist zwischen Verden Nord und Langwedel in beiden Richtungen wegen einer Baustelle bis Montag um 5 Uhr gesperrt. Blitzer habe ich hier aber noch keine. Und ich bin Milton Tappert, moin Freunde, ich wünsche euch einen schönen Sonntagmorgen, kommt gut rein.

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Boah, ich bin echt müde. Aber es hat sich gelohnt. Ich bin natürlich gestern wach geblieben und habe das Deutschlandspiel geguckt. Das heißt, lag so um, weiß ich gar nicht, 12 im Bett oder so. 4.30 Uhr ging dann wieder der Wecker. Zwischendurch war ich noch einmal kurz in der Nacht wach, weil unser Baby zu Hause nicht mehr so richtig Lust hatte zu schlafen, einmal kurz. Aber ey, was tut man nicht alles, um Deutschland live anzuschauen, wie sie gewinnen gegen die Elfenbeinküste? Es war ein wunderschönes, nein, ich wollte gerade sagen, es war ein wunderschönes Ende von diesem Spiel. Einigen wir uns darauf, das Spiel selber war ein bisschen zäh. Falls ihr es gesehen habt, Deutschland hat sich da echt ein bisschen durchgequält zwischendurch. Aber dann in der 60. Minute kam ja Dennis Undaf rein, hat 2 Tore gemacht und das Ding war durch. Und das letzte ja auch wirklich so kurz vor Schluss. Ach, es war wunderschön. Ich habe das Spiel gestern im Garten geguckt. Ich habe nämlich einen Fernseher rausgetragen mit Verlängerungskabel in den Garten. Vorher gegrillt. Waren 10 von 10 Abend, bin ich ehrlich. Hätte halt ein bisschen länger schlafen können. Aber okay, wie gesagt, dafür Deutschland den Sieg gesehen gegen die Elfenbeinküste. Und ich habe ja hier, was ist das? Cappuccino mit nochmal einem extra Espresso obendrauf. Muss das heute halt mal so funktionieren.

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Martin Garrix mit Ed Sheeran. Repeat it.

0: Repeated war das von Martin Garrix und Ed Sheeran um kurz nach 6:30.
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0: Und hier ist noch nicht so viel los. Ich habe eine Meldung für euch. Die A27 Walsrode Richtung Bremen ist zwischen Verden-Nord und Langwedel in beiden Richtungen wegen einer Baustelle bis Montag 5 Uhr gesperrt. Und Blitzer habe ich noch keine. Gute Fahrt, schönen Sonntagmorgen. Das ist Higher Love von Kygo.

Es ist Sonntagmorgen, 6:45 und ich bin am Fußball gucken. Also na klar, in erster Linie bin ich hier am Moderieren, aber ich habe natürlich auch nebenbei das nächste Spiel laufen, denn es wird schon wieder gespielt. Tunesien gegen Japan. Da ist jetzt gleich Halbzeit und Japan führt 2:0. Und ich freue mich irgendwie für Japan oder ich freue mich generell für Länder, bei denen Fußball ziemlich große Sportart ist und die Leute da ziemlich fußballverrückt sind. Aber wenn die vorher international noch nie so wirklich was gerissen haben und dann werden sie gut oder spielen ein gutes Turnier, so wie Japan oder Paraguay, da ist Fußball ja auch total groß, oder wen hatte ich gerade noch im Kopf? Mexiko, ne? Und wenn die dann gute Spiele machen, dann freue ich mich irgendwie so doppelt für die. Ich fieber da dann immer so ein bisschen, dass ich denke, ja geil, da sind so viele Fußballfans und dann gewinnen irgendwie immer die gleichen im Endeffekt die Weltmeisterschaft. So die gleichen 5, 6, 7 Mannschaften. Und wenn die dann so gut reinkommen, mag ich das irgendwie. Und die spielen auch richtig gut, Japan. Richtig schnell, viele Pässe. Und die haben schon gegen die Niederlande gut gespielt. 2:2 ja letzte Woche und jetzt gegen Tunesien. Also das ist schon echt gut, was die da machen. Aber so sehr ich denen das auch gönne und Paraguay und hast du nicht gesehen, Weltmeister werden muss dann am Ende natürlich trotzdem wieder Deutschland. Also das tut mir dann leid. Aber erstmal jetzt viel Spaß.

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1: Bund schlägt höheres Renteneintrittsalter vor. Bremer CDU kürt Wiebke Winter zur Spitzenkandidatin. Deutsche Fußballer gewinnen mit 2:1 gegen die Elfenbeinküste. Das Wetter, Sonne und Wolken. Örtlich kann es auch etwas regnen bei maximal 19 bis 29 Grad. Die von der Bundesregierung eingesetzte Kommission hat sich auf gemeinsame Vorschläge für die geplante Rentenreform geeinigt. Nach Informationen des ARD-Hauptstadtstudios soll unter anderem das Renteneintrittsalter künftig an die Lebenserwartung gekoppelt werden. Aus Berlin, Anne-Kathrin Mellmann.
2: Wer jetzt Anfang 30 ist, würde dann voraussichtlich mit 68 in Rente gehen. Das ist einer von rund 30 Vorschlägen der Rentenkommission. Ob Menschen früher in Rente gehen können, soll nicht mehr von der Zahl der Beitragsjahre abhängen, sondern vom individuellen Gesundheitszustand. Um das Rentensystem zu stabilisieren, empfiehlt die Kommission eine kapitalgedeckte staatliche Altersvorsorge nach dem sogenannten Schwedenmodell. Arbeitnehmer und Arbeitgeber sollen sich jeweils zu gleichen Teilen an der Finanzierung beteiligen. Mittel- bis langfristig soll auch für Beamte die gesetzliche Rentenversicherung verpflichtend sein. Für Abgeordnete und neue Selbstständige aber jetzt schon.
1: Die israelische Armee stellt offenbar ihre Angriffe im Südlibanon weitgehend ein. Sie folgt damit nach eigenen Angaben einer Anweisung ihrer Regierung. Ausgenommen davon ist demnach die sogenannte Sicherheitszone, die sich von der israelischen Grenze nach Norden in den Libanon zieht. Der Iran hatte vorher die Straße von Hormus wieder für gesperrt erklärt, wegen der israelischen Angriffe im Libanon. Gleichwohl soll es heute in der Schweiz weitere Gespräche für ein Ende des Krieges geben. Die Bremer CDU hat Wiebke Winter mit großer Mehrheit als Spitzenkandidatin für die nächste Bürgerschaftswahl gekürt. Die 30-jährige Fraktionschefin bekam 92% der Stimmen. Im Buten- und Binnenfernsehen sagte Winter über ihre wichtigsten Themen im Wahlkampf.
3: Wir haben drei Themen, die uns besonders wichtig sind. Das sind die Themen Sicherheit, Wirtschaft und Bildung. Bei der Bildung brauchen wir eine Vorschule. Beim Thema Sicherheit brauchen wir mehr Kompetenzen für unsere Polizei. Und was das Thema Wirtschaft angeht, müssen wir darüber nachdenken, wie wir Bürokratie abbauen können. Ich möchte, dass Leistungsfreude etwas ist, hinter dem wir uns alle versammeln.
1: Beim Hurricane Festival in Schesel hat die Polizei zwei mutmaßliche Ticketbetrüger gefasst. Die 35-jährige Frau und der 34 Jahre alte Mann sollen mehrere Festivalbesucher betrogen haben. Geschädigte hatten sich bei der Polizei gemeldet. Wie genau die Taten abliefen und wie hoch der Schaden ist, wird derzeit noch ermittelt. Bei der Fußball-Weltmeisterschaft hat Deutschland auch sein zweites Spiel gewonnen und sich damit vorzeitig als Gruppenerster für die K.O.-Runde qualifiziert. Gegen die Elfenbeinküste stand es am Ende 2:1. Aus Toronto Michael Augustin.
4: Dennis Undorf war der gefeierte Mann beim 2:1 gegen die Elfenbeinküste. Seine beiden Tore haben dafür gesorgt, dass die deutsche Mannschaft schon nach dem zweiten Vorrundenspiel die K.O.-Runde sicher hat. Undorf wurde nach einer Stunde eingewechselt und traf nach einer Flanke des ebenfalls eingewechselten Amiri zum 1:1. In der vierten Minute der Nachspielzeit war es Metscher, der Undorf bediente. Der nahm den Ball an, drehte sich und erzielte das 2:1 Siegtor gegen einen starken Gegner, den wahrscheinlich stärksten in der Gruppenphase.
1: Außerdem spielten die beiden anderen deutschen Gruppengegner, Ecuador und Curaçao, 1:1. Vorher hatten die Niederlande klar mit 5:1 gegen Schweden gewonnen. Und ganz aktuell, Japan führt nach der ersten Halbzeit mit 2:0 gegen Tunesien. Und das waren die Nachrichten mit Michael Kruse.
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5: Vorsicht bitte in beiden Richtungen. Auf der A27, Walsrode Richtung Bremen, zwischen Langwedel und Achim Ost laufen Personen. Und die A27, Walsrode Richtung Bremen, ist zwischen Verden Nord und Langwedel in beiden Richtungen wegen einer Baustelle bis Montag um 5 Uhr gesperrt. Bei Litzer habe ich hier aber noch keine. Ja, und rein ins Wasser oder rein in den Sonntag. Ich hoffe, ihr seid schon wach, ich hoffe, ihr seid ausgeschlafen. Vielleicht habt ihr auch gestern noch das Deutschlandspiel geguckt, so wie ich. Und werdet jetzt noch so ein bisschen wach mit der aufgehenden Sonne. Dann machen wir das gemeinsam. Ich bin Milton Tappert, kommt gut rein. Bremen.

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La Camisa Negra war das um gleich 20 nach 7 hier bei Bremen 4 am Sonntagmorgen. Und der nächste Song ist eine Kombination von zwei sehr, sehr coolen Sängern, die sich zusammengetan haben. Niall Horan hat sich Miles Smith dazu geholt für den Song Drive Safe. Und den gibt es natürlich jetzt. Kommt gut rein in den Sonntag.

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0: Brighter Than the Sun ist das um 7:30.
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0: Die A27, Walsrode Richtung Bremen, ist zwischen Verden Nord und Langwedel in beiden Richtungen wegen einer Baustelle bis Montag um 5 Uhr gesperrt. Und einen Blitzer habt ihr uns aktuell gemeldet, und zwar auf der Hans-Böckler-Straße stadteinwärts, kurz hinter der Kreuzung Hansator auf Höhe der Kfz-Werkstatt wird geblitzt. Ich wünsche euch eine gute Fahrt und natürlich einen schönen Sonntagmorgen. Kommt gut rein.

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Substitution war das von Purple Disco Machine und Kungs um 7:45. Der nächste Song ist ein Fußballsong. Also nicht so ein Fußballsong, wie ihr jetzt denkt. Da singt keiner und das wird auch nicht thematisch irgendwie behandelt. Talk to You heißt der Song von 45 Ultra. Aber ich finde, der klingt wie so ein Fußballsong. Wie so ein Lied, zu dem man gerne Fußball spielt. Oder das aus einer Fußballwerbung kommt. Oder aus einem Fußballvideospiel. Wisst ihr, was ich meine? Der geht so nach vorne. Der ist so sommerlich, aber gleichzeitig so nervös. So ein positiv nervöser Fußballsong, wo man sich so vorstellt, ja, der wird bestimmt gehört irgendwo in Brasilien, wenn die da auf so Beton dribbeln und da so miteinander spielen in diesen typischen Fußballkäfigen, wo dann so bunte Bilder auf dem Boden gemalt sind und so. Wisst ihr, was ich meine? Oder bin ich irgendwie gerade einfach zu tief in diesen ganzen Fußballfilm drin, weil ich den ganzen Tag nur Weltmeisterschaft gucke? Das könnte es auch sein, aber vielleicht fängt der Song ja jetzt an und ihr denkt, ah, na klar weiß ich, was Milton meint. Hier ist Talk to You bei Bremen 4.

0: Deutsche Fußballnationalmannschaft hat bei der WM vorzeitig die K.O.-Runde erreicht. Unter anderem mit höheren Beiträgen und einem steigenden Rentenalter soll mehr Geld in die Rentenkasse fließen. Nach Informationen des ARD-Hauptstadtstudios sind das 2 der 30 Vorschläge der Rentenkommission. Aus Berlin berichtet Anne-Kathrin Mellmann.
1: Das Renteneintrittsalter soll schrittweise steigen, angepasst an die Lebenserwartung. Vorgesehen ist ein stufenweiser, langsamer Anstieg. Wer jetzt Anfang 30 ist, würde dann voraussichtlich mit 68 in Rente gehen. Ob Menschen früher in Rente gehen können, soll nicht mehr von der Zahl der Beitragsjahre abhängen, sondern vom individuellen Gesundheitszustand. Um das Rentensystem zu stabilisieren, empfiehlt die Kommission, Arbeitnehmer und Arbeitgeber sollen sich jeweils zu gleichen Teilen an der Finanzierung beteiligen. Eine Verpflichtung die Betriebsrente will die Kommission nicht empfehlen.
0: US-Vizepräsident J.D. Vance ist für die Friedensverhandlungen mit dem Iran in die Schweiz gereist. Sein Flugzeug ist am Morgen nahe Luzern gelandet, sagte sein Sprecher. Schon gestern Abend war die iranische Delegation angekommen, teilte das Schweizer Außenministerium mit. Nachdem ein Rahmenabkommen für ein Ende des Irankrieges unterzeichnet ist, geht es jetzt um eine endgültige Lösung. Beim Hurricane Festival in Schesel hat die Polizei 2 mutmaßliche Ticketbetrüger gefasst. Die Frau und der Mann sollen mehrere Festivalbesucher betrogen haben. Die hatten sich bei der Polizei gemeldet. Wie das Ganze genau abgelaufen ist und wie hoch der Schaden ist, wird noch untersucht. Bei der Fußball-Weltmeisterschaft hat die deutsche Mannschaft den nächsten Sieg eingefahren. Die deutsche Elf gewann mit 2:1 gegen die Elfenbeinküste. Mehr hat aus dem ARD-WM-Team Michael Küster.
2: Das erste Etappenziel ist erreicht. Deutschland steht nach einem 2:1 gegen die Elfenbeinküste vorzeitig in der K.O.-Runde. Dabei drehte das Team einen 0:1 Pausenrückstand durch die beiden Treffer des eingewechselten Dennis Undaf. Weil im zweiten Spiel der Gruppe E Ecuador nur zu einem 0:0 Unentschieden gegen Curaçao kam, steht Deutschland bereits als Gruppensieger fest. Im 16. Finale wird man damit auf einen Gruppendritten treffen. Schon am frühen Abend haben sich die Niederlande durch ein 5:1 über Schweden an die Spitze der Gruppe F gesetzt.
0: Und gerade ist das Spiel Tunesien gegen Japan zu Ende gegangen. Tunesien hat mit 0:4 verloren und kann die K.O.-Phase nicht mehr erreichen. Das waren die Fenius mit Laura Knepper.
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4: Die A27 Walsrode Richtung Bremen ist zwischen Verden-Nord und Langwedel in beiden Richtungen wegen einer Baustelle bis Montag um 5 Uhr gesperrt. Blitzer habe ich hier aktuell ein, und zwar auf der Hans-Böckler-Straße statt einwärts, kurz hinter der Kreuzung Hansator.
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4: Und ich bin mit dem Tappert, moin Freunde. Na, seid ihr wach? Oder vielleicht noch ein bisschen schläfrig? Weil ihr vielleicht auch, wie ich gestern Abend, natürlich das Deutschlandspiel geguckt habt oder gucken durftet. Ich war auf jeden Fall sehr, sehr lange wach, aber es hat sich gelohnt. Ihr habt es ja gerade gehört, Deutschland hat gewonnen, 2:1 gegen die Elfenbeinküste. Und wir schalten natürlich auch nochmal rüber in die USA. Da ist nämlich unser Reporter, mit dem wir sprechen über das Deutschlandspiel und auch darüber, was die Mannschaft jetzt eigentlich so macht bis zum nächsten Spiel, wie es denen geht. Und auch sonst ganz, ganz viel los hier heute. Bis 10 Uhr machen wir uns jetzt hier einen schönen Zebra 4 Morgen.

0: Also ich war diese Woche schon Messi, Ronaldo und ein paar Mal auch Manuel Neuer, wenn ich ins Tor musste. Weil ich natürlich seit eigentlich schon 2 Monaten gefühlt durchgehend mit meinem Sohn zu Hause ganz viel Fußball spiele und natürlich die WM nachspiele. Und dann wechseln wir mal. Mal ist er Ronaldo und ich muss ins Tor. Dann bin ich mal Ronaldo und er ist mal am Tor. Und dann ruft man natürlich auch immer den Namen, wenn man so schießt. Und nicht nur ich mache das zu Hause mit meinem Sohn und habe das auch früher gemacht, als ich ein Kind war. Nee, Werder-Spieler Romano Schmid hat das selber früher auch gemacht. Und jetzt ist er aber erwachsen und selbst bei der WM mit dabei.
1: Wir waren alle kleine Kinder, wir wollten alle Profis werden. Irgendwie, wir haben alle draußen gespielt, bis ja, die Eltern dich reingerufen haben, sag ich mal. Und ich glaube, wo wir Kinder waren, haben wir so draußen irgendwelche Weltmeisterschaften nachgespielt. Und jetzt stehen wir selbst da, deswegen ist das was ganz Besonderes und muss man immer sich vor Augen führen. Ja.
0: Das ist, glaube ich, wirklich das verrückteste Gefühl von allen, wenn man da wirklich steht und denkt, boah, jetzt bin ich selbst mit dabei. Und vor allem Romano Schmid hat direkt ein Tor geschossen in seinem ersten Spiel mit Österreich. Und morgen um 19 Uhr haben die das nächste Spiel. Und da spielt er nicht nur bei der Weltmeisterschaft, sondern er spielt auch noch gegen sein Vorbild und Lieblingsspieler Lionel Messi von Argentinien. Und jetzt stellt euch das mal vor. Jemand von euch könnte ja theoretisch noch gegen Lamine Yamal spielen, wenn er genauso lange Fußballspieler bleibt wie Messi. Messi ist ja irgendwie 38, Lamine Yamal ist jetzt 18, das heißt 20 Jahre, wenn er noch so lange spielen würde, dann könntet ihr da irgendwann stehen und gegen den besten Spieler von Spanien spielen. Das wäre schon ziemlich verrückt, ne?

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0: Und jetzt geht es auf den Mars mit Familie Meier. Die Meiers vom Mars ist nämlich ein Tipp, den wir für euch haben. Da geht es um Carlotta Meier, ihren Bruder und die Eltern Meier. Na klar.
1: Logbuch der Space Arche Alpha. Missionstag 1. Außentemperatur minus 80 Grad. Ich bin Carlotta Meier, ich bin 10 Jahre alt. Wenn ihr das hier hört, bin ich mit meiner Familie schon auf dem Mars.
0: Und auf dem Mars soll Familie Meier, die übrigens mit Y geschrieben wird, das wird gleich noch wichtig, testen, wie das so ist, das Leben auf dem Mars. Aber ach, da gibt's eine Verwechslung.
1: Wir wurden vertauscht und sind die falsche Familie Meier. Und ich bin Teil des größten Fails der Menschheit.
0: Oh, ja. Und da müssen sie sich jetzt erstmal wieder rausschlagen, denn sie sind halt jetzt auf dem Mars. Und da geht einiges schief. Das ist auf jeden Fall sehr, sehr lustig. Aber ihr habt sie gerade schon gehört, die Tochter Carlotta, die hält die ganze Familie zusammen und zeigt, wo es lang geht. Ist sehr, sehr lustig. Die Meiers vom Mars ist ein Hörspiel. 10 Folgen gibt's davon und das findet ihr auf ardsounds.de oder in der App.

0: Kenya Grace war das mit Strangers.
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0: Die A27, Walsrode Richtung Bremen, ist zwischen Verden-Nord und Langwedel in beiden Richtungen wegen einer Baustelle bis Montag 5 Uhr gesperrt. Und Blitz habe ich hier ein, und zwar auf der Hans-Böckler-Straße stadteinwärts, kurz hinter der Kreuzung Hansa-Tor auf Höhe der Kfz-Werkstatt, wird geblitzt.
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0: Und ich bin Milton. Moin Freunde, ich wünsche euch einen schönen Sonntagmorgen. Ich hoffe, ihr seid ausgeschlafen. Wer mit ziemlicher Sicherheit gerade noch im Bett liegt, das ist die deutsche Fußballnationalmannschaft, weil die haben ja gestern Abend gespielt. Und jetzt ruhen die sich hoffentlich schön aus. Wie es denen aktuell geht, wie überhaupt die Lage ist und wie es jetzt die nächsten Tage bei denen weitergeht, das hören wir gleich. Denn dann schalten wir rüber zu unserem Reporter, der in den USA ist und da die Mannschaft begleitet. Aber erstmal habe ich jetzt für euch Samba mit Homewrecker. Moin.

0: Magnetic ist das von The Borsa um 8.43 Uhr.
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0: Deutschland hat sein zweites Spiel bei der WM gewonnen. Gestern 2:1 gegen die Elfenbeinküste und wir schalten jetzt rüber in die USA zu Martin, unserem Reporter, der die Nationalmannschaft begleitet. Martin, gewonnen ja, aber das war schon irgendwie ein schwieriges Spiel, oder?
2: Jo, war echt schwierig. Elfenbeinküste war gut, Deutschland hatte Dusel, hatte Glück, hätte gut und gerne auch das 0:2 kassieren können nach der Pause, später auch das 1:2. Aber der Bundestrainer hat dann ausgewechselt und das hat er super gemacht. Und super Joker Dennis Undav, der führt Deutschland mit 2 Toren zum Zittersieg gegen die Elfenbeinküste. Das war nicht unverdient, aber wenn das Siegtor in der 4. Minute der Nachspielzeit fällt, also kurz vor dem Schlusspfiff, war das schon glücklich. Ein bisschen unglücklich war Dennis Undav über die Jubeltraube nach seinem Siegtreffer. Alle sind zu ihm gelaufen und wollten ihn herzen und ihm gratulieren. Und dann ist das passiert.
3: Ich hatte nur Schmerzen am Zeh. Die haben beim Jubel alle auf meinen Zeh getreten. Ich musste kurz klarkommen und was trinken. Aber nee, wie gesagt, ich freue mich übertrieben. Wir haben gewonnen. Wir haben 3 Punkte gehabt. Ich habe 2 Tore gemacht.
2: Also für alle, die zuhören, auch mal ein Tor schießen. Ganz vorsichtig sein beim Jubeln, wenn alle auf einen zurennen und dann auf den Zeh treten. Das tut richtig weh.
0: Dann hoffen wir, dass der Zeh von Dennis Undav am Donnerstag wieder fit ist. Da ist ja das nächste Spiel gegen Ecuador. Und was natürlich auch das große Thema ist, warum wird er denn jetzt eigentlich immer eingewechselt? Meinst du, der spielt am Donnerstag mal von Anfang an?
2: Ja, glaube ich. Weißt du warum? Weil Deutschland Gruppensieger ist und Ecuador hat gerade gegen Curaçao gespielt. Ich meine, Curaçao, kennt ihr, ne? Das war das 7:1 im Auftaktspiel der Deutschen und den hat man gar nicht zugetraut und die spielen 0:0 gegen Ecuador, haushoher Favorit, die Ecuadorianer, und holen damit den ersten WM-Punkt überhaupt in der Geschichte des Landes. Die flippen total aus, aber deswegen ist Deutschland Gruppensieger und kann jetzt ganz entspannt ins letzte Spiel gegen Ecuador gehen, denn Deutschland steht schon in der K.O.-Runde. Das letzte Spiel gegen Ecuador ist also so ein bisschen nur für die Statistik und deswegen werden auch ganz andere Spieler spielen, nicht nur Undav, vielleicht auch David Raum, vielleicht auch mal der Nick Woltemade. Einfach mal andere Spieler, damit die Belastung bei der WM ein bisschen verteilt wird.
0: Das wäre auch schon schön, wenn Nick Woltemade hier aus Bremen dann auch nochmal zum Einsatz kommt, vielleicht auch noch ein Tor macht. Donnerstagabend ist wieder spät, um 22 Uhr ist das nächste Spiel von Deutschland bei der Weltmeisterschaft. Da geht es dann gegen Ecuador.
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1: 20 Grad haben wir aktuell schon in Bremen und im Bremerhaven. In Wilhelmshaven und in Oldenburg haben wir aktuell 18 Grad. Dazu ist es ganz schön wolkig heute. Also die Sonne kommt ein bisschen weniger durch als noch in den letzten ein, zwei Tagen. Und Schauer kann es vereinzelt den Tag über nochmal geben. Es wird aber auch heute wieder richtig warm. Wenn auch nicht ganz so warm wie gestern und vorgestern. Maximal kriegen wir 29 Grad.
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1: Mit Laura Knepper. Die lange erwarteten Vorschläge der Rentenkommission sind da.
2: Nach ARD-Informationen soll zum Beispiel das Renteneintrittsalter an die Lebenserwartung gekoppelt werden. Dann soll es künftig anscheinend mehr Abschiebungen nach Afghanistan geben. Und die deutsche Fußballnationalmannschaft hat bei der WM vorzeitig

0: dort reinfließen. Und laut ARD-Hauptstadtstudio sollen künftig auch Politiker und neue Selbstständige in die gesetzliche Rentenversicherung einzahlen müssen.
1: Die Bundesregierung will anscheinend deutlich mehr afghanische Straftäter in ihre Heimat abschieben. Laut Bild am Sonntag soll die Zahl der Charterflüge nach Kabul hochgefahren werden. Darauf haben sich laut dem Bericht Vertreter des Bundesinnenministeriums und der afghanischen Taliban-Regierung geeinigt. Demnach sollen neben den Charterflügen auch Rückführungen über reguläre Linienflüge weiterhin jederzeit durchgeführt werden können. US-Vizepräsident J.D. Vance ist für die Friedensverhandlungen mit dem Iran in die Schweiz gereist. Sein Flugzeug ist am Morgen nahe Luzern gelandet, sagte sein Sprecher. Schon gestern Abend war die iranische Delegation angekommen. Nachdem ein Rahmenabkommen für ein Ende des Irankrieges unterzeichnet ist, soll es jetzt vor allem um das iranische Atomprogramm gehen. Deutschland hat erstmals seit 2014 wieder die K.O.-Runde bei einer Fußball-Weltmeisterschaft erreicht. Die deutsche Elf gewann am Abend gegen die Elfenbeinküste mit 2:1. Aus dem ARD-WM-Team berichtet Michael Küster.
2: Beide Treffer erzielte der eingewechselte Dennis Undaff. Sorge bereitet unterdessen die mögliche Knieverletzung von Abwehrspieler Nico Schlotterbeck. Eine Untersuchung soll im Lauf des Tages Klarheit schaffen. Deutschland wird die Gruppe E auf alle Fälle als Erster beenden. Grund dafür war das 0:0 Unentschieden in der Nacht zwischen Ecuador und Curaçao. In Gruppe F haben sich die Niederlande in eine gute Ausgangslage gebracht. Am Abend gab es ein klares 5:1 über Schweden. Auch Japans Chancen aufs Weiterkommen stehen gut nach einem 4:0 über Tunesien. Das vorzeitige Ausscheiden der Nordafrikaner konnte auch der kurzfristig engagierte Trainer Irv Renard nicht verhindern.
1: Das waren die Fair News mit Laura Knepper.
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4: Die A27 Walsrode Richtung Bremen ist zwischen Verden Nord und Langwedel in beiden Richtungen wegen einer Baustelle bis Montag um 5 Uhr gesperrt. Und einen Blitzer habt ihr uns aktuell gemeldet, und zwar auf der Hans-Böckler-Straße stadteinwärts, kurz hinter der Kreuzung Hansator auf Höhe der Kfz-Werkstatt wird geblitzt.
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4: Und ich bin Milton, moin Freunde, ich wünsche euch einen schönen Sonntagmorgen und ich guck mal eben, Moment, ich hol mal kurz meinen Becher hier. So, da ist er. Ich habe hier nämlich so einen, wie sagt man denn, so einen fertigen Cappuccino, und da ist echt ganz schön viel Zucker drin. Auf diesem Becher, den ich hier trinke, das ist ein großer Becher, sind 28,5 Gramm Zucker. Ich würde mal behaupten, das ist so mindestens ein halber Esslöffel, vielleicht sogar ein ganzer. Weil Zucker ist nämlich fast überall drin, und wenn man zu viel Zucker isst, kann das natürlich auch irgendwann ungesund werden. Und deswegen waren unsere Kinderreporter unterwegs und haben sich mit einer Ernährungsberaterin getroffen und mit der mal ein bisschen über Zucker gesprochen. Und was sie da erfahren haben und was dabei rausgekommen ist, hören wir gleich. Schönen Sonntagmorgen. Jetzt habe ich für euch erstmal Olivia Rodrigo mit Drop Dead.

0: Wir haben es jetzt gleich 8:45.
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0: Zucker ist überall drin. Naja, nicht ganz, aber gefühlt ist Zucker wirklich überall drin. Und vor allem jetzt im Sommer ist es auch wirklich schwer, um Zucker drum herum zu kommen, weil der ist im Eis. Der ist irgendwie in so einer schöner kalten Limonade, die man sich dann noch so im Sommer irgendwie reinschüttet bei den Temperaturen gerade. Aber Zucker kann ja tatsächlich auch süchtig machen und wenn man zu viel davon isst, ungesund sein. Lea, Lotti und Tole aus unserem Kinderreporter-Team haben sich mit Zucker beschäftigt und sich auch Verstärkung geholt von einer Ernährungsberaterin.
2: Und hier ist jetzt Sonja Pannenbecker von der Verbraucherzentrale Bremen. Sie kennt sich super aus mit Zucker und ist heute unsere Expertin. Sugar. Oh, honey, honey. Moin!
3: Moin!
2: Ist Zucker gleich Zucker oder gibt es da Unterschiede?
3: Nein, Zucker ist nicht gleich Zucker. Wir haben zum Beispiel Milchzucker, wir haben Fruchtzucker und wir haben den ganz normalen Haushaltszucker. Es gibt ganz, ganz viele verschiedene Sorten, die aber ähnlich im Körper wirken.
0: Warum mögen wir Zucker so sehr?
3: Da müssen wir zurück in die Steinzeit. Als wir früher noch suchen mussten, was wir essen wollen, brauchten wir vor allen Dingen ganz viel Energie, also ganz viele Kalorien. Und Beeren oder sowas oder Obst, da ist ganz viel Kalorien drin, also Energie. Und deswegen mögen wir das so gerne. Wir haben das quasi in unseren Genen, dass wir Süßes lieben.
4: Ich will damit sagen, ich krieg nie genug von dir.
5: Wie wichtig ist Zucker eigentlich für uns?
3: Also heute brauchen wir gar keinen Zucker extra. Zucker ist ja in ganz, ganz vielen Produkten enthalten. Also wir haben es in Obst, wir haben es aber auch zugesetzt in Limonaden beispielsweise, aber auch in Brot ist zum Beispiel Zucker enthalten.
6: Mist.
3: Also es ist so ein bisschen die Frage, brauchen wir Zucker extra, also brauchen wir den Teelöffel Zucker oder ist es halt in einem Lebensmittel drinne und dann ist es wichtig für uns.
5: Zucker, Zucker, Zucker. Warum ist es wichtig für uns?
3: Weil Zucker im Körper auch als Energiequelle genutzt wird. Und das wird aufgenommen über den Mund und dann im Darm. Und dann geht es in unser Blut. Und dann können alle Zellen damit ganz viel bauen und Sachen machen, damit wir laufen können, damit wir atmen können, damit wir sprechen können. Dafür brauchen wir Zucker, aber es kommt auf die Menge an.
0: Ah, okay, das heißt, wir können auch zu viel Zucker zu uns nehmen. Und was das mit unserem Körper macht, das klären wir gleich.
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0: Bad Dream Sisters von Teddy Swims.
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0: Schokolade, Eis, Limonade und ganz, ganz viele andere Süßigkeiten haben eine Sache gemeinsam. Natürlich, überall drin ist Zucker. Und wir wissen, glaube ich, alle, zu viel Zucker ist nicht gut für uns. Und unsere Kinderreporter Lea, Tole und Lotti haben sich mit einer Nahrungsmittelexpertin, Sonja Pannbecker heißt sie, getroffen, von der Verbraucherzentrale Bremen und haben da natürlich über genau das gesprochen. Zucker.
2: Was ist so schlimm daran?
3: Zucker macht erstmal im Mund, wo er ja zuerst ankommt, kann er Karies fördern. Und wenn man zu viel Zucker isst, zu lange, dann kann es tatsächlich dazu führen, dass man Übergewicht bekommt, also dass man sehr dick wird und nicht mehr so aktiv sein kann. Und das hat dann ganz, ganz viele Folgeerkrankungen, sowas wie Herzinfarkte oder Schlaganfälle oder sowas. Aber zu viel Energie wird in Fett abgelagert und das wird dann halt am Körper gespeichert. Und das sorgt dafür, dass du immer dicker wirst. Also zu viel ist wirklich nicht gut für deinen Körper.
4: Aber wenn ich nicht dick werden will, wie viel Zucker darf ich denn dann am Tag und wie viel brauche ich überhaupt?
3: Das hängt ganz, ganz stark davon ab, wie alt man ist und wie aktiv man ist. Also wenn man im Wachstum ist, dann braucht man viel mehr Kalorien und dann kann man auch mehr Zucker essen. Sonst gilt so ungefähr 25 Gramm am Tag. Das sind so ungefähr 6 Teelöffel, falls euch das ein bisschen mehr hilft.
4: Wie viel Zucker ist denn so in einem Glas Orangensaft?
3: Ungefähr 20 Gramm.
4: Wow. Und man soll nur 25 Gramm pro Tag zu sich nehmen?
3: Ja, das ist nämlich genau die Problematik, dass wir vor allen Dingen bei Säften wirklich sehr schnell Zucker zu uns nehmen. Deshalb rate ich euch, Säfte immer zu verdünnen. Also einen Teil Saft und 3 Teile Wasser da drauf zu tun.
2: Wenn wir mit Mama und Papa einkaufen gehen, wie können wir dann darauf achten, dass wir weniger Zucker zu uns nehmen?
3: Das ist eine sehr schöne Frage. Also bei allen verpackten Lebensmitteln, also bei Keksen, bei Müslis, bei Joghurts und so weiter, gibt es immer eine Nährwertkennzeichnung und da steht immer der Zuckergehalt drauf. Du weißt jetzt, dass du nicht mehr als 25 Gramm Zucker am Tag essen sollst, aber normalerweise isst man ja nicht die ganze Packung von den Keksen, deswegen ist es ja schwer umzurechnen. Was helfen kann, ist der Nutri-Score. Den hast du vielleicht schon mal gesehen. Der geht von A bis E und ist von grün bis rot. Und der, wenn der auf A oder B ist, das hilft dann schon mal zu wissen, dass da vermutlich sehr viel weniger Zucker ist, als in dem anderen Joghurt, den du gerade dir auch angeschaut hast.
2: A und B sind gut, die anderen nicht.
3: Es kommt immer ein bisschen auf das Produkt an. Wenn du ein Müsli hast und das eine hat ein A und das andere hat ein E, würde ich eher zum A greifen. Bei einer Tiefkühlpizza wird es eher bei B oder C sein, würde ich auch eher zum B greifen. Aber trotzdem ist es nicht so, dass nur Produkte mit A oder B gut sind, weil wo es nämlich gar nicht drauf steht, ist zum Beispiel bei Obst und Gemüse und davon sollte man ja reichlich essen.
0: Ja, immer rein damit, schön viele Vitamine, wobei Gemüse sogar noch ein bisschen besser ist als Obst. Guten Appetit, falls ihr gleich frühstückt. Ich habe hier gerade noch eine Verkehrsmeldung reinbekommen. Vorsicht bitte, auf der A7 Hannover Richtung Hamburg zwischen Vlestedt und Marmsdorf befindet sich eine ungesicherte Unfallstelle.
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0: Wir haben es jetzt 9:30.
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0: Vorsicht bitte, auf der A7 immer noch, Hannover Richtung Hamburg. Zwischen Flichtert und Marmsdorf befindet sich eine ungesicherte Unfallstelle. Und die A27, Walsrode Richtung Bremen, ist zwischen Verden-Nord und Langwedel in beiden Richtungen wegen einer Baustelle bis Montag um 5 Uhr gesperrt. Blitz habt ihr uns eingemeldet, und zwar auf der Hans-Böckler-Straße stadteinwärts, kurz hinter der Kreuzung Hansator, auf Höhe der Kfz-Werkstatt wird geblitzt. Heute um 10.25 Uhr, also so in einer knappen Stunde, haben wir ganz offiziell Sommeranfang. Vielleicht fragt ihr euch jetzt, wie Sommeranfang? Ist nicht eigentlich schon seit dem 1. Juni Sommer? Ja, da ist der meteorologische Sommeranfang, aber es gibt auch einen kalendarischen oder astronomischen Sommeranfang, und der ist heute um 10.24 Uhr. Und warum das so ist und ob das irgendwas jetzt für uns bedeutet vielleicht auch, das bespreche ich gleich mit Andreas Vogel vom Olbers Planetarium. Der kennt sich nämlich sehr gut aus mit Sternen, Planeten und eben auch mit dem Sommeranfang, der gleich ist, in einer knappen Stunde.

0: Heute ist der kalendarische Sommeranfang. Aber was bedeutet das jetzt eigentlich genau? Das besprechen wir jetzt mit Andreas Vogel vom Olbers Planetarium, denn ich weiß so grob, sag ich mal, dass das irgendwas mit den Sternen zu tun hat. Und Andreas, du kennst dich ja sehr gut aus mit Sternen. Bin ich da denn schon unterwegs, auf der richtigen Fährte, oder ist es vielleicht doch die Sonne?
1: Ja, da bist du auf der richtigen Fährte. Die Sonne ist nämlich auch ein Stern. Insofern bist du da auf der ganz richtigen Seite. Und wenn man die Sonne beobachtet, dann fällt ja auf, so um Weihnachten herum, da wird es sehr, sehr früh dunkel und sehr, sehr spät wieder hell. Und jetzt im Sommer ist es genau andersrum. Und tatsächlich ist heute der längste Tag des Jahres. Das heißt, die Sonne hat den größten Tagbogen und heute haben wir in Bremen tatsächlich fast 17 Stunden lang Tageslicht.
0: Wow, und dann ist heute, warum denn ausgerechnet um 10.24 Uhr dieser Sommeranfang?
1: Ja, das liegt daran, wenn man die Sonne anschaut, die steht ja mal höher und mal tiefer. Nicht nur im Laufe eines Tages, sondern auch im Laufe eines Jahres. Und das liegt daran, dass sich die Erde um die Sonne dreht. Und wer mal einen Globus hat, zu Hause haben bestimmt die allermeisten, der kann sich ja mal den Globus angucken und dem wird auffallen, dass der Globus ja immer so ein bisschen schräg aufgehängt ist. Der ist ja nicht am Nordpol und am Südpol, der steht nicht gerade, sondern Nordpol und Südpol sind so ein bisschen gekippt um 23 Grad. Und das ist genau die Neigung der Erdachse. Und jetzt im Sommer ist es so, da zeigt der Nordpol zur Sonne. Das heißt, am Nordpol würde die Sonne gar nicht untergehen, da haben wir Polartag. Und um 10.44 Uhr, da hat die Sonne den allerhöchsten Stand. Das heißt, die steht am weitesten im Norden. Und ab da fängt es wieder an, nach Süden zu laufen, von der Erde aus gesehen. Das heißt, ab morgen werden die Tage schon wieder kürzer.
0: Ah, okay, das macht natürlich total viel Sinn und nur außer, dass sich jetzt wieder die Tage verkürzen, wenn dieser Sommeranfang jetzt ist, also so in einer knappen Stunde, verändert sich dann auch irgendwas am Himmel, außer dass sich das da alles wieder kippt und zurechtruckelt?
1: Nein, nicht wirklich. Also wir sehen das nicht, weil das ändert sich die nächsten Tage so langsam, dass man das von heute zu morgen eigentlich gar nicht bemerkt. Erst so in 4 Wochen, da merkt man plötzlich so, es wird doch wieder früher dunkel und die Tage werden wieder kürzer. Aber da das ganze Jahr nicht so schnell geht, fängt jetzt der Sommer an und wir haben die nächsten 2 Monate dann eben hoffentlich ein paar schöne warme Tage bei uns.
0: Juhu, in einer knappen Stunde haben wir ganz offiziell kalendarischen Sommeranfang und ob das sonst noch irgendwelche Bedeutungen für uns hat, das besprechen wir gleich weiter mit Andreas Vogel.

0: Heute ist der kalendarische Sommeranfang. Und darüber sprechen wir heute Morgen mit Andreas Vogel vom Olvers Planetarium. Der ist nämlich ein Experte für Weltall, Sterne, die Sonne. Und genau mit dieser hat das nämlich was zu tun, mit der Sonne, dass heute der kalendarische Sommeranfang ist. Aber Andreas, wenn ich jetzt so aus dem Fenster gucke, ja, sieht jetzt nur so ganz okay aus, würde ich sagen, das Wetter. Ist ziemlich wolkig, also auch wenn heute der offizielle Sommeranfang ist, heißt es nicht, dass heute der wärmste Tag ist, sondern nur der längste?
1: Heute ist nur der längste Tag, genau. Morgen ist der Tag schon 4 Sekunden kürzer, aber das merkt man eben nicht. Und das liegt daran, dass zwar wir heute am meisten Wärme von der Sonne bekommen, also die Sonne scheint am längsten, aber wir haben zum Glück einen riesigen Wärmespeicher und das sind die Meere. Und wir haben bei uns ja meistens Wind aus Westen. Also wenn man mal so achtet, so das Wetter kommt fast immer aus Westen. Manchmal auch von, haben wir auch ein Hochdruckgebiet, aber eigentlich haben wir immer Westströmung. Das heißt, dass die Luft, die bei uns ankommt, die strömt über das Meer. Und das Meer, das braucht relativ lange, um sich aufzuwärmen. Und deshalb ist heute nicht der wärmste Tag des Jahres oder höchstwahrscheinlich nicht, sondern die wärmeren Tage, die haben wir dann immer im Juli. Und das kann man ja auch zu Hause merken, wenn man zum Beispiel ein Schwimmbecken irgendwo hat oder so. Das braucht ja immer ein paar Tage. Oder auch die Badeseen, die brauchen immer ein paar Tage, bis sie sich aufwärmen. Und die Meere, die brauchen eben auch eine ganze Zeit lang. Und deshalb wird es bei uns erst so richtig warm im Juli und im August.
0: Jetzt, wo du sagst, das stimmt. Das habe ich auch bemerkt mit unserem Planschbecken zu Hause in den letzten Tagen. Aber du hast ja gesagt, am Nordpol zum Beispiel, da ist den ganzen Tag heute sogar Sonne, da geht die eigentlich gar nicht unter. Ist es denn da jetzt heute wärmer oder auch nicht?
1: Nee, auch da dauert es ein bisschen länger, weil auch der Nordpol ist ja eigentlich Wasser. Also eigentlich ist es Eis, aber da gibt es ja kein Land drunter. Und deshalb dauert es auch beim Nordpol noch ein bisschen länger. Das Eis schmilzt im Sommer ein bisschen, wird immer dünner. Und dementsprechend ist auch da heute ziemlich sicher nicht der wärmste Tag des Jahres.
0: Na gut, dann bleibt das Eis da noch Gott sei Dank da beim Nordpol. Was wir haben, wenn wir, sag ich mal, in die Mitte der Erde gucken, ist ja der Äquator, so der Ring, der da einmal um die Erde geht, da ist es ja häufig am heißesten. Ist da auch dann heute der Sommeranfang oder ist es da auch wieder ganz anders?
1: Ja, eigentlich, man spricht auch da vom Sommeranfang, aber eigentlich gibt's am Äquator gar keine Jahreszeiten, weil da steht die Sonne immer hoch und eigentlich ist da, steht die Sonne da, nicht heute am höchsten, sondern wenn man am Äquator ist, am 21. März oder am 21. September, nämlich zu Herbst- und Frühlingsanfang steht die Sonne genau überein. Trotzdem spricht man da auch vom Sommeranfang, weil man die Jahreszeiten einfach so eingeteilt hat, aber so richtige Jahreszeiten gibt's da eigentlich gar nicht, da ist es immer warm.
0: Ihr merkt, das ist alles gar nicht so einfach mit den Jahreszeiten, mit der Sonne, mit dem Äquator und mit dem Nordpol. Aber das Wichtigste ist, heute ist der kalendarische Sommeranfang und der längste Tag des Jahres. Dankeschön fürs Erklären, Andreas.
1: Sehr gerne.

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1: 21 Grad haben wir jetzt schon in Bremen und im Bremerhaven. In Kloppenburg sind jetzt gerade in diesem Moment auch 21 Grad geworden. Ist gerade hochgesprungen, als ich sagen wollte, 20. In Oldenburg und in Wilhelmshaven sind es 20 Grad. Aber es ist wolkig heute. Die Sonne kommt, ja, seltener durch. Am Nachmittag ein kleines bisschen mehr. Aber auch Schauer sind heute den ganzen Tag über möglich.
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1: Mit Laura Knepper. Es gibt jetzt Expertenvorschläge, wie mehr Geld in die Rentenkasse fließen soll.
2: Laut Rentenkommission soll das mit höheren Beiträgen und einem steigenden Rentenalter passieren. Dann soll es künftig wohl mehr Abschiebungen nach Afghanistan geben und die deutsche Fußballnationalmannschaft hat bei der WM vorzeitig die K.O.-Runde erreicht. Fast ein halbes Jahr haben Fachleute und Politikerinnen und Politiker darüber verhandelt, wie die Rente künftig aussehen soll. Jetzt liegen die 30 Vorschläge nach Informationen des ARD-Hauptstadtstudios vor. Dazu zählt, dass das Renteneintrittsalter angehoben wird, berichtet aus der Nachrichtenredaktion Jan Busche.
3: Es soll schrittweise und langsam steigen, angepasst an die Lebenserwartung. Heißt zum Beispiel, wer jetzt Anfang 30 ist, würde wohl mit 68 in Rente gehen. Das Expertengremium empfiehlt laut Medienberichten außerdem, dass künftig ein Teil der Rentenbeiträge am Aktienmarkt angelegt wird. Erstmal soll 1% vom Bruttolohn dort reinfließen. Und laut ARD-Hauptstadtstudio sollen künftig auch Politiker und neue Selbstständige in die gesetzliche Rentenversicherung einzahlen müssen.

0: Sicherheit der Halbinsel gewährleisteten. Zuvor hatte die Ukraine unter anderem die Krim wieder mit Drohnen angegriffen. Deutschland hat erstmals seit 2014 wieder die K.O.-Runde bei einer Fußball-Weltmeisterschaft erreicht. Die deutsche Elf gewann am Abend gegen die Elfenbeinküste mit 2:1. Aus dem ARD-WM-Team berichtet Michael Küster.
1: Lange musste die DFB-Elf zittern, bis Dennis Undaff die Mannschaft mit dem Siegtreffer in der Nachspielzeit erlöst hat. Der eingewechselte Stürmer erzielte beim 2:1 über die Elfenbeinküste beide Tore. Zur Halbzeit lagen die Afrikaner noch mit 1:0 in Führung. Weil sich im Anschluss Curaçao und Ecuador 0:0 unentschieden getrennt haben, ist der Nagelsmann-Truppe Platz 1 in Gruppe E nicht mehr zu nehmen. In Gruppe F ist Tunesien vorzeitig ausgeschieden. Das Team des neuen Trainers Erf Renard verlor auch gegen Japan deutlich mit 0:4. Außerdem haben bereits am Abend die Niederlande Schweden mit 5:1 geschlagen.
0: Das waren die 4 News mit Laura Knepper.
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3: Die A27, Walsrode Richtung Bremen, ist zwischen Verden Nord und Langwedel in beiden Richtungen wegen einer Baustelle bis Montag 5 Uhr gesperrt. Die A261 Eckverbindung A1 zur A7 ist zwischen Tötensen und dem Dreieck Hamburg Südwest nach einem Unfall aktuell gesperrt. Und Vorsicht bitte auf der A1 Osnabrück Richtung Bremen. Zwischen dem Dreieck Stur und Bremen-Brinkum liegen Gegenstände. Außerdem habt ihr uns aktuell noch einen Blitzer gemeldet, und zwar auf der Hans-Böckler-Straße stadteinwärts. Kurz hinter der Kreuzung Hansa-Tor auf Höhe der Kfz-Werkstatt wird geblitzt.
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3: Das habe ich auch noch nie mitbekommen. Tunesien hat ja heute Morgen gespielt und die haben ihr erstes Spiel verloren. Dann haben die während der Weltmeisterschaft ihren Trainer rausgeschmissen, haben einen neuen Trainer bekommen und heute Morgen das nächste Spiel 0:4 gegen Japan verloren. Ja, hat jetzt auch nicht so wirklich geholfen. Naja, schönen Sonntagmorgen, ich bin Milton, moin.
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0: Heute sollen es bis zu 29 Grad werden.
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0: Ja, heute sollen es bis zu 29 Grad werden. Ob das dann am Ende wirklich so passiert, weiß keiner so richtig, weil Wettervorhersagen nie 100%ig genau sein können. Aber warum ist das eigentlich so? Das hat sich auch unsere Kinderreporterin Lydia gefragt und hat diese Frage direkt mal weitergegeben an unseren Bremen 4 Wetterexperten Tim Steger.
2: Nicht alle Wettervorhersagen stimmen immer. Wieso eigentlich?
3: Ja, das ist tatsächlich so, aber es wird immer besser. Es liegt daran, dass Wetter wirklich ziemlich kompliziert ist und da unheimlich von weit her Wetter kommt. Also wenn wir Wetter betrachten, müssen wir schauen, wie ist das Wetter auch in Asien und in Amerika, weil es dauert nur ein paar Tage, dann kommt von ganz, ganz weit her dieses Wetter zu uns und da gibt es tatsächlich Computermodelle, die ganze Erde, das Wetter auf der ganzen Erde ausrechnen versuchen und da werden auch weltweit jedes Mal alle 6 Stunden neue Messungen nötig, die dann diese Computer bekommen, um das Wetter auszurechnen. Und da kann man sich vorstellen, das ist so vielfältig, dass dann eben das Wetter nicht ganz perfekt vorhersagbar ist. Also zumindest mal nicht über einen langen Zeitraum. So nach 2-3 Tagen, da wird es schon ungenau. Man hat ja jeder auch Apps, wo man dann schauen kann, da ist auch für 2 Wochen Wetter drin. Aber das sollte man nicht glauben. Das ist dann einfach zu weit in der Zukunft und das liegt einfach daran, es ist zu kompliziert. Für den nächsten Tag klappt es ziemlich gut. Ob dann nächste Woche die Radtour ins Wasser fällt oder nicht, das kann man oft gar nicht wissen.
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0: Wir haben es jetzt gleich 20 nach 10.
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0: Wettervorhersagen sind gar nicht so einfach. Das haben wir gerade schon gehört und auch erfahren, warum das so ist. Und eine Sache vorherzusagen ist besonders schwer, und zwar Gewitter. Manchmal steht das gar nicht im Wetterbericht und plötzlich wird es dunkel, Wolken kommen und zack sind auch schon die ersten Blitze und man ist mitten in einem Gewitter. Aber warum sind die eigentlich so schwer vorherzusagen? Das hat sich auch unsere Kinderreporterin Lydia gefragt und hat das mal mit dem Bremen 4 Meteorologen Tim Stegner besprochen.
2: Das ist eine super Frage. Man weiß am Tag davor, dass Gewitter kommen, aber man weiß das nicht, wann das einzelne Gewitter genau entsteht. Das ist dann oft so wie so, wenn man zum Beispiel einen Topf Wasser auf den Herd stellt und dann ganz plötzlich so eine Luftblase entsteht und wann die dann sich ablöst und hochsprudelt, das kann man kaum vorhersagen. Und so ähnlich ist es mit Gewittern. Die poppen plötzlich auf und wenn sie dann entstanden sind, dann kann man sie beobachten, dann ziehen sie so ein bisschen über Land und dann weiß man auch, in der nächsten halben Stunde, da kommt es zu mir, das Gewitter, aber am Vortag, da kann man nur sagen, die Luft, die kann wirklich viele Gewitter entstehen lassen am nächsten Tag. Und da muss man sich tatsächlich dann ein bisschen überraschen lassen, wo die einzelnen Gewitter wirklich entstehen.
3: Wie entstehen die denn eigentlich?
2: Ja, kannst du dir vorstellen, bei uns in der Luft ist immer Wasser drin, auch wenn man es nicht sieht. Das ist gasförmig, das sind kleine Wasserteilchen, die springen da rum. Und wenn es denen zu kalt wird, dann kommen die ganz eng zusammen und werden zu flüssigem Wasser. Und das ist dann eine Wolke. Und das kann passieren, wenn Luft dann nach oben in höhere Schichten aufsteigt. Jeder kennt es vielleicht mal, wenn man irgendwie in den Bergen war. Da oben muss man sich immer dick anziehen, weil es kalt ist. Und so geht es auch der Luft. Die fängt an, kalt zu werden. Und dann plötzlich entstehen diese Wolken. Und wenn die Luft immer weiter nach oben kommt, dann werden die richtig hoch, die Wolken, so richtige Türme, so wie Blumenkohl, der ganz stark nach oben wächst. Und das kann es im Sommer oder jetzt auch im Mai schon geben, weil eben die Sonne schon so hoch steigt und viel Kraft hat. Und da wird es unten warm gemacht, wie auch auf dem Herd. Und dann steigen diese Wolken oft nachmittags auf. Und wenn sie zu hoch werden, dann entstehen daraus die Gewitter.
3: Manchmal wird ja vor Unwetter gewarnt und dann passiert überhaupt nichts. Warum wird er dann gewarnt?
2: Das ist auch ganz schwierig mit dem Warnen. Man möchte natürlich nicht zu stark warnen, aber auch nicht zu wenig. Und da genau das zu treffen, das ist echt eine große Kunst. Und das Problem mit den Gewittern ist, dass die nicht überall sind, sondern die ziehen dann über Land. Die sind vielleicht ein paar Kilometer breit. Und wenn die dann so über ein Dorf ziehen, dann geht da die Welt unter, in Anführungszeichen. Da regnet es dann wie aus Kübeln. Und im Nachbardorf, da ist es vorbeigezogen, da bleibt es trocken. Und da fragen sich die Leute im Nachbardorf, ja, was soll das? Da ist ja gewarnt worden, da kam gar nichts. Aber die Leute, die da in dem Dorf leben, da wo das Gewitter drüber gezogen ist, die sagen sich, oh je, es ist ja gut, dass wir gewarnt wurden. Und da muss man dann eben sagen, man kann es nicht für jeden perfekt machen.
0: Ja, aber was mache ich denn jetzt, wenn ich zufällig in dem Dorf lebe oder gerade unterwegs bin, wo das riesen Gewitter ist, aber ich bin draußen und ich weiß gerade vielleicht nicht, wo ich hin soll, so schnell oder was ich am besten mache. Das besprechen wir gleich.
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0: Save Your Tears war das von The Weeknd um 10.31 Uhr.
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0: Die A27, Walsrode Richtung Bremen, ist zwischen Verden-Nord und Langwedel in beiden Richtungen wegen einer Baustelle bis Montag 5 Uhr gesperrt. Die A261, Eckverbindung A1 zur A7, ist zwischen Tötensen und dem Dreieck Hamburg-Südwest nach einem Unfall gesperrt. Und Hamburg, B75 stadteinwärts, zwischen der A261 Marmsdorf-Lührate und der A7 Marmsdorf stockender Verkehr. Blitzer habt ihr uns doch eingemeldet heute Morgen, und zwar auf der Hans-Böckler-Straße stadteinwärts, kurz hinter der Kreuzung Hansator, auf Höhe der Kfz-Werkstatt wird geblitzt.
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0: Und ich bin Milton, moin Freunde, ich wünsche euch einen wunderschönen Sonntagmorgen, kommt gut rein. Jetzt habe ich für euch Harry Styles mit American Girls und danach geht's weiter mit ein paar Erklärungen über das Wetter und vor allem über Gewitter.

0: Chain to the Rhythm war das von Katy Perry.
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0: Erst gibt's einen Blitz, dann gibt's einen Donner und dann gibt's vielleicht ganz viel davon. Na klar, Gewitter. Da erschrecken sich viele Kinder vor, aber natürlich auch Erwachsene. Und das Ding ist, wie verhält man sich denn eigentlich richtig, wenn draußen das Gewitter losgeht? Lydia wollte das wissen von unserem Kinderreporter-Team und die Antwort auf diese Frage hat Tim Steger, unser Bremen 4 Wetterexperte.
2: Was sollten Kinder denn tun, wenn es gewittert?
3: Also am besten ist es wirklich schnell nach Hause und in Innenräume oder vielleicht auch zum Nachbar, je nachdem, wo man da ist. Wenn man in einem Auto ist, kann auch helfen, dann sollte man aber nicht die Hände an das Metall legen, weil da fließt der Strom außen am Auto ab und dann, wenn es wirklich nicht anders geht, abwarten und hoffen, dass das Gewitter vorbeizieht.
2: Hast du denn Angst vor Gewittern?
3: Also ich finde es natürlich spannend, Gewitter als Wetterexperte oder Meteorologe, das ist eine super interessante Sache. Aber ich bin auch schon mal in Bergen wandern gewesen und dann kam plötzlich ein Gewitter und dann habe ich wirklich Angst bekommen, weil da konnte ich mich nicht so richtig schützen. Da konnte ich mich nur so in eine Ecke rein kauern und hoffen, dass das Gewitter an mir vorbeizieht. Da hatte ich schon ziemlich Respekt. Und das ist auch wirklich so, wenn man draußen ist und ein Gewitter einen dann überrascht, sollte man möglichst schnell in ein Haus reingehen. Und wenn man das nicht kann, auf jeden Fall nicht unter die Bäume, weil da schleichen die Blitze auch gern mal ein, möglichst irgendwo auf die Wiese gehen, in die Hocke und die Beine zusammen, weil wenn man die Beine breit auseinander hat, kann es sein, dass ein Blitz in der Nähe einschlägt, dass dann irgendwie der Strom, und den man dann erfährt, noch stärker wird. Deswegen fallen auch manchmal Kühe auf der Wiese um, wenn ein Blitz irgendwo in der Nähe einschlägt, weil die so breitbeinig dastehen. Und das führt dazu, dass die viel Strom abkriegen. Also Gewitter sind schon ganz schön spannend, aber auch ziemlich gefährlich und aufregend.
0: Deswegen mag ich Gewitter am liebsten, wenn ich zu Hause im Bett liege und das irgendwie so zum Einschlafen nebenbei hören kann, wenn es nicht zu laut ist. Aber Tim Steger hat ja auch gerade gesagt, Blitze sind Energie, also Strom. Kann man damit nicht irgendwas machen? Das erfahren wir gleich.
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0: Lay Low war das von Tiesto.
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0: Wir haben gerade schon gehört, in Blitzen steckt ganz, ganz viel Energie. Die sind eigentlich wie so riesige Strompakete, die vom Himmel runter donnern. Blitze, donnern, naja. Und da hat unsere Kinderreporterin Lydia eine Idee gehabt und hat mal bei unserem Wetterexperten Tim Steger nachgefragt.
2: In diesen Blitzen steckt ja richtig, richtig viel Energie. Kann man die nicht irgendwie nutzen, um Strom aus der Steckdose zu machen?
3: Das wäre eine gute Idee, aber da ist mir noch nicht bekannt, wie das gehen soll, weil die kommen so schnell und dann musste man da irgendwo diese ganze Energie auffangen und das ist innerhalb so kurzer Zeit so viel Energie, da weiß ich jetzt gerade gar nicht, wie das funktionieren könnte, aber man kann sich's vorstellen, wenn man so einen Blitz mal in einen Baum eingeschlagen ist, der dann zersplittert, wie viel Energie das ist, das wird auch sehr heiß, zum Teil über 30.000 Grad, das kann man sich kaum noch vorstellen, bei 100 Grad kocht ja schon Wasser. Und 30.000 Grad, das ist auf jeden Fall so heiß, dass da irgendwie alles quasi verdampft in dem Moment. Also ich fände es eine klasse Idee, wenn das klappen könnte, aber ich bin kein Ingenieur, ich kann es nicht wirklich wissen. Ich glaube, das Problem ist, dass innerhalb so kurzer Zeit ganz plötzlich diese Energie auftritt und die dann richtig einzufangen, das glaube ich ist schwierig.
0: 30.000 Grad, das ist schon wirklich sehr, sehr heiß. Da wüsste ich jetzt auch nicht so richtig, was ich damit anfangen soll. Was ich aber weiß, ist, dass ich auf gar keinen Fall gerne so einen Blitz abbekommen würde. Deswegen, wie wir gerade auch von Tim Steger gehört haben, wenn das irgendwo losgeht mit dem Gewitter, schnell rein und am besten sich das Gewitter von drin angucken. Oder so wie ich am liebsten, aus dem Bett.
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1: Wie wir eben in Zebra 4 gehört haben, lässt sich das Wetter ja nicht immer zu 100% vorhersagen. Gerade bei Gewittern ist es immer schwierig, weil sich die Zellen oft ganz schnell und spontan bilden. Darum kann man heute auch nur sagen, es kann Gewitter geben, aber eben nicht überall. Aber in der Wetterberechnung wird die Technik ja immer besser und darum können wir sagen, dass sich die Temperaturen heute abspielen, so zwischen 19 und 29 Grad.
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1: Und hier hat Laura Knepper für euch. Laura, die Expertenvorschläge, wie mehr Geld in die Rentenkasse fließen soll, sorgen für ein gemischtes Echo.
2: Die einen sehen sie als drastische Kürzung, die anderen als nicht ausreichend. Dann soll es künftig wohl mehr Abschiebungen nach Afghanistan geben. Und die deutsche Fußballnationalmannschaft hat bei der WM vorzeitig die K.O.-Runde erreicht. Die bekannt gewordenen Vorschläge der Rentenkommission sorgen für Diskussionen. Fachleute und Politikerinnen und Politiker hatten fast ein halbes Jahr darüber verhandelt, wie die Rente künftig aussehen soll. Die ersten Reaktionen fasst aus Berlin Anne-Kathrin Mellmann zusammen.
3: Die rentenpolitische Sprecherin der Linken im Bundestag, Sarah Vollert, spricht in der Rheinischen Post von Kürzungen, die Menschen mit kleinen Einkommen hart treffen würden. Für den Ökonomen Marcel Fratscher vom Deutschen Institut für Wirtschaftsforschung in Berlin gehen die Vorschläge der Rentenkommission in die richtige Richtung, bleiben aber insgesamt zu vorsichtig. Fratscher sagt in der Rheinischen Post, es ändere sich auf absehbare Zeit nichts Grundlegendes an Altersarmut, der starken Belastung der jungen Generation und der Schieflage bei der Gerechtigkeit. Künftig soll nach Empfehlung der Rentenkommission das Renteneintrittsalter an die durchschnittliche Lebenserwartung gekoppelt sein.
2: Die Bundesregierung will anscheinend deutlich mehr afghanische Straftäter in ihre Heimat abschieben. Laut Bild am Sonntag soll die Zahl der Charterflüge nach Kabul hochgefahren werden. Mehr von Jana Schwarzer.
4: Künftig sollen dem Bericht nach bis zu 3 Charterflüge pro Monat möglich sein. Außerdem könnten afghanische Straftäter jederzeit auch über reguläre Linienflüge zurück in ihre Heimat gebracht werden. Hilfsorganisationen kritisieren Abschiebungen nach Afghanistan wegen der katastrophalen Menschenrechtslage dort, vor allem für Frauen. Außerdem werde durch solche Vereinbarungen die Regierung der radikal-islamischen

0: Liga war beeindruckt.
1: Es ist schon Wahnsinn, was der Dennis macht. Also gefühlt hat er einen Ballkontakt und macht zwei Tore.
0: Außerdem spielten die beiden anderen deutschen Gruppengegner Ecuador und Curaçao 0:0. Vorher hatten sich die Niederlande klar gegen Schweden mit 5:1 durchgesetzt. Und heute früh hat noch Japan mit 4:0 gegen Tunesien gewonnen. Damit kann Tunesien die K.O.-Phase nicht mehr erreichen. Das waren die 4 News mit Laura Knepper.
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3: 11:03, A7 Hannover Richtung Hamburg, zwischen Fleestedt und Dreieck Hamburg Südwest, 3 Kilometer stockender Verkehr. Die A27 Walsrode-Bremen ist zwischen Verden Nord und Langwedel in beiden Richtungen wegen einer Baustelle bis morgen früh um 5 gesperrt. Die Umleitung führt euch bis dahin über die U52 und U9. Die A261, Eckverbindung A1 zur A7, ist zwischen Tötensen und Dreieck Hamburg Südwest nach einem Unfall gesperrt. Blitzer, habt ihr uns im Moment keine gemeldet. Falls ihr welche sehen solltet, irgendwo gerne im Bescheid sagen bei Bremen 4 0421 246 666. Unter der Nummer könnt ihr uns anrufen oder auch eine WhatsApp schicken direkt hier ins Studio. Gute Fahrt und schönen Sonntag vor allem euch. Ich hoffe, der läuft entspannt ab. Hier ist Malte Jansen für euch, jetzt mit Isaac und Always on the Run. 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

0: Ferro auf Bremen 4 um 11.13 Uhr.
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0: Das hier war vor knapp 12 Stunden, gestern Abend, kurz vor Mitternacht unserer Zeit.
2: Macht sie den Strafraum und darf! Und darf! Und darf! Tor! Und darf! Und darf!
0: Wer war der Torschütze nochmal? Ja, zweimal sogar. Mit seinen beiden Toren hat er das Spiel für Deutschland gegen die Elfenbeinküste gedreht. Erst das 1:1 und dann kurz vor Schluss das 2:1. Der doppelte Undaf. Ich weiß nicht, wo ihr das Spiel gestern miterlebt habt, aber in Weihe war gestern beim Public Viewing richtig was los. Denn Undaf hat ja mal beim SC Weihe gespielt.
3: Mega geil, Alter! Yes, Junge! Undaf ist Weiher Junge. Wisst ihr das? Er hat hier gespielt.
4: Undaf, super Typ.
5: Ja, wir freuen uns natürlich, ne?
6: Schöne Teamleistung auf jeden Fall. Und die wichtigste Frage ist, Dennis Undaf, spielt er jetzt von Anfang an oder nicht? Das ist natürlich die wichtigste Frage, gerade hier in Weihe.
5: Ich hatte kurz Angst, dass sie verkacken, aber Deutschland ist einfach Beste. Die gewinnen, WM gewinnen.
0: Ja, auf jeden Fall. Mal gucken, wie es jetzt weitergeht. Jetzt steht erstmal am Donnerstag das letzte Vorrundenspiel an gegen Ecuador. Da geht's für Deutschland um nichts mehr, denn die haben ja gestern schon den Gruppensieg vorzeitig klargemacht und spielen am übernächsten Montag dann abends im 16. Finale. Gegen wen, ist noch nicht bekannt.
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0: 12:30 ist es.
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0: Da haben wir was für die A7, Hannover Richtung Hamburg. Zwischen Fleestedt und Dreieck Hamburg Südwest, 3 Kilometer stockender Verkehr. Die A27, Walsrode-Bremen, ist zwischen Verden-Nord und Langenwedel in beiden Richtungen wegen einer Baustelle bis morgen früh um 5 gesperrt. Es gibt eine Umleitung und zwar über die U52 und U9. Die A261, Eckverbindung A1 zur A7, ist zwischen Tötensen und Dreieck Hamburg Südwest nach einem Unfall gesperrt. Blitze habt ihr uns aktuell keine gemeldet. Wenn ihr es doch irgendwo blitzen seht, dann sagt gerne bei Bremen 4 Bescheid. 0421 246 666, das ist unsere Nummer. Ich bin Malte Jansen, wünsche euch einen schicken Sonntag. Gleich mit Natasha Bedingfield, die gestern auf dem Hurricane gespielt hat. Und vorher noch Olivia Dean.

Was für eine geile Stimmung gestern beim Hurricane, gestern Nachmittag, als Natasha Bedingfield dort gespielt hat, vor allem als sie diesen Song hier gespielt hat. Unwritten, gestern noch in Schesel, jetzt auf Bremen 4 in eurem Radio um 11.36 Uhr. Und das hier ist wichtig für die A1 Osnabrück Richtung Bremen, denn zwischen Vechta und Kloppenburg liegen mehrere Holzbretter, also passt hier bitte gut auf. Ihr Bremen 4, schönen Sonntag zusammen, jetzt mit Hertz und Purple Disco Machine.

0: Moin zusammen, hier ist Bremen 4, es ist 20 vor 12. Mit anderen Worten, also man kann sich so langsam mal Gedanken um das Mittagessen machen, ne? Und bei diesem Wetter, da hat man ja oft nicht so viel Bock auf so eine große, mega stopfende Portion, ne? Also ich zum Beispiel esse jetzt bei 29 Grad ungern Klöße mit Soße oder sowas. Was wäre denn vielleicht was Feines, vielleicht auch was Leichteres für so einen warmen Sommertag wie heute? Irgendwelche Vorschläge?
1: Sommerrollen. Das sind die nicht frittierte Version von Frühlingsrollen. Das ist einfach mit Reispapier, dass man dann mit Salat, Reisnudeln und dann Tofu oder verschiedenen Fleischsorten und Gemüsesorten dann halt die einfach einwickelt und mit Dips dann isst.
2: Ja, Früchte viel. Also Wassermelone ist das Go-To, würde ich sagen, und Erdbeeren auch.
3: Melone, definitiv Melone. Ich liebe es im Sommer draußen, sich eine Pizza zu holen und irgendwo hinzusetzen und die dann in der Sonne zu genießen.
0: Ja, Pizza geht doch immer, oder? Die ist auch leicht, wenn der Teig dünn ist.

Lumidi auf Bremen 4 um 11.46 Uhr. Trink aus, wir müssen gehen. Das ist das Motto der Abschiedstour der Toten Hosen. Und Mitte August könnt ihr live mit ihnen in Bremen austrinken, denn da spielen sie auf der Bürgerweide. Das Konzert ist allerdings schon ausverkauft, aber es wird bestimmt wieder so laut werden, dass man auch in Findorf, in Schwachhausen und rund um den Bahnhof noch viel davon hört. Hier sind die Hosen auf Bremen 4 mit Nur nach vorn.

0: Ariana Grande, We Can't Be Friends auf Bremen 4 um 4 Minuten vor 12.
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1: Kurzer Temperaturcheck. Wir haben in Bremen 22 Grad, in Barnsdorf 23, Bremerhaven 21 und Budjadingen 19 Grad. Heute spielt sich das Ganze ab so zwischen 19 und 29 Grad. Es gibt Richtung Küste viel Sonne und nur lockere Wolken. Ansonsten ist es doch ziemlich bewölkt heute und es kann auch einzelne Schauer oder Gewitter geben.
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1: Mit Laura Knepper. Den einen sind sie zu viel, den anderen zu wenig. Die Expertenvorschläge, wie mehr Geld in die Rentenkasse fließen soll.
2: Ja, vor allem aus der Linken kommt Kritik. Dann könnte der britische Premierminister Starmer laut Medienberichten morgen zurücktreten. Und die deutsche Fußballnationalmannschaft hat bei der WM vorzeitig die K.O.-Runde erreicht. Die bekannt gewordenen Vorschläge der Rentenkommission sorgen für Diskussionen. Fachleute und Politikerinnen und Politiker hatten fast ein halbes Jahr darüber verhandelt, wie die Rente künftig aussehen soll. Die ersten Reaktionen fasst aus Berlin Anne-Katrin Mellmann zusammen.
3: Die rentenpolitische Sprecherin der Linken im Bundestag, Sarah Vollert, spricht in der Rheinischen Post von Kürzungen, die Menschen mit kleinen Einkommen hart treffen würden. Für den Ökonomen Marcel Fratscher vom Deutschen Institut für Wirtschaftsforschung in Berlin gehen die Vorschläge der Rentenkommission in die richtige Richtung, bleiben aber insgesamt zu vorsichtig. Fratscher sagt in der Rheinischen Post, es ändere sich auf absehbare Zeit nichts Grundlegendes an Altersarmut, der starken Belastung der jungen Generation und der Schieflage bei der Gerechtigkeit. Künftig soll nach Empfehlung der Rentenkommission das Renteneintrittsalter an die durchschnittliche Lebenserwartung gekoppelt sein.
2: In Großbritannien wird es inzwischen mehr als nur eng für Premierminister Keir Starmer. Nachdem sein Rivale Andy Burnham ins Parlament eingezogen ist, wird darüber spekuliert, dass Starmer demnächst zurücktritt. Die Zeitung The Guardian schreibt, dass Starmer seinen Rücktritt morgen bekannt geben wird. Auch die Zeitung The Observer hatte das schon berichtet. Aus dem Regierungssitz Downing Street hieß es dagegen, Starmer werde weiter im Amt bleiben. Die Bundesregierung will anscheinend deutlich mehr afghanische Straftäter in ihre Heimat abschieben. Laut Bild am Sonntag soll die Zahl der Charterflüge nach Kabul hochgefahren werden. Mehr von Jana Schwarzer.
4: Künftig sollen dem Bericht nach bis zu 3 Charterflüge pro Monat möglich sein. Außerdem könnten afghanische Straftäter jederzeit auch über reguläre Linienflüge zurück in ihre Heimat gebracht werden. Hilfsorganisationen kritisieren Abschiebungen nach Afghanistan wegen der katastrophalen Menschenrechtslage dort, vor allem für Frauen.

0: noch Japan mit 4:0 gegen Tunesien gewonnen. Damit kann Tunesien die K.O.-Phase nicht mehr erreichen. Das waren die 4 News mit Laura Knepper.
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2: 3:40, A7, Hannover Richtung Hamburg. Zwischen Bad Fallingbostel und Soltau Süd. 5 Kilometer stockender Verkehr. A7, nochmal Hannover Richtung Hamburg. Zwischen Maschener Kreuz und Dreieck Hamburg Südwest. 6 Kilometer stockender Verkehr. Die A27 Walsrode-Bremen ist zwischen Verden-Nord und Langwedel in beiden Richtungen wegen einer Baustelle bis morgen früh um 5 gesperrt. Die Umleitung führt euch über die U52 und U9. Und die A261 Eckverbindung A1 zur A7 ist zwischen Tötensen und Dreieck Hamburg-Südwest nach einem Unfall gesperrt. Deswegen haben wir hier Stau ab Buchholzer Dreieck. Geblitzt wird auch und zwar einmal an der A1 Bremen Richtung Osnabrück, kurz vor der Weserbrücke und zwar in der Baustelle zwischen den Abfahrten Bremen-Hemelingen und Arsten. Und noch einen Blitz habt ihr uns gemeldet und zwar in Bremen-Walle. Auf der Auffahrt zur B75 in Richtung Neustadt im Gebüsch steht der Blitzer. Danke euch fürs Bescheid sagen. Wenn ihr noch mehr Blitzer seht, gerne weiter melden bei uns 0421 246 666. Gute Fahrt euch. 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Es ist Sonntag oder mit anderen Worten der letzte Tag beim Hurricane Festival. Ob schon Tränen fließen oder ob noch Vollgas gegeben wird am letzten Tag, das hören wir gleich live aus Schesel hier bei mir, Malte Jansen. Moin.
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0: So, Hurricane, könnt ihr noch?
1: Meine Stimme ist welt, aber wir kriegen das hin,
0: Okay, wow, da bin ich mal gespannt.
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0: Heute ist Finale beim Hurricane in Schesel und Bremen 4 ist ja für euch das ganze Wochenende auf dem Eichenring dabei. Frage an Bremen 4 Reporter Matze Hoppe live in Schesel. Sag mal, die ersten machen schlapp, wie wir gerade gehört haben, zumindest stimmlich. Kann das Hurricane Festival denn noch?
3: Malte, ich würde sagen, die Energie auf den Campingplätzen ist definitiv noch da.
4: Ja!
3: Ja, so klingt das auch an Tag 3. Und weil du eben schon in deiner Sendung von Mittagessen gesprochen hast, wir sind hier eher noch bei der Mahlzeit Frühstück. Das hier gab's heute unter anderem.
5: Porridge mit Banane. Also wir leben hier ein bisschen gesund. Ja, und dann gibt's erstmal einen Trichter und ein Schüttelkorn. Nach dem Trichter geht es immer los.
0: Gesunde Ernährung, so wichtig. Wie waren denn die Live-Acts gestern noch so?
3: Boah, die Headliner, die haben gestern Abend richtig abgeliefert. Auf Florence and the Machine haben viele gewartet. Das war wirklich irre. Die erste Reihe stand seit dem Mittag bei 30 Grad und hat ihren Platz verteidigt.
6: Wir machen ab und zu Pausen. Dann geht einer von uns Getränke holen, kommt zurück, versorgt die anderen. Wir kennen uns hier untereinander. Das heißt, die anderen passen auch ein bisschen auf uns auf. Ja.
3: Nina aus Bremen haben wir da gerade gehört, aber ich glaube, das hat sich definitiv gelohnt für alle, weil Florence ist auch an der ersten Reihe immer entlang gegangen, hat Hände geschüttelt, ganz eng mit den Fans gesungen. Aber auch alle, die weiter hinten standen, hatten, glaube ich, Spaß, weil Florence hat auch immer wieder zum Tanzen animiert.
0: Cool.
3: Genau, also Florence and the Machine, eine Headlinerin gestern und danach kamen ja noch die 21 Pilots und Achtung, ein fettes Feuerwerk zu 30 Jahren Hurricane.
0: Ja, Happy Birthday nochmal und heute spielt ja als Headlinerin unter anderem Halsey und Clouseau ist gleich schon dran. Da gab es eben auch schon den Soundcheck und alles Weitere hören wir dann später hier auf Bremen 4. Danke Matze, Grüße nach Schesel.
3: Sehr gerne.
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0: 12.29 Uhr.
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0: Achtung bitte, hier kommt was Eiliges für die A28 Oldenburg Richtung Leer. Zwischen Oldenburg-Harentor und Dreieck Oldenburg-West liegen Gegenstände. A1 Bremen Richtung Osnabrück. Zwischen Uphusen, Bremen-Marndorf und Asten 5 Kilometer stockender Verkehr. A1 Osnabrück Richtung Bremen. Zwischen Dreieck Stur und Bremen-Asten 4 Kilometer stockender Verkehr. A7 Hannover Richtung Hamburg. Zwischen Bad Fallingbostel und Soltau Süd 5 Kilometer stockender Verkehr. Nochmal die A7 Hannover Richtung Hamburg. Zwischen Maschener Kreuz und Dreieck Hamburg Südwest nochmal 6 Kilometer stockender Verkehr. Die A27 Walsrode-Bremen ist zwischen Verden-Nord und Langwedel in beiden Richtungen wegen einer Baustelle bis morgen früh um 5 gesperrt. Wir empfehlen euch die U52 und die U9 und A261, Eckverbindung A1 zur A7. Die ist zwischen Tötensen und Dreieck Hamburg-Südwest nach einem Unfall gesperrt. Deswegen gibt es Stau ab dem Buchholzer Dreieck. Geblitzt wird auch einmal an der A1 Richtung Osnabrück, kurz vor der Weserbrücke, in der Baustelle zwischen den Abfahrten Bremen-Hemelingen und Asten. Und in Bremen-Walle wird geblitzt, auf der Auffahrt zur B75 in Richtung Neustadt. Im Gebüsch steht der Blitzer. Danke euch fürs Bescheid sagen. Wenn ihr noch mehr Blitzer seht, gerne eben melden bei uns 0421 246 666. Das ist die Nummer. Ich bin Malte Jansen, habt einen schicken Sonntag.

Ray auf Bremen 4, Where is my husband? Und jetzt geht's nach Island, also genau gesagt kommt Island jetzt durchs Radio, denn das hier ist Austis aus Island, neue Single The Art of Letting Go.

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0: Wir möchten am nächsten Samstag zusammen mit euch im Hornerbad in Bremen den Poolnudel-Weltrekord knacken. Dazu brauchen wir mindestens 331 Menschen, die dann gleichzeitig mit einer Poolnudel im Wasser sind. Also jeder hat eine, ne? Nicht 333 Leute, die sich eine Nudel teilen, sondern jeder mit einer Nudel. Und einige sind schon so scharf auf diesen Rekord, dass sie jetzt schon im Hornerbad das Poolnudeln üben.
2: Du bist auf dem Weg ins Bad, Training für den Poolnudel-Rekord?
3: Ja, hundertprozentig. Also ich sag mal, jetzt sind wahrscheinlich schon mehr als 331 in einem Pool.
2: Also, wenn hier jeder seine Nudel mitbringt?
3: Dann wird's klappen, auf jeden Fall. Ich habe meine in der Tasche.
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4: Natürlich.
5: Locker, locker.
2: Bist du dabei?
5: Am 27.
2: Sag ja.
5: Dann sage ich ja.
0: Ja, Bremen 4 Reporter Martin Neuhaus war schon im Horner Bad, wie wir gerade gehört haben. Kommt doch am nächsten Samstag auch vorbei. Der Eintritt ist frei. Ihr müsst auch keine eigene Poolnudel mitbringen. Alle Infos zum Poolnudel-Weltrekord findet ihr auf jeden Fall auch auf bremen4.de.
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0: War auch wieder in Schesel dabei, hat am Freitag auf dem Hurricane Festival gespielt und ganz viele Fotos vom Hurricane findet ihr bei uns bei Instagram, aber auch auf bremen4.de. Da gibt's Bildergalerien, zum Beispiel sieht man da auch bei den Bildern vom Freitag ein Foto mit Bosse, wie er auf der Bühne stand mit dem Chor Hansemädchen. Die haben zusammen auch gesungen.
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0: Jetzt gerade schwitzen wir bei 24 Grad in Bremen und Stur. In Bremerhaven haben wir 23, Nordholz 19 Grad. Heute kann es noch Schauer und Gewitter geben, aber nicht überall im Bremen-Vierland. Das ist ja bei Gewittern immer so schwer vorherzusagen, wo es genau blitzt und donnert. Aber es kann eben heute passieren.
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0: Mit Laura Knepper. Die Linke ist anscheinend nicht wirklich einverstanden mit den Vorschlägen der Rentenkommission.
2: Ja, sie kritisiert, dass die Kürzungen vor allem Menschen mit niedrigen Einkommen hart treffen würden. Dann könnte der britische Premierminister Starmer laut Medienberichten morgen zurücktreten. Und in Bremen sind zwei junge Männer überfallen worden. Die bekannt gewordenen Vorschläge der Rentenkommission sorgen für Diskussionen. Fachleute und Politikerinnen und Politiker hatten fast ein halbes Jahr darüber verhandelt. Die ersten Reaktionen fasst aus Berlin Anne-Kathrin Mellmann zusammen.
3: Die rentenpolitische Sprecherin der Linken im Bundestag, Sarah Vollert, spricht in der Rheinischen Post von Kürzungen, die Menschen mit kleinen Einkommen hart treffen würden. Für den Ökonomen Marcel Fratscher vom Deutschen Institut für Wirtschaftsforschung in Berlin gehen die Vorschläge der Rentenkommission in die richtige Richtung, bleiben aber insgesamt zu vorsichtig. Fratscher sagt in der Rheinischen Post, es ändere sich auf absehbare Zeit nichts Grundlegendes an Altersarmut, der starken Belastung der jungen Generation und der Schieflage bei der Gerechtigkeit. Künftig soll nach Empfehlung der Rentenkommission das Renteneintrittsalter an die durchschnittliche Lebenserwartung gekoppelt sein.
2: In Großbritannien wird es inzwischen mehr als nur eng für Premierminister Keir Starmer. Nachdem sein Rivale Andy Burnham ins Parlament eingezogen ist, wird darüber spekuliert, dass Starmer demnächst zurücktritt. Mehr hat aus London Christoph Prössel.
4: Die Zeitung The Observer berichtet, der Premierminister werde am Montag an die Öffentlichkeit gehen. In dem Zeitungsbericht werden mehrere Quellen zitiert. In den vergangenen Tagen habe Starmer mit Kabinettsmitgliedern gesprochen, mit Unterstützern der Labour-Partei und mit Gewerkschaftsvertretern. Mittlerweile sollen über 200 Abgeordnete seiner Fraktion signalisiert haben, dass sie für eine Kampfabstimmung sind, sollte Starmer nicht zurücktreten. Wirtschaftsminister Peter Keil wies die Meldungen zurück. Er sagte, er habe keinen Grund zur Annahme, dass die Berichte wahr seien.
2: Der Iran hat die Erwartungen an die Verhandlungen mit den USA in der Schweiz gedämpft. Die Gespräche sollen nach Angaben aus Teheran nur einen Tag dauern. Ein Sprecher des Außenamtes sagte im Staatsfernsehen, erst spreche man heute mit den pakistanischen und katarischen Vermittlerdelegationen. Am Nachmittag folge dann die Runde mit der US-Delegation. Zwei 21-Jährige sind in Bremen-Woltmarshausen von Unbekannten attackiert und ausgeraubt worden. Wie die Polizei heute berichtet, sind die beiden vorgestern Nacht nach einem Streit an der Haltestelle Wildeshauser Straße von zwei Unbekannten verprügelt worden. Zwischenzeitlich konnten sie sich bei einer Bekannten verstecken. Die Unbekannten lauerten ihnen aber auf und griffen sie nochmal an und traten ihnen unter anderem gegen den Kopf. Zeugen riefen die Polizei. Die Täter flüchteten mit Geldkarten und Bargeld. Das waren die 4 News mit Laura Knepper.
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0: 2 nach 1 ist es, A1 Bremen Richtung Osnabrück. Zwischen Uphusen, Bremen-Marndorf und Arsten 5 Kilometer stockender Verkehr. A1 Osnabrück Richtung Bremen. Zwischen Dreieck Stur und Bremen-Arsten 4 Kilometer stockender Verkehr. A7 Hannover Richtung Hamburg. Zwischen Bad Fallingbostel und Soltau Süd 5 Kilometer stockender Verkehr. A7 nochmal Hannover Richtung Hamburg. Zwischen Horster Dreieck A1 und Dreieck Hamburg Südwest 7 Kilometer stockender Verkehr. Ganz schön was los. Die A27 Walsrode Bremen ist zwischen Verden Nord und Langenwedel in beiden Richtungen.

0: gerne weiter melden bei uns unter 0421 246 666. Gute Fahrt. 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Na, wer moderiert denn da gerade auf Bremen 4?
1: Das ist doch Knut Nabold, der stadtbekannte Krawallmacher.
0: Ihr könnt mich aber auch Malte Jansen nennen. Moin zusammen. Bremen.

0: 21. Juni ist heute, Temperaturen bis zu 29 Grad. Guter Zeitpunkt, um mal über Weihnachten zu sprechen.
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0: 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Bremen 4-Reporterin Janine Horsch war bei der Eröffnung dabei.
2: Sanji und Jane kommen gerade vom Spielfeld. Ihr habt das allererste Testspiel hier gemacht nach der offiziellen Bolzplatzeröffnung. Jane, wie ist der Platz? So wie du wolltest?
3: Ich finde, er hat passende Tore, passende Größe und der Belag ist sehr weich, perfekt zum Spielen.
2: Jane, du warst einer von denen, die damals gesagt haben, wir brauchen einen Bolzplatz, der diesen Namen auch verdient. Erzähl mir doch noch einmal kurz, was war vorher richtig blöd?
3: Die Oberfläche, Schotter. Wenn du hinfällst, das tut ordentlich weh und deine Schuhe gehen schnell kaputt. Die Tore sind jetzt besser. Wenn der Ball drin ist, ist er drin, sonst ist er immer rausgekullert. Und es ist viel angenehmer unter den Füßen, der Ball rollt besser und man kann besser schießen.
2: Nicole Siemers ist Sozialpädagogin im Kinder- und Jugendhaus Ratze. Wie stolz bist du, dass ihr jetzt anfangen könnt?
4: Mega. Also so vor allen Dingen auf die Kinder und Jugendlichen, weil die haben es in Gang gebracht. Die haben sich immer wieder beschwert, haben den Mut aufgebracht, zu sagen, wir wollen was anders haben. Ja, und dann hat das Weihnachtswunder, ihr habt Ja gesagt, ihr habt uns 10.000 Euro gegeben. Und das Ganze ist nicht mehr ein Bolzplatz, sondern ein Multifunktionsplatz. Davon haben wir vom Jahr noch nicht geträumt.
2: Ich habe überhaupt keinen Überblick mehr, wer führt gerade in der Tabelle, wer hat wie viele Spiele gewonnen, das spielt überhaupt gar keine Rolle. Die Kinder haben Spaß, alle spielen wild durcheinander Fußball. Und das geht hier jetzt immer bei jedem Wetter. Wie toll ist das?
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0: Lickeli aus Schweden, I Follow Rivers, auf Bremen 4 um 13.29 Uhr.
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0: A1 Hamburg Richtung Osnabrück. Zwischen Opphusen, Bremen-Mahndorf und Asten 6 Kilometer stockender Verkehr. Hier dauert es ungefähr eine halbe Stunde länger. A1 Osnabrück Richtung Bremen. Zwischen Bremen-Brinkum und Asten 3 Kilometer stockender Verkehr. A7 Hannover Richtung Hamburg. Zwischen Horster Dreieck, A1 und Dreieck Hamburg Südwest 7 Kilometer stockender Verkehr. Die A27 Walsrode-Bremen ist zwischen Verden-Nord und Langwedel in beiden Richtungen wegen einer Baustelle bis morgen früh um 5 gesperrt. Die Umleitung führt euch über die U52 und U9. Und die A261, Eckverbindung A1 zur A7, ist zwischen Tötensen und Dreieck Hamburg Südwest wegen Bergungsarbeiten gesperrt. Deswegen staut es sich auch ab dem Buchholzer Dreieck. Geblitzt wird im Moment an der A1 in Richtung Osnabrück, kurz vor der Weserbrücke, in der Baustelle zwischen den Abfahrten Bremen-Hemelingen und Asten. Und in Bremen-Walle wird geblitzt auf der Auffahrt zur B75 Richtung Neustadt. Im Gebüsch steht der Blitzer. Danke euch fürs Bescheidsagen. Wenn ihr noch mehr Blitzer irgendwo entdeckt, gerne weiter melden bei uns 0421 246 666. Ich bin Malte Jansen und habe jetzt Miles Smith und Niall Horan für euch. Die beiden haben sich ja zusammengetan für diesen Track hier. Drive Safe, so heißt die Nummer.

frage mich, ob Leonie gerade ein bisschen aufgeregt ist. Ich meine, die spielt ja oft Konzerte und viele, aber so ein Auftritt auf dem Hurricane Festival ist ja vielleicht für Leonie auch noch was Besonderes, kann ich mir vorstellen. Heute Abend um 18.45 Uhr steht sie auf der Bühne. Und hier ist sie, zusammen mit Markus und Martinus aus Norwegen. Moonlight, neue Single. Übrigens, ganz viel zum Hurricane hört ihr auch morgen Abend bei unserer Hurricane Aftershow von 18 bis 22 Uhr hier auf Bremen 4. Und jetzt, wie gesagt, die Frau, die heute Abend auf der Bühne steht, Leonie mit Moonlight.

0: Ihr kennt das bestimmt alle, ne? Wenn der Nachbar so richtig die Musik aufdreht. Das kann einem auf die Nerven gehen, aber bei Irina aus Bremen-Schwachhausen hat das dazu geführt, dass sie einen Song entdeckt hat, der bis heute ihr Favorit ist.
1: Mein All-Time-Favorite ist Grönemeyer Mensch. Ich komme aus der Ukraine, Stadt Lviv. Das ist Westukraine. Ich bin vor 20 Jahren nach Deutschland gekommen und sofort nach Bremen. Und das war der erste Song, welchen ich richtig lange gehört habe, weil unser Nachbar hat eine Party gegeben und dieser Song hat die ganze Nacht gespielt. Ich habe die ganze Nacht nicht geschlafen. Morgens konnte ich alle Strophen, Musik und vor allen Dingen die ganzen Texte. Auch sehr, sehr schön. Mensch von Grönemeyer. Das ist ein toller Song, tolle Stimme, cooler Mann. Also alles toll. Für mich, das ist Nummer 1.
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1: Vorsicht bitte auf der A29, Ahlhorner Heide Richtung Oldenburg. Zwischen Ahlhorn und Großen Kneten liegen Metallteile. Gut aufpassen bitte. Heute bleibt es meistens trocken, aber es kann vielleicht hier und da noch einen kleinen kurzen Schauer oder auch mal einen Donner geben. Aber das Ganze nicht so schlimm. Temperaturen heute maximal 19 bis 29 Grad. Jetzt gerade haben wir in Bremen, Leeste und Kloppenburg 24 und Bremerhaven 23 Grad.
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2: Mit Elke Küster. Verhandlungsrunde zwischen USA und Iran ist auf einen Tag begrenzt. Dobrindt will Abschiebungen nach Afghanistan ausweiten. Britischer Premier Starmer steht angeblich vor Rücktritt. Das Wetter wechselnd bewölkt und meist trocken bis 29 Grad. In der Schweiz stehen direkte Verhandlungen zwischen den USA und dem Iran über ein Kriegsende an. Auch US-Vizepräsident J.D. Vance ist angereist. Rund 2000 Soldaten und Polizisten sichern das Tagungsgelände am Vierwaldstätter See ab. Ein großes Zeitfenster für die Verhandlungen gibt es offenbar nicht, wie Günther Laubis aus der Schweiz berichtet.
3: Der Beginn des Gipfeltreffens selbst ist laut Teheran für den Nachmittag vorgesehen. Es soll nur einen Tag dauern. Die zentralen Themen sind das iranische Atomprogramm und eine Waffenruhe im Libanon. Die Ausgangslage für die Gespräche ist angespannt. Gestern hatte der Iran die für den weltweiten Schiffsverkehr wichtige Straße von Hormuz wieder gesperrt. Grund seien die israelischen Angriffe im Libanon. Die Situation dort wird wohl auch der Knackpunkt bei den Gesprächen in der Schweiz sein.
2: Ein langsamer Anstieg des Renteneintrittsalters, das Aus für die Rente mit 63. Gestern war durchgesickert, was die Rentenkommission der Bundesregierung als Reform vorschlägt. Kritik kommt von der Linken, aber auch vom Deutschen Institut für Wirtschaftsforschung. Dagmar Nuhn mit mehr.
4: DIW-Präsident Fratscher gehen die Vorschläge nicht weit genug. Er hat der Rheinischen Post gesagt, so werde sich an den größten Problemen erstmal nichts Grundlegendes ändern, etwa an der hohen Altersarmut und der starken Belastung von Jüngeren. Die Linke spricht von massiven Rentenkürzungen, vor allem für Menschen mit wenig Einkommen. Die Rentenkommission der Bundesregierung will ihre Ideen übermorgen vorstellen. Nach ARD-Informationen gehört dazu, das Renteneintrittsalter an die Lebenserwartung zu koppeln und stufenweise anzuheben.
2: Bundesinnenminister Alexander Dobrindt will die Abschiebungen nach Afghanistan stark ausweiten, in Absprache mit den radikal-islamischen Taliban. Nach Angaben von Dobrindts Sprecherin sind künftig 3 Charterflüge pro Monat geplant. Außerdem seien jederzeit einzelne Rückführungen möglich. Es geht dabei um afghanische Straftäter. Rund 100 könnten von den neuen Abschiebeplänen betroffen sein. Der Druck auf den britischen Premier Keir Starmer wächst weiter. Zahlreiche Abgeordnete seiner Labour-Fraktion sollen ihm den Rücktritt nahegelegt haben. Die Zeitung The Observer spekuliert, dass Starmer sein Amt schon morgen niederlegen könnte. Mehr dazu hat aus London Christoph Prössel.
5: In dem Zeitungsbericht werden mehrere Quellen zitiert. In den vergangenen Tagen habe Starmer mit Kabinettsmitgliedern gesprochen, mit Unterstützern der Labour-Partei und mit Gewerkschaftsvertretern. Medien berichten, dass Außenministerin Yvette Cooper sich für einen Rücktritt ausgesprochen habe. Starmer hat nach 2 Jahren im Amt extrem schlechte Umfragewerte. Im Mai verlor die Labour-Partei krachend die Kommunal- und Regionalwahlen. Mittlerweile hat sich Andy Burnham, der Bürgermeister von Manchester, als Rivale positioniert. Er hat eine Nachwahl in Makerfield gewonnen, um einen Sitz im Unterhaus zu ergattern.
2: 2 junge Männer sind in Bremen-Woltmershausen von Unbekannten attackiert und ausgeraubt worden. Laut Polizei wurden die 21-Jährigen vorgestern Nacht an einer Haltestelle nach einem Streit verprügelt. Später kam es nochmal zu einer Auseinandersetzung, auch mit Tritten gegen den Kopf. Zeugen alarmierten die Polizei, die Täter flüchteten mit Geldkarten und Bargeld. Die beiden 21-Jährigen kamen in

Kilometer stockender Verkehr. Die A27 Walsrode-Bremen ist zwischen Verden-Nord und Langwedel in beiden Richtungen wegen einer Baustelle bis morgen früh um 5 gesperrt. Die Umleitung führt euch über die U52 und U9. Und die A261, also Eckverbindung A1 zu A7, ist zwischen Tötensen und Dreieck Hamburg-Südwest wegen Bergungsarbeiten gesperrt. Deswegen staut es sich ab dem Buchholzer Dreieck. Ihr habt uns zwei Blitzer gemeldet. Einer steht an der A1 in Richtung Osnabrück, kurz vor der Weserbrücke. Und zwar in der Baustelle zwischen den Abfahrten Bremen-Hemelingen und Arsten. Und der andere steht in Bremen-Walle auf der Auffahrt zur B75 Richtung Neustadt, im Gebüsch übrigens. Und wenn ihr noch mehr Blitzer seht, gerne weitermelden bei Bremen 4. 0421 246 666. Gute Fahrt euch. 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Willkommen im Sommer, jetzt auch offiziell. Denn seit heute, 10.24 Uhr, ist kalendarischer Sommer. Und wer zum Sommer 26 ja auch dazu gehört, sind auf jeden Fall die Eichenprozessionsspinner. Sieht man jetzt fast überall im Bremen-Vierland. Und gleich hören wir mal, wie die bekämpft werden. Bei mir, Malte Jansen. Moin. 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

0: Eichenprozessionsspinner sind ja gerade wieder ein fettes Problem im Bremen-Vierland. Rot-weiße Flatterbänder hängen ja an immer mehr Bäumen und warnen vor den Raupen. Die haben ja so giftige Härchen und können bei uns damit für gesundheitliche Probleme sorgen. Bremen-4-Reporter Christian Osterloh war in Ritterhude mit einem Team unterwegs, das die Nester der Eichenprozessionsspinner entfernt.
1: So, ich befinde mich jetzt hier unten, weit entfernt von dem Baum, dass nichts passieren kann. Oben auf dem Hubwagen steht der Fabian Timmermann im Anzug mit einer Maske, die ähnelt schon im Alien-Film. Und da hat er jetzt das erste Nest der Eichenprozessionsspinner abgesaugt. Das geht dann doch ganz zügig. Neben mir steht Daniel Stöver, der Kollege, der begutachtet das hier mit mir aus sicherem Abstand. Wie gefährdet sind wir denn jetzt, wenn er dort saugt? Besteht die Gefahr, dass wir jetzt Härchen vom Eichenprozessionsspinner abkriegen?
2: Ja, aber da der Wind gerade aus der richtigen Richtung kommt und von uns wegpustet, sind wir jetzt gerade nicht in Gefahr. Darauf sollte man auf jeden Fall auch immer achten. Und die Haare können auch auf jeden Fall relativ weit fliegen, weil die relativ leicht sind.
1: Wie nachhaltig ist denn die Arbeit? Können wir sicher sein, dass hier morgen kein Nest mehr dann zu finden ist?
2: Nest wahrscheinlich nicht. Aber es können auf jeden Fall im Außenastbereich können immer noch welche sein. Der Baum ist hier relativ klein, da werden wir das relativ gut hinkriegen. Aber bei richtig großen Bäumen, die sind da, wandern da überall rum.
1: Sag mal, was machen wir denn, wenn dein Kollege runterkommt? Der hat jetzt ja zwar einen speziellen Anzug an, aber da könnten sich ja Härchen drauf befinden, oder?
2: Auf jeden Fall, ja. Er kommt halt runter und dann haben wir einen Kercher, der macht heißes Wasser. Und dann spritzen wir ihn quasi mit mindestens 60 Grad heißem Wasser mit geringem Druck quasi einmal komplett ab. Und das tötet quasi die Härchen, beziehungsweise das Gift in den Härchen wird dadurch halt, ja.
1: Und wie kommt er dann aus dem Anzug raus?
2: Erst nehme ich ihn die Maske einmal ab und dann schneide ich ihn vorsichtig raus aus diesem Anzug. Und dann packen wir den direkt quasi in einem blauen Sack und dann wird er verschlossen und entfernt.
0: Ich hoffe, er meint den Anzug und nicht den Kollegen.
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The Killers, Mr. Brightside, mit ein bisschen Freude, schöner Götterfunken dazwischen. 14.26 Uhr, hier kommt was Eiliges. Und zwar für die A28, Oldenburg Richtung Bremen. Zwischen Delmenhorst Adelheide und Delmenhorst Haßport liegen Holzteile.

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1: Es ist gleich 14:30. Bitte Vorsicht auf der A28 Oldenburg Richtung Bremen. Zwischen Delmenhorst Adelheide und Delmenhorst Haßport liegen Holzteile. A1 Bremen Richtung Osnabrück. Zwischen Uphusen, Bremen-Mahndorf und Arsten 5 Kilometer stockender Verkehr. A1 Osnabrück Richtung Bremen. Zwischen Bremen-Brinkum und Arsten 4 Kilometer stockender Verkehr. A7 Hannover Richtung Hamburg. Zwischen Horster Dreieck A1 und Dreieck Hamburg Südwest 7 Kilometer stockender Verkehr. Die A27 Walsrode-Bremen ist zwischen Verden-Nord und Langwedel in beiden Richtungen wegen einer Baustelle bis morgen früh um 5 gesperrt. Bis dahin empfehlen wir euch, nehmt die U52 und die U9. Und die A261, Eckverbindung A1 zur A7, ist zwischen Tötensen und Dreieck Hamburg Südwest wegen Bergungsarbeiten gesperrt. Deswegen gibt es Stau ab dem Buchholzer Dreieck. Geblitzt wird an der A1 in Richtung Osnabrück, kurz vor der Weserbrücke, in der Baustelle, zwischen den Abfahrten Hemelingen und Arsten und in Bremen-Walle, auf der Auffahrt zur B75 in Richtung Neustadt. Da steht ein Blitzer im Gebüsch. Danke euch fürs Bescheid sagen. Falls ihr noch mehr Blitzer seht, gerne weiter melden. Bremen 4 0421 246 666. Ich bin Malte Jansen und das hier ist Katy Perry.

0: Maroon 5 und Christina Aguilera.
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0: Hallo zusammen, hier ist Bremen 4. Was haben Bremen und Regensburg gemeinsam? Das Wappen ist so ähnlich. Es gibt, wenn ihr mal googelt, Regensburg Wappen, da sind auch so zwei Schlüssel, die ganz ähnlich aussehen wie der Bremer Schlüssel. Und auch aus Regensburg kommt gute Musik, wie zum Beispiel hier von Bruckner. Zwei Brüder, Jakob und Matti, die beiden haben zusammen einen neuen Song. Gute Dinge, hier sind Bruckner.
1: Nur

0: Moin zusammen, hier ist Bremen 4, es ist 5 Minuten vor 3 und gleich haben wir Ariana Grande für euch. No Tears Left to Cry.
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2: Ja, die Temperaturen klettern, wie vorhergesagt. Wir sind jetzt schon in Bremen und Langwedel und auch in Euthen bei 26 Grad, Bremerhaven noch 25. Bis zu 29 Grad sind heute möglich. Dazu Sonne und Wolken im Wechsel. Es kann vielleicht nochmal einen kleinen Schauer oder ein Gewitter geben. Oft bleibt es aber auch trocken. Morgen am Montag auch wieder Temperaturen bis zu 29 Grad.
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3: Mit Elke Küster. Verhandlungsrunde zwischen USA und Iran ist auf einen Tag begrenzt. Ukraine attackiert Halbinsel Krim mit Drohnen. Werder Bremen verpflichtet Schweizer Cedric Itten. Das Wetter wechselnd bewölkt und meist trocken bis 29 Grad. In der Schweiz stehen Verhandlungen zwischen den USA und dem Iran über ein Kriegsende an. Auch US-Vizepräsident J.D. Vance ist angereist. Rund 2000 Soldaten und Polizisten sichern das Tagungsgelände am Vierwaldstätter See ab. Ein großes Zeitfenster für die Verhandlungen gibt es offenbar nicht, wie Günther Laubis aus der Schweiz berichtet.
4: Der Beginn des Gipfeltreffens selbst ist laut Teheran für den Nachmittag vorgesehen. Es soll nur einen Tag dauern. Die zentralen Themen sind das iranische Atomprogramm und eine Waffenruhe im Libanon. Die Ausgangslage für die Gespräche ist angespannt. Gestern hatte der Iran die für den weltweiten Schiffsverkehr wichtige Straße von Hormuz wieder gesperrt. Grund seien die israelischen Angriffe im Libanon. Die Situation dort wird wohl auch der Knackpunkt bei den Gesprächen in der Schweiz sein.
3: Die Ukraine hat die Schwarzmeer-Halbinsel Krim erneut massiv mit Drohnen angegriffen. Mindestens 4 Menschen seien dabei getötet worden, erklärten die von Russland eingesetzten Behörden. Nach Angaben aus Kiew zielten die Angriffe auf militärische Logistik und die Erdölindustrie auf der Krim. Inzwischen soll der Verkauf von Treibstoff auf der Halbinsel eingestellt worden sein. Ein langsamer Anstieg des Renteneintrittsalters, das Aus für die abschlagsfreie Rente mit 63. Gestern war bekannt geworden, was die Rentenkommission der Bundesregierung als Reform vorschlägt. Kritik kommt unter anderem von der Linken, aber auch vom Deutschen Institut für Wirtschaftsforschung. Dagmar Nuhn mit mehr.
5: DIW-Präsident Fratscher gehen die Vorschläge nicht weit genug. Er hat der Rheinischen Post gesagt, so werde sich an den größten Problemen erstmal nichts Grundlegendes ändern, etwa an der hohen Altersarmut und der starken Belastung von Jüngeren. Die Linke spricht von massiven Rentenkürzungen, vor allem für Menschen mit wenig Einkommen. Die Rentenkommission der Bundesregierung will ihre Ideen übermorgen vorstellen. Nach ARD-Informationen gehört dazu, das Renteneintrittsalter an die Lebenserwartung zu koppeln und stufenweise anzuheben.
3: Bundesverkehrsminister Patrick Schnieder rechnet nicht damit, dass die Deutsche Bahn schnell pünktlicher wird. Beim Tag der offenen Tür der Bundespressekonferenz in Berlin sagte Schnieder, statt Märchen in die Welt zu setzen, wolle er realistisch sein. Thomas Bertsch berichtet.
6: Mit den geplanten Sanierungen werde es schrittweise besser werden. Das brauche aber Zeit, so Schnieder. Die Talsohle sei erreicht. In diesem Jahr wolle man im Fernverkehr eine Pünktlichkeitsquote von über 60% schaffen, ähnlich wie im vergangenen Jahr. Für das Jahr 2029 nennt der CDU-Politiker eine Quote von mindestens 70% als Ziel. Als verspätet gilt ein Zug laut Bahndefinition ab einer Verzögerung von 6 Minuten. Zugausfälle werden in der Statistik nicht berücksichtigt.
3: Der Schweizer Cedric Itten wechselt zu Werder Bremen. Das hat der Fußball-Bundesligist mitgeteilt. Werder verpflichtete den 29-jährigen Angreifer vom Zweitliga-Absteiger Fortuna Düsseldorf. Er kommt ablösefrei. Aktuell spielt Itten für die Schweizer Nationalelf bei der Fußball-WM. Seine Qualitäten werden unsere Möglichkeiten im Angriff erweitern, sagte Werder-Trainer Daniel Thun. Das waren Nachrichten mit Elke Küster.
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2: Jetzt ist es 3:03, da haben wir was für die A1 Bremen Richtung Osnabrück. Zwischen Uphusen, Bremen-Mahndorf und Arsten 5 Kilometer stockender Verkehr. A1 Osnabrück Richtung Bremen, zwischen Bremen-Brinkum und Arsten 4 Kilometer stockender Verkehr. A7 Hannover Richtung Hamburg, zwischen Horster Dreieck A1 und Dreieck Hamburg Südwest 7 Kilometer stockender Verkehr. Die A27 Walsrode-Bremen ist zwischen Verden-Nord und Langwedel in beiden Richtungen wegen einer Baustelle bis morgen früh um 5 gesperrt.

In Richtung Neustadt und hier steht der Blitzer im Gebüsch. Danke fürs Bescheid sagen, gute Fahrt. Und habt einen schönen Sonntag. Ich bin's, Malte Jansen. Moin zusammen. Cool, dass ihr Bremen 4 anhabt. Das freut mich sehr. Gleich hören wir Ray Dalton, dann The XX und jetzt Sabrina Carpenter, Espresso.

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0: The XX auf Bremen 4, Dangerous. America!
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0: Okay, Kraftklub, Florence and the Machine, Billy Talent. Das sind alles schon Top-Headliner, aber die wahren Stars beim Hurricane, das sind doch die hier. 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

No More Regrets von Almost Monday auf Bremen 4 um 15.18 Uhr. Vorsicht bitte einmal auf der A7, Hamburg Richtung Hannover, denn zwischen Hamburg-Marmstorf und Flehstedt ist ein Fahrzeug liegen geblieben. Und bitte auch Vorsicht auf der A27, Bremen Richtung Bremerhaven. Zwischen Bremen-Überseestadt und Industriehäfen liegt ein PKW-Rad, also auch hier bitte aufpassen.

Oliver Heldens auf Bremen 4, Lady. Werder Bremen hat ja gerade einen neuen Stürmer verpflichtet. Den Schweizer Cedric Itten kommt ablösefrei von Fortuna Düsseldorf. Und er hat vor ein paar Tagen auch schon das erste Mal bei der WM gespielt, die gerade läuft. Beim Gruppenspiel der Schweiz gegen Bosnien-Herzegowina ist er in der 89. Minute eingewechselt worden. Ich habe gerade geguckt, das nächste Spiel hat die Schweiz am Mittwoch, das dritte Gruppenspiel, dann gegen Mitgastgeber Kanada. Mal gucken, ob der neue Werder-Spieler Cedric Itten dann auch wieder spielt. Ihr Bremen 4, 15:28 Uhr.

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1: Achtung auf der A27 Bremen Richtung Bremerhaven. Zwischen Bremen Überseestadt und Industriehäfen liegt ein Pkw-Rad. A1 Bremen Richtung Osnabrück. Zwischen Ophusen, Bremen-Marndorf und Arsten 5 Kilometer stockender Verkehr. A7 Hannover Richtung Hamburg. Zwischen Horster Dreieck A1 und Dreieck Hamburg Südwest 7 Kilometer stockender Verkehr. Die A27 Walsrode-Bremen ist zwischen Verden-Nord und Langwedel in beiden Richtungen wegen einer Baustelle bis morgen früh um 5 gesperrt. Die Umleitung führt euch über die U52 und U9. Und die A261 Eckverbindung A1 zur A7 ist zwischen Tötensen und Dreieck Hamburg-Südwest wegen Bergungsarbeiten gesperrt. Deswegen staut es sich ab dem Buchholzer Dreieck. Geblitzt wird im Moment an der A1 in Richtung Osnabrück, kurz vor der Weserbrücke, in der Baustelle zwischen den Abfahrten Hemelingen und Arsten. Dann in Bremen-Walle auf der Auffahrt zur B75 in Richtung Neustadt im Gebüsch steht der Blitzer. Und an der B6 wird geblitzt. Sieke-Barrien in Höhe des Möbelhauses. Hier wird in beide Richtungen geblitzt. Danke euch fürs Bescheid sagen. Wenn ihr noch mehr Blitzer irgendwo seht, gerne weiter bei uns melden. 0421 246 666. Malte Jansen hier. Moin.

Als Bruno Mars vor ein paar Monaten sein neues Album rausgebracht hat, da habe ich mich sofort da drauf gestürzt und da ist mir gleich beim ersten Mal hören dieser eine bestimmte Song aufgefallen, der seitdem bei mir auf Repeat läuft. Ich höre den wirklich ganz oft, ganz laut und es ist für mich einer der besten Songs des Jahres. Ich liebe ihn einfach. Und darum freue ich mich sehr, dass Bruno Mars diesen Song jetzt als Single ausgekoppelt hat. On My Soul. So klingt die Nummer. Jetzt für euch hier auf Bremen 4.

0: Mitten in der Nacht aufstehen, um Rehkitze zu retten. Das machen gerade regelmäßig freiwillige Helferinnen und Helfer, wie zum Beispiel Bremen 4-Hörerin Sarah. Sie suchen dann unter anderem Felder nach Rehkitzen ab, damit die nicht unter den Mähfahrzeugen der Landwirte landen. In dieser Woche war ein Rehkitz-Rettertrupp in Fischerhude im Einsatz. Bremen 4-Reporter Leo Steinbeck war für euch dabei.
1: Kein Kitz gefunden. Ich bin fast ein kleines bisschen traurig, aber ich habe gerade gelernt, dass das eigentlich eine richtig gute Nachricht ist. 7 Felder haben wir jetzt abgearbeitet rund um Fischerhude. Diese ganzen Felder werden alle heute gemäht und deswegen hat das Team, wir sind hier lustigerweise auch 7 Leute, diese ganzen Felder jetzt hier abgegrast, mit einer Drohne drüber geflogen über die Felder, und wenn dann irgendwas gesehen wurde, oft was dann jetzt ein Hase oder ein Fasan, dann sind Leute aus dem Team da hingegangen und haben geguckt, ob es ein Rehkitz ist. War jetzt keins. Sarah, du bist die Drohne oder hast die Drohne hier geflogen. Ihr macht das alles ehrenamtlich, engagiert euch hier vor der Arbeit in den frühen Morgenstunden. Warum sollte ich mich bei euch engagieren? Ihr sucht ja noch Leute, die mitmachen bei euch, oder?
2: Ja, es hat nur Vorteile. Man steht früh auf, man hat richtig viel vom Tag. Es ist ein ganz tolles Team, so unterschiedliche Leute, die sonst nichts miteinander zu tun hätten. Aber ein ganz toller Zusammenhalt. Und dann hat man auch noch, dass man Tiere rettet, was ein tolles Gefühl ist. Und selbst wenn wir so wie heute nur eine kleine Ausbeute haben mit einem jungen Hasen, dann erleben wir wunderschöne Sonnenaufgänge im Nebel, tolle Eindrücke der Natur. Also es hat alles nur Vorteile.
1: Was ist das für ein Gefühl, wenn man so ein Rehkitz rettet? Das muss ja ziemlich krass sein, das Gefühl, oder?
2: Ja, das ist wunderschön. Also wir machen das jetzt in der 8. Saison mit Drohne, zuvor zu Fuß. Und es ist jedes Mal immer noch ein richtiges Glücksgefühl, wenn dann der Funkspruch kommt, Kids gesichert. Und beim Freilassen, das sind wunderbare Eindrücke, wo dann auch bei den Neulingen gerne mal Tränen fließen. Und ja, das macht einfach Spaß.
0: Toll. Vielen Dank an alle von euch, die das machen, die jetzt Rehkitze retten in der Zeit, wenn die Mähmaschinen kommen. Gute Arbeit, weiter so. Also wirklich alle Daumen hoch, ganz toll. Hier ist Bremen 4 am Sonntag, jetzt mit Olivia Rodrigo und Drop Dead. 8 Minuten vor 4 haben wir es.

0: Olivia Rodrigo auf Bremen 4 aus dem Album mit vielleicht einem der längsten Albumtitel dieses Jahr. You Seem Pretty Sad for a Girl So In Love. So heißt das Album von ihr, daraus gerade gehört. Drop Dead hier auf Bremen 4. Es ist jetzt 4 Minuten vor 4 und gleich haben wir unter anderem Apache 207 für euch. Hören wir gleich auf Bremen 4 mit morgen.
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1: Offizieller Sommeranfang heute ist ja 21. Juni und der Sommer tut auch alles dafür, dass wir ihn auch als Sommer sehen, denn wir haben jetzt gerade 25 Grad in Bremen und auch in Achim, Kloppenburg 27 Grad, Bremerhaven 24. Heute bleibt es meistens trocken, aber auch ein bisschen bewölkt, morgen auch wieder bis zu 29 Grad.
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2: Mit Elke Küster. Gewerkschaft Verdi kritisiert Vorschläge für Rentenreform. Linke deckelt Gehälter von Abgeordneten. Werder Bremen verpflichtet Schweizer Cedric Itten. Das Wetter auch am Abend wechselnd bewölkt und meist trocken, noch bis 25 Grad. Wie geht es weiter mit der Rente? Die bekannt gewordenen Vorschläge der Rentenkommission haben eine breite Debatte ausgelöst. Die Linke spricht von massiven Kürzungen und will Widerstand organisieren. Die Gewerkschaft Verdi sagt, die Vorschläge gehen an der Lebenswirklichkeit der Menschen vorbei. Aus Berlin Gabor Hallas mit Reaktionen.
3: Verdi-Vorsitzender Frank Wernicke sagte, deutlich abzulehnen sei, das Renteneintrittsalter schrittweise anzuheben. In vielen Berufen seien die Belastungen so hoch, dass es schon unerreichbar sei, bis 67 zu arbeiten. Konkret hat die Kommission zum Beispiel vorgeschlagen, dass das Renteneintrittsalter weiter steigt, wenn die Lebenserwartung steigt. Die abschlagsfreie Rente mit 63 soll abgeschafft werden. Letzteres begrüßen die Grünen ebenso, dass in Zukunft auch Rentenbeiträge am Kapitalmarkt angelegt werden sollen. Fraktionschefin Britta Hasselmann kritisiert aber, dass das Rentenniveau nicht langfristig stabilisiert wird.
2: Die Linke hat einen verbindlichen Gehaltsdeckel für ihre Abgeordneten beschlossen. Auf dem Bundesparteitag in Potsdam stimmten gut 65% der Delegierten dafür, die Bezüge auf 5.300 Euro brutto pro Monat zu begrenzen. Aus Potsdam Paul Vorreiter.
4: In Landesverbänden wie dem Thüringischen und den Teilen der Bundestagsfraktion hatte es Unmut über den Antrag des Parteivorstandes gegeben. Manche Gegner argumentierten, dass Abgeordnete der Linken bereits Teile ihrer Diäten spendeten. Aber der Beschluss zur Deckelung der Gehälter auf den Arbeitnehmerdurchschnittsverdienst bekam schließlich die Mehrheit. Er gilt für Bundestags- und Europaabgeordnete. Damit will die Linke zeigen, dass sich ihre Parlamentsvertreter nicht von der arbeitenden Bevölkerung abheben. Zuvor hatten die Delegierten beschlossen, dass sie die Partei stärker in der Gesellschaft verankern wollen, an der Seite von sozialen Protestbewegungen.
2: Bei den Verhandlungen zwischen den USA und dem Iran in der Schweiz gibt es laut US-Vizepräsident J.D. Vance Bewegung. Wir haben in den vergangenen Stunden große Fortschritte erzielt, erklärte Vance am Verhandlungsort auf dem Bürgenstock. US-Präsident Donald Trump wolle die Beziehungen zum Iran neu ausrichten. Grundlage für die Gespräche in der Schweiz ist ein Rahmenabkommen. Viele Punkte sind offen. Als ein Knackpunkt gilt aktuell, dass Israel und die Hisbollah im Libanon die Waffenruhe nicht einhalten. Bundesverkehrsminister Patrick Schnieder rechnet nicht damit, dass die Deutsche Bahn schnell pünktlicher wird. Beim Tag der offenen Tür der Bundespressekonferenz in Berlin sagte Schnieder, statt Märchen in die Welt zu setzen, wolle er realistisch sein. Thomas Bertsch berichtet.
5: Mit den geplanten Sanierungen werde es schrittweise besser werden. Das brauche aber Zeit, so Schnieder. Die Talsohle sei erreicht. In diesem Jahr wolle man im Fernverkehr eine Pünktlichkeitsquote von über 60% schaffen, ähnlich wie im vergangenen Jahr. Für das Jahr 2029 nennt der CDU-Politiker eine Quote von mindestens 70% als Ziel. Als verspätet gilt ein Zug laut Bahndefinition ab einer Verzögerung von 6 Minuten. Zugausfälle werden in der Statistik nicht berücksichtigt.
2: Der Schweizer Cedric Itten wechselt zu Werder Bremen. Das hat der Fußball-Bundesligist mitgeteilt. Werder verpflichtete den 29-jährigen Angreifer vom Zweitliga-Absteiger Fortuna Düsseldorf. Er kommt ablösefrei. Aktuell spielt Itten für die Schweizer Nationalelf bei der Fußball-WM. Das waren Nachrichten mit Elke Küster.
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6: Auf der A1 Bremen Richtung Osnabrück zwischen Uphusen-Bremen-Mahndorf und Aasten 5 Kilometer stockender Verkehr. A7 Hannover Richtung Hamburg zwischen Horster Dreieck A1 und Dreieck Hamburg Südwest 7 Kilometer stockend. A7 Hannover Richtung Flensburg zwischen Hamburg-Heimfeld und dem Elbtunnel 5 Kilometer stockender Verkehr. Die A27 Walsrode Richtung Bremen ist zwischen Verden-Nord und Langwedel in beide Richtungen wegen einer Baustelle bis Montag einschließlich 5 Uhr gesperrt. Und die A261 Eckverbindung Verbindung A1 zur A7 ist zwischen Tötensen und Dreieck Hamburg Südwest wegen Bergungsarbeiten gesperrt. Habt eine gute und sichere Fahrt. Wir schauen noch mal eben auf die Bremen 4 Blitzerliste. Die ist nämlich auch noch ein bisschen gut gefüllt. B6, Siegbarien in Höhe eines Möbelhauses wird beidseitig geblitzt. A1 Richtung Osnabrück, kurz vor der Weserbrücke in der Baustelle zwischen den Abfahrten Hemelingen und Arsten. Und in Bremen-Walle auf der Auffahrt zur B75 Richtung Neustadt im Gebüsch. Das ist auch ein guter Ort, um einen Blitzer zu verstecken. Raste also nicht rein, wenn

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Justin Bieber, unsere Nummer 98. Ich bin nicht so gut in Zahlen lesen heute. Das ist natürlich super, um die Top 100 zu moderieren. Leute, Mrs. Sheryl Crow hat es damals schon sehr richtig gesagt. First cut is not the best. Das erste Mal Herzschmerz lehrt einen so viel. Aber auch zeitgleich unfassbar wichtig, glaube ich, für so den Werdegang von Beziehungen und von Liebe, die man zu anderen Menschen empfindet. Und das sagt zum Beispiel auch jetzt heute aus dies. Yeah, they say the first cut is the deepest. Schön, wie immer wieder so Lyrics aufgegriffen werden, die wir schon vor 30 Jahren gehört haben, gefühlt. Aus dies singt also in The Art of Letting Go davon, dass tja, ohne Trauer und ohne Herzschmerz ist es irgendwie auch so, dass man das Glück, wenn man es hat, nicht so richtig wertzuschätzen weiß. Und ich glaube, wenn wir tief fallen, dann erinnern wir uns daran, worauf es eigentlich im Leben ankommt. Das fühlt sich in dem Moment nicht so an. Das weiß ich auch aus eigener Erfahrung. Aber irgendwie ist es doch ein Zusammenspiel aus allem. Und das eine kann ohne das andere wahrscheinlich auch nicht existieren.

Hammer von Culture Candela. Ich muss ja ganz ehrlich sagen, ich weiß gar nicht, wie ich das finde, wenn jemand mich Mama nennt. Naja, okay, alles klar. Ich würde es auf jeden Fall von denen als Kompliment nehmen. Culture Candela auf Platz 92, unser Top 100. Und ich habe die Jungs ja mal auf dem Deichbrand gesehen. Ich musste da eben gerade dran denken, weil es auch so mega heiß war letztes Jahr. Und die waren im weißen Zelt. Digga, du bist da kaum reingekommen und es war schwül, es war Hitze, also als hätte man auf meinem Kopf den Wasserfall angemacht, so ungefähr. Aber dazu ein bisschen Booty Shaken macht natürlich auch Spaß, aber ich bin nach einem Song wieder raus. So lange habe ich es nicht rausgehalten. Jetzt, wo das Deichbrand ja schon quasi in den Schuhen steht, ist es, glaube ich, nur noch so 4 Wochen sind bis zum Deichbrand, ne? Culture Candela ist dieses Jahr zwar nicht dabei, aber ich bin mir sicher, dass auch wieder im weißen Zelt sehr dicke Party sein wird bei sehr hohen Temperaturen.

0: Das ist eigentlich ein Mensch, der diese Geräusche gemacht hat am Ende, oder ist es eine Machine? Bomb vom MCs, a Freestyler.
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0: Um 16.30 Uhr für euch. Vorsicht bitte auf der A1 Bremen Richtung Hamburg. Zwischen Maschener Kreuz und Harburg steht ein defektes Fahrzeug und es sind Personen auf der Fahrbahn. Auf der A1 Bremen Richtung Osnabrück zwischen Uphusen, Bremen-Mahndorf und Asten 5 Kilometer stockend. A7 Hannover Richtung Hamburg zwischen Maschener Kreuz und Dreieck Hamburg Südwest 6 Kilometer stockend. A7 Hannover Richtung Flensburg zwischen dem Hamburg-Heimfeld und dem Elbtunnel 5 Kilometer stockend. Die A27 Walsrode-Bremen ist zwischen Pferdenord und Langenwedel in beide Richtungen wegen einer Baustelle bis 5 Uhr morgens gesperrt. Die A261 Eckverbindung A1 zur A7 ist zwischen Tötensen und Dreieck Hamburg Südwest wegen Bergungsarbeiten gesperrt. Und die B437 Farrel Stadt Land ist in Höhe Dickmannshausen nach einem Unfall ebenfalls gesperrt. Blitzer haben wir auch noch für euch. B6 Siegbarien in Höhe eines Möbelhauses wird beidseitig geblitzt. A1 Osnabrück kurz vor der Weserbrücke in der Baustelle zwischen den Abfahrten Hemeling und Arsten. Und dann der dritte in Bremen-Walle auf der Auffahrt zur B75 Richtung Neustadt im Gebüsch wird geblitzt. Gebt uns gerne weiter einen Blitzer durch 0421 246 666.
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0: Mit mir, June Koch. Einen wunderschönen Sonntagnachmittag wünsche ich euch. Wenig schwüle Temperaturen und eine gute Klimaanlage oder zumindest einen Ventilator ebenfalls on top. Lasst es euch gut gehen. Jetzt mit unserem Platz 87. Und ich kann es ja mal anstimmen. Vielleicht wisst ihr ja schon, also alle 90er-Kinder, Millennials, aufgepasst. Ich hoffe, es hat geklickt.

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Oh, City Fireflies. Gott, ich würde am liebsten flüstern. Unser Platz 85 bei den Top 100 und jetzt wird's ja ein bisschen, naja, ich sag mal, Up-Tempo. Turntable Rocker, No Melody, unser Platz 82.

Platz 80 bei den Top 100 bei Bremen 4, Licky Lee mit Happy Now. Und diesen Song kennt, glaube ich, so 80% unserer Hörerschaft. Safe. Tja, wir versus die Cool Kids, Echo Smith. Euer Platz 79.

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1: Naja, ihr habt es sicher schon gehört, dass wir auch sehr sonnig in die nächste Woche starten. Montag 28 Grad und dann am Ende der Woche landen wir bei satten 35. Das wird dann schon wieder fast zu heiß. Gerade aktuelle Temperaturen in Nordenham 22 Grad, Himmelpforten 25 Grad. Im Norden von Bremen-Vierland kann es eventuell zu leichten Schauern und Gewittern kommen.
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2: Mit Elke Küster. US-Vizepräsident Vance spricht von Fortschritten bei Verhandlungen mit Iran. Gewerkschaft Verdi kritisiert Vorschläge für Rentenreform. Linke deckelt Gehälter von Abgeordneten. Das Wetter weiter wechselnd bewölkt und meist trocken, am Abend noch bis 25 Grad. Historisch nennt US-Vizepräsident J.D. Vance die Verhandlungen zwischen den USA und dem Iran über ein endgültiges Friedensabkommen. Am Vierwaldstätter See in der Schweiz kamen heute zunächst Unterhändler beider Seiten und der Vermittlerstaaten Pakistan und Katar zusammen. Vance zeigte sich zufrieden, wie Patricia Wern berichtet.
3: Der US-Vizepräsident sagte im Anschluss vor der Presse, es seien große Fortschritte erzielt worden. Und wörtlich, wir sehen eine gemeinsame Zukunft, in der alle zusammenarbeiten können, um Frieden und Wohlstand zu fördern. Ähnlich äußerten sich die Vermittler. Der Iran war beim Pressestatement nicht vertreten. Die Iraner hätten sich dem Fototermin verweigert, heißt es. Zur Stunde findet das Gipfeltreffen zwischen den USA, dem Iran und den Vermittlern statt. Dabei soll es um die Details der Mitte der Woche unterzeichneten Absichtserklärung gehen. Zentrale Themen sind dabei das iranische Atomprogramm und die Lage im Libanon.
2: Die Ukraine hat die Schwarzmeer-Halbinsel Krim erneut massiv mit Drohnen angegriffen. Mindestens 4 Menschen seien dabei getötet worden, erklärten die von Russland eingesetzten Behörden. Nach Angaben aus Kiew zielten die Angriffe auf militärische Logistik und die Erdölindustrie auf der Krim. Inzwischen soll der Verkauf von Treibstoff auf der Halbinsel eingestellt worden sein. Wie geht es weiter mit der Rente in Deutschland? Die bekannt gewordenen Vorschläge der Rentenkommission haben eine breite Debatte ausgelöst. Die Linke spricht von massiven Kürzungen und will Widerstand organisieren. Die Gewerkschaft Verdi sagt, die Vorschläge gehen an der Lebenswirklichkeit der Menschen vorbei. Aus Berlin Gabor Hallas mit Reaktionen.
4: Verdi-Vorsitzender Frank Wernicke sagte, deutlich abzulehnen sei, das Renteneintrittsalter schrittweise anzuheben. In vielen Berufen seien die Belastungen so hoch, dass es schon unerreichbar sei, bis 67 zu arbeiten. Konkret hat die Kommission zum Beispiel vorgeschlagen, dass das Renteneintrittsalter weiter steigt, wenn die Lebenserwartung steigt. Die abschlagsfreie Rente mit 63 soll abgeschafft werden. Letzteres begrüßen die Grünen ebenso, dass in Zukunft auch Rentenbeiträge am Kapitalmarkt angelegt werden sollen. Fraktionschefin Britta Hasselmann kritisiert aber, dass das Rentenniveau nicht langfristig stabilisiert wird.
2: Die Linke hat einen verbindlichen Gehaltsdeckel für ihre Abgeordneten beschlossen. Auf dem Bundesparteitag in Potsdam stimmten gut 65% der Delegierten dafür, die Bezüge auf 5.300 Euro brutto pro Monat zu begrenzen. Aus Potsdam Paul Vorreiter.
5: In Landesverbänden wie dem Thüringischen und in Teilen der Bundestagsfraktion hatte es Unmut über den Antrag des Parteivorstandes gegeben. Manche Gegner argumentierten, dass Abgeordnete der Linken bereits Teile ihrer Diäten spendeten. Aber der Schluss zur Deckelung der Gehälter auf den Arbeitnehmerdurchschnittsverdienst bekam schließlich die Mehrheit. Der gilt für Bundestags- und Europaabgeordnete. Damit will die Linke zeigen, dass sich ihre Parlamentsvertreter nicht von der arbeitenden Bevölkerung abheben. Zuvor hatten die Delegierten beschlossen, dass sie die Partei stärker in der Gesellschaft verankern wollen, an der Seite von sozialen Protestbewegungen.
2: Der Schweizer Cedric Itten wechselt zur Werder Bremen, das hat der Fußball-Bundesligist mitgeteilt. Werder verpflichtete den 29-jährigen Angreifer vom Zweitliga-Absteiger Fortuna Düsseldorf. Er kommt ablösefrei. Aktuell spielt Itten für die Schweizer Nationalelf bei der Fußball-WM. Das waren Nachrichten mit Elke Küster.
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1: 17.03 Uhr, ihr Lieben. A1 Bremen Richtung Osnabrück zwischen Opusen-Bremen-Mahndorf und Arsten. 5 Kilometer stockender Verkehr. A7 Hannover Richtung Hamburg zwischen Maschener Kreuz und Dreieck Hamburg-Südwest. 6 Kilometer stockender Verkehr. A7 Hannover Richtung Flensburg zwischen Hamburg-Heimfeld und dem Elbtunnel. 5 Kilometer stockend. Die A27 Walsrode Richtung Bremen ist zwischen Pferden-Nord und Langwedel in beide Richtungen wegen einer Baustelle bis Montag 5 Uhr gesperrt. Die A261 Eckverbindung A1 zur A7 ist zwischen Tötensen und Dreieck Hamburg Südwest wegen Bergungsarbeiten gesperrt und die B437. Fahre Stadtland ist in Höhe Dickmannshausen nach einem Unfall gesperrt. Blitzer haben wir noch einen auf der Liste. Auf der B6 Siekebarien in Höhe eines Möbelhauses wird beidseitig geblitzt. Gebt uns gerne noch was durch. Wenn ihr noch was seht auf den Straßen von Bremen-Vierland, dann gebe ich es gerne an alle weiter. 0421 246 666. Das ist die Nummer, die ihr anwählen müsst. Und bis dahin eine gute Fahrt.
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1: Mit mir, Jude Koch, einen wunderschönen. Schön, dass ihr dabei seid. Schön, dass ihr den Sonntag mit uns verbringt. Hier gibt's jetzt Darut und Sandstorm. Und danach kommt ein Song. Da bin ich gerade eben schon wieder fast von meinem Hocker gefallen, weil ich den jahrelang einfach immer falsch gesungen habe. Ich habe nämlich immer Texas Summer Sun gesungen, anstatt Summer Sun, also der Sommersohn. Ich bin von der Sommersonne ausgegangen, es ist aber der Sommersohn. Ihr fragt euch jetzt, welcher Song ist das? Ich weiß nicht, wovon du redest, June, werdet ihr gleich hören. Mit The Root fangen wir an, Platz 75, und danach Texas mit

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Charlie Puth Changes. Herzlich willkommen bei den Top 100 bei Bremen 4 und der nächste Banger. Also, man kann es nicht anders sagen. Es ist einfach der Evergreen überhaupt. Kings of Leon, You Somebody. Und ich muss euch unbedingt die Live-Version vorspielen. Denn wenn man das noch nicht live auf dem Festival gesehen hat, Leute, dann weiß ich auch nicht. 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

Also, wenn ihr jetzt die nächsten Wochen keine Zeit habt, da vielleicht mal beim Kings of Leon Konzert reinzustoppen, wenn die überhaupt auf Tour sind, oder bei irgendeinem Festival, dann guckt euch gerne mal die Live-Version von diesem Song an. Es lohnt sich sehr. Das ist eine Atmosphäre. Alle singen mit, weil jeder diesen Text kann. Es ist einfach nur mega geil. You Somebody, ich glaube, das transportiert einfach so ein mega Feeling an eine Zeit damals, die einfach gut war. Kings of Leon, Platz 66 bei den Top 100, gibt's jetzt bei Bremen 4.

Platz 65 in unseren Top 100. Kiss Me, Sixpack, None the Richer. Und kein Wunder, dass ich diese Chorus als, weiß ich, 12-Jährige nicht mitsingen konnte. Ich gebe euch mal eben ein bisschen Lyrics-Hilfestellung. 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Ja, genau. Als ob ich das mit 12 kann. Hallo? Können wir nicht mal englische Lieder schreiben, die man auch... Gut, jetzt bin ich nicht mehr 12, aber für die nächste Generation einfachere. Ach, Kiss me. Hätte ich auf jeden Fall... gerne mitgesungen. Ich weiß nicht, was ich anstattdessen gesungen habe, aber irgendetwas hat sich immer so angefühlt, als wäre ich textsicher. Den hier, den kann man sehr gut sich merken und mitsingen. Das ist Dido. 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

0: Madafix mit Big City Life.
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0: Um 17.30 Uhr A1 Bremen Richtung Osnabrück zwischen Uphusen, Bremen-Mahndorf und Asten. 2 Kilometer stockender Verkehr. A7 Hannover Richtung Flensburg zwischen Hamburg-Heimfeld und dem Elbtunnel 5 Kilometer stockend. Die A27 Walsrode Richtung Bremen ist zwischen Pferden-Nord und Langenwedel in beide Richtungen wegen einer Baustelle bis 5 Uhr morgens gesperrt. Die A261 Eckverbindung A1 zur A7 ist zwischen Tötensinn und Dreieck Hamburg-Südwest wegen Bergungsarbeiten gesperrt. Und die B437 Fahrel-Stadtland ist in Höhe Diekmannshausen nach einem Unfall gesperrt. Einen Blitzer habe ich auch noch für euch auf der B6 Siegebarien in Höhe eines Möbelhauses. Beidseitig wird geblitzt. Jetzt seid ihr vorbereitet auf den Verkehr und wir können uns weiter konzentrieren.
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0: Auf diese schmucke Sendung, schönen guten Tag, schönen Sonntag euch. Ich bin June Koch, schön, dass ihr dabei seid. Und meine Freunde, den nächsten Song, den muss ich niemandem vorstellen. Auch den kann man wahnsinnig gut mitsingen. Wir haben heute irgendwie so, es könnte auch eine Playlist sein, die die Bremen 4 Redaktion hier erstellt hat. Irgendwie so Mitsing-Songs würde sie wahrscheinlich auf Spotify heißen. Die No Angels sind's natürlich. Mit Daylight in Your Eyes. Viel Spaß beim Mitschmettern.
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0: Übrigens unsere Nummer 50.

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Ja, es ist ja, das ist ein schöner Wunsch, den er da äußert, ne? Irgendwie, sei doch dabei, wenn ich sterbe. Toll. Ganz super. Wir machen weiter bei den Top 100 mit Platz 46. Wir haben also die Hälfte schon überschritten. Das ist ADMT. Burn Brighter. Habt einen schönen Sonntag.

All That You Want, Ace of Base, unser Platz 43 bei den Top 100. Ich weiß bis heute nicht, was sie wirklich will. All That You Want is another baby. Heißt das jetzt, sie will noch ein Kind? Oder Baby im Sinne von Typ oder Frau oder ich weiß es nicht. Schnell weiter, bevor meine Dummheit hier noch irgendwie Wellen schlägt. Mika, Happy Ending gibt's jetzt für euch. Platz 42. 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
1: Die Sonne scheint heute bis zum bitteren Ende. Eventuell im Norden vom Bremen-Vierland noch Gewitter und kleine Schauer möglich, aber dann eher zu den späteren Abendstunden. Ein bisschen Böen können dann auch noch über uns rüberfegen, aber die sind ja vielleicht sogar noch ganz angenehm. Morgen starten wir dann in eine wirklich, wirklich heiße Woche. Ihr könnt auf jeden Fall schon mal das Schwimmbad planen. Es werden morgen 28 Grad.
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2: Mit Nico Wodrich, guten Abend. Iran und USA verhandeln über Frieden. Gewerkschaften und Sozialverbände kritisieren geplante Rentenreformen. Polizei zieht nach Hurricane positive Bilanz. Das Wetter am Abend noch sonnig, um 25 Grad. In der Schweiz haben Gespräche zwischen den USA und dem Iran über ein Ende des Krieges begonnen. Katar ist als Vermittler dabei. Treffpunkt ist ein Hotel bei Luzern. Patricia Wern berichtet.
3: Vor den Verhandlungen in der Schweiz für eine dauerhafte Beilegung des Irankriegs haben sich bei Vorgesprächen die Unterhändler der USA, des Iran und die Vermittler Pakistan und Katar beraten. Die USA und die Vermittler zeigten sich nach den ersten Gesprächen zufrieden. Der US-Vizepräsident J.D. Vance sagte im Anschluss vor der Presse, es seien große Fortschritte erzielt worden. Und wörtlich, wir sehen eine gemeinsame Zukunft, in der alle zusammenarbeiten können, um Frieden und Wohlstand zu fördern. Ähnlich äußerten sich die Vermittler. Der Premierminister von Katar, Scheich Al-Thani, sagte, alle hätten hervorgehoben, wie wichtig dieses Treffen und diese Vereinbarung sei, nicht nur für die Sicherheit der Region, sondern auch für die Sicherheit der Welt und für die globale Wirtschaft.
2: Die Gewerkschaften haben die geplante Rentenreform kritisiert. Verdi-Chef Frank Wernicke sprach von einem Schritt in die falsche Richtung. So gehe ein höheres Renteneintrittsalter an der Lebenswirklichkeit der arbeitenden Menschen vorbei. Und vom Sozialverband heißt es, eine starke, solidarische, gesetzliche Rentenversicherung sei das nicht. Die Rentenkommission will ihre insgesamt 30 Vorschläge in der kommenden Woche an die Regierung übergeben. In Potsdam ist der Parteitag der Linken zu Ende gegangen. Dabei ging es vor allem um die geplanten Sozialreformen der Bundesregierung. Die neue Parteispitze kritisiert diese. Aus Potsdam berichtet Cornelia Kreis.
4: Der neue Co-Vorsitzende Luigi Pantisano kündigte an, die Proteste gegen die Sozialreformen der Bundesregierung auszubauen. Mit Blick auf die Vorschläge der Rentenkommission sagte Pantisano, er werde alles dafür tun, den Widerstand der Linken dagegen zu organisieren. Die Partei befürchtet massive Rentenkürzungen, vor allem für Menschen mit kleinen Einkommen. Pantisano war mit nur 53% zum Nachfolger von Jan van Aken gewählt worden. Das Ergebnis erfülle ihn mit Demut, so der 46-Jährige. Es sei ihm klar, dass er in den nächsten Monaten in die Rolle des Parteivorsitzenden hineinwachsen müsse. Der neue Co-Vorsitzende tritt an die Seite von Ines Schwertner, die mit knapp 86% wiedergewählt worden war.
2: Die Polizei ist zufrieden mit dem Ablauf des Hurricane Festivals in Schesel. Bis heute Abend gab es demnach rund 100 Straftaten. Dabei handelte es sich meist um Verstöße im Straßenverkehr und um Diebstähle. In drei Fällen ging es um Körperverletzung, sagte Polizeisprecher Dieter Klingfort.
5: Tendiert hart gegen null, würde ich das beinahe formulieren. Wir reden hier darüber, dass über 80.000 Menschen, wenn man alle Crew und Bediensteten noch dazu rechnet, hier auf einer Fläche von 3 Quadratkilometern zusammenkommen über ein Wochenende. Wenn man sich das als Bevölkerungsdichte mal umrechnet, dann kommen wir ja auf einen Wert, den kaum eine Großstadt auf der Welt oder eigentlich keine Großstadt auf der Welt erreicht.
2: Überschattet wird die Bilanz von einem Todesfall. Die Polizei spricht von einem Unfall. Das Hurricane Festival geht heute Abend zu Ende. Werder Bremen hat Angreifer Cedric Itten von Zweitliga-Absteiger Fortuna Düsseldorf verpflichtet. Der 29-Jährige wechselt demnach ablösefrei zu Werder. Itten spielt aktuell für die Schweizer Nationalmannschaft bei der Weltmeisterschaft. Das waren die Nachrichten mit Nico Wodrich.
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1: 18.03 Uhr. Vorsicht bitte auf der A28 Oldenburg Richtung Bremen. In der Ausfahrt Gandercke-See West befindet sich eine ungesicherte Unfallstelle auf dem Verzögerungsstreifen. A1 Bremen Richtung Osnabrück zwischen Opusen, Bremen-Mahndorf und Aßen 2 Kilometer stockend. A7 Hannover Richtung Flensburg zwischen Hamburg-Heimfeld und dem Elbtunnel 5 Kilometer stockend. Die A27 Walsrode Richtung Bremen ist zwischen Verden-Nord und Langwedel in beiden Richtungen wegen einer Baustelle bis Montag 5 Uhr gesperrt. Die A261 Eckverbindung A1 zur A7 ist zwischen Tötensinn und Dreieck Hamburg Südwest wegen Bergungsarbeiten gesperrt. Die B437 Fahre Stadtland ist in Höhe Dickmannshausen nach einem Unfall ebenfalls gesperrt. Und ein Blitzer steht noch auf der B6 Siegebarien in Höhe eines Möbelhauses. Beidseitig wird geblitzt. Vielen Dank fürs Durchgeben, Leute.
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1: Platz 40 haben wir mittlerweile schon erreicht und auch 2 Stunden der Sendung sind schon hinter uns. Das heißt, Halbzeit hier. Travis gibt's jetzt. Why does it always rain on me? Das geht eine Stimmoktave höher. Kann ich nicht so gut mitsingen, aber ihr könnt ja jetzt euer Bestes geben.

Ich finde ja so Liebesbekundungen immer sehr schön, die man zwischen Freundinnen hat. Und eine sehr bekannte ist ja, ich liebe dich bis zum Mond und zurück, weil es ist eine verdammte weite Strecke bis zum Mond und wieder zurück. Ihr wisst, wie es gemeint ist. Und ich habe eine sehr gute Freundin und wir haben das so ein bisschen, naja, abgewandelt einfach, weil es ja schon ein bisschen schwulzig und überromantisch ist. Und wir sagen einfach immer bis zum Mond und Bratwurst, weil wir dachten, das passt sehr viel besser zu uns. To the Moon and Back, ganz klassisch, gibt's jetzt von Savage Garden in den Top 100.

All Saints, Pure Shores, Platz 34 in unseren Top 100. Schön, dass ihr dabei seid und wir springen zu Platz 32 und den Sugar Babes. Denial gibt's jetzt für euch. Genießt euren Sonntag.

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1: Na, die letzten Klänge haben wir hier noch richtig schön mitgenommen bei Bremen 4. Von Pictures of You, Last Good Night. A1, Bremen Richtung Osnabrück zwischen Opusen-Bremen-Mahndorf und Aßen, 3 Kilometer stockender Verkehr. Dann auf der A7 Hannover Richtung Flensburg zwischen Hamburg-Heimfeld und dem Elbtunnel, 5 Kilometer stockend. Die A27 Walsrode Richtung Bremen ist zwischen Verden-Nord und Langenwedel gesperrt. Die A261 Eckverbindung A1 zur A7 ist zwischen Tötensen und Dreieck Hamburg-Südwest wegen Bergungsarbeiten gesperrt. Und die B437 Fahre-Stadtland ist in Höhe Dickmannshausen nach einem Unfall ebenfalls gesperrt. Wir haben noch einen Blitzer auf der B6 und der steht in Sieke, Höhe Barien, Höhe eines Möbelhauses. Beidseitig wird dort geblitzt.
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1: Um 18.31 Uhr sind wir bei Platz 30 angekommen. Oh, manche Menschen lieben ja sowas, ne? Ich weiß nicht mehr, wie heißt das denn nochmal? Wenn so Dinge einfach so zusammenpassen, auch von den Wörtern her. Mats Langer gibt's jetzt auf jeden Fall für euch. You are not alone. Ich muss ganz ehrlich sagen, bei dem Titel denke ich immer an Michael Jackson. Für immer auch, solange ich lebe. Aber jetzt in diesem Fall Platz 30, Mats Langer von den Top 100. Schön, dass ihr dabei seid. Ich bin June Koch.

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Und können die nicht sich noch einmal zusammenfinden? Einmal nur. Nein, einmal. Einmal. Ein letztes Mal. Und dann irgendwie, das Deichbrand ist doch bald. Ja, es ist wirklich eine Shame, dass Monrose, ja, werden wir wahrscheinlich nie wieder on Festival Stage sehen oder an irgendeiner Stage. Müssen wir uns damit begnügen, sie hier im Radio bei den Top 100 zu hören. Aber wie geil wäre das? Ich wäre ja in Reihe 1 dabei mit euch und würde mitsingen. Shame von Monrose, Platz 23 gibt's jetzt für euch. Könnt ihr mal ein bisschen träumen.

0: Best Night Ever. Und ich habe gerade gemerkt, wenn man Sprachnachrichten jemandem schickt und dann leitet man die noch an eine zweite Person weiter, dann sieht die Person, dass die weitergeleitet ist. Warum redet denn keiner mit mir und warnt mich vor? Das ist richtig blöd, wenn ich so über Vergangenes nachdenke.
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0: Tja, schauen wir mal aufs Wetter, Freunde. Das bleibt natürlich freundlich. Ihr wisst alle, die Woche wird bombastisch schön. Natürlich sind wir hier in Bremen im Norden und gerade im Norden von Bremen-Vierland kann es noch zu Gewittern und leichten Schauern kommen und auch stürmischen Böen. Damit kann man rechnen, aber das ändert nichts daran, dass wir morgen trotzdem sehr freundlich in den Tag starten und bis zu 28 Grad bekommen.
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2: Mit Nico Wodrich, guten Abend. Iran und USA verhandeln über Frieden. Gewerkschaften und Sozialverbände kritisieren geplante Rentenreform. Polizei zieht positive Bilanz nach Hurricane Festival. Das Wetter am Abend noch sonnig, um 25 Grad. In der Schweiz haben Gespräche zwischen den USA und dem Iran über ein Ende des Krieges begonnen. Katar ist als Vermittler dabei. Treffpunkt war ein Hotel bei Luzern. Patricia Wern berichtet.
3: Vor den Verhandlungen in der Schweiz für eine dauerhafte Beilegung des Irankriegs haben sich bei Vorgesprächen die Unterhändler der USA, des Iran und die Vermittler Pakistan und Katar beraten. Die USA und die Vermittler zeigten sich nach den ersten Gesprächen zufrieden. Der US-Vizepräsident J.D. Vance sagte im Anschluss vor der Presse, es seien große Fortschritte erzielt worden. Und wörtlich, wir sehen eine gemeinsame Zukunft, in der alle zusammenarbeiten können, um Frieden und Wohlstand zu fördern. Ähnlich äußerten sich die Vermittler. Der Premierminister von Katar, Scheich Al-Thani, sagte, alle hätten hervorgehoben, wie wichtig dieses Treffen und diese Vereinbarung sei, nicht nur für die Sicherheit der Region, sondern auch für die Sicherheit der Welt und für die globale Wirtschaft.
2: Die Gewerkschaften haben die geplante Rentenreform kritisiert. Verdi-Chef Frank Wernicke sprach von einem Schritt in die falsche Richtung. So gehe ein höheres Renteneintrittsalter an der Lebenswirklichkeit der Menschen vorbei. Und vom Sozialverband heißt es, eine starke, solidarische, gesetzliche Rentenversicherung sei das nicht. Die Rentenkommission will ihre insgesamt 30 Vorschläge in der kommenden Woche an die Regierung übergeben. In Potsdam ist der Parteitag der Linken zu Ende gegangen. Dabei ging es vor allem um die geplante Sozialreform der Bundesregierung. Aus Potsdam berichtet Cornelia Greis.
4: Der neue Co-Vorsitzende Luigi Pantisano kündigte an, die Proteste gegen die Sozialreform der Bundesregierung auszubauen. Mit Blick auf die Vorschläge der Rentenkommission sagte Pantisano, er werde alles dafür tun, den Widerstand der Linken dagegen zu organisieren. Die Partei befürchtet massive Rentenkürzungen, vor allem für Menschen mit kleinen Einkommen. Pantisano war mit nur 53% zum Nachfolger von Jan van Aken gewählt worden. Das Ergebnis erfülle ihn mit Demut, so der 46-Jährige. Es sei ihm klar, dass er in den nächsten Monaten in die Rolle des Parteivorsitzenden hineinwachsen müsse. Der neue Co-Vorsitzende tritt an die Seite von Ines Schwertner, die mit knapp 86% wiedergewählt worden war.
2: Die Polizei ist zufrieden mit dem Ablauf des Hurricane Festivals in Schesel. Bis heute Abend gab es demnach rund 100 Straftaten. Dabei handelte es sich meist um Verstöße im Straßenverkehr und um Diebstähle, sagte Polizeisprecher Dieter Klingfort.
5: Wir sind Gott sei Dank von großen Diebstahlserien durch irgendwie organisierte Täter verschont geblieben. Trotzdem kommt immer mal wieder irgendwie was weg, dann verschwindet ein Handy. Es werden aber auch Diebstähle angezeigt.
2: In 3 Fällen ging es um Körperverletzung. Außerdem gab es einen Todesfall. Eine 41-jährige Besucherin kam ums Leben. Laut Polizei hatte die Frau eine Vorerkrankung. Das Hurricane Festival geht heute Abend zu Ende. Alba Berlin ist zum 12. Mal deutscher Basketballmeister. Durch ein 84-81 im entscheidenden 5. Finale bei Titelverteidiger Bayern München ging die Best-of-5-Serie mit 3-2 an die Berliner. Es ist der erste Meistertitel für Alba seit 2022. Das waren die Nachrichten mit Nico Wodrich.
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0: Um 18.03 Uhr, Vorsicht bitte in beide Richtungen auf der A27. Bremen Richtung Walsrode zwischen Achim Nord und Achim Nord. Da laufen Enten auf der Fahrbahn. Mensch, wie haben die sich da immer wieder hin verirrt? Ich frage mich immer, wie das passieren kann. Gutes Durchkommen, Entileins. Auf der A7 Hannover Richtung Flensburg zwischen Hamburg-Heimfeld und dem Elbtunnel 5 Kilometer stockend. Die A27 Walsrode Richtung Bremen ist zwischen Verden-Nord und Langenwedel in beide Richtungen wegen einer Baustelle gesperrt. Die A261 Eckverbindung A1 zur A7 ist zwischen Tötensen und Dreieck Hamburg Südwest wegen Bergungsarbeiten gesperrt. Und die B437 Fahre Stadtland ist in Höhe Diekmannshausen nach einem Unfall ebenfalls gesperrt. Blitzer habe ich noch folgenden auf der Liste: B6 Siekebarien in Höhe eines Möbelhauses wird beidseitig geblitzt.
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0: Mit June Koch einen wunderschönen Sonntag wünsche ich euch. Jetzt schauen wir mal auf die Liste. Ich kann ja gar nicht glauben, dass wir schon so weit oben angekommen sind. Aber es ist wirklich so. Swim BTS bildet unsere Nummer 17 für euch.

Harry Styles, American Girls, Platz 15 von den Top 100. Und gibt es irgendjemanden unter euch, der nächste Woche nicht eventuell mal einen Sprung ins kühle Nass wagt? Ich glaube nicht. Zumindest wenn ihr Zeit habt, solltet ihr es auf jeden Fall bei Temperaturen von 30 bis 35 Grad machen. Und mir ist eine Sache aufgefallen, und da könnt ihr ja dann gerne, wenn ihr ins Wasser springt, auch mal drauf achten. Wenn man sich unterhält, wenn man so zum Beispiel im Freibad ist oder so, dann nehmen wir die komischen Posen ein. Wir werden so richtig zu Turnern. Also während so einer Unterhaltung, ich weiß nicht, geht euch das auch so? Ich wippe rum, ich nehme mein eines Bein in die Hand, das andere Bein in die Hand, dann lasse ich meinen Poppes so hochploppen, während ich ganz normal darüber rede, dass ich noch Haushalt machen muss und einkaufen gehen muss oder mir irgendwie die neuesten Stories von dem Ehemann von meiner Freundin anhöre. Und keine Ahnung, wir bouncen da so rum, hängen irgendwo an irgendwelchen Geländern oder Seilen oder was auch immer für Absperrungen, irgendwie wie so ein Hängebauchschweinchen. Juckt niemanden, ne? Aber könnt ihr ja mal drauf achten, wenn ihr das nächste Mal im Freibad seid. Unter anderem habe ich jetzt auch noch ein Lifehack für euch, habe ich nämlich jetzt neulich gelernt. Wenn ihr im tiefen Wasser, so nenne ich es immer noch, wie so ein Kind, ey, unterwegs seid und Bahnen schwimmt, man schwimmt auf den Streifen, auf den schwarzen, die in den Fliesen sind. Nicht dazwischen.

Ich liebe dieses Lied so, so sehr. Ihr hättet mich gerade sehen sollen hier im Studio. Meine Güte, ey, es ist für mich so, als wenn die Sonne aufgeht. Somber mit Homewrecker, unser Platz 13. Und ich habe das Gefühl, ich muss meine Moderation von vor 5 Minuten nochmal aufgreifen, weil ich es euch nicht ganz genau erklärt habe, was ich meine. Wir springen also nochmal zusammen ins Wasser. Ja, und ich habe etwas gelernt und das fand ich sehr, sehr spannend. Wenn man da so im Schwimmbecken so seine Bahnen ziehen will, ja, dann werdet ihr doch wahrscheinlich auch versuchen, zwischen diese schwarzen Streifen am Boden bei den Fliesen zu schwimmen. Als wenn das halt so Bahnen wären, in denen wir schwimmen. Richtig? Richtig. Ist aber falsch. So ist es nicht gedacht. Es ist so gedacht, dass wir auf den schwarzen Streifen schwimmen. Wir verfolgen also einen Streifen und versuchen nicht zwischen zwei Streifen zu schwimmen. Na, jetzt haben es auch alle verstanden, ne? Nochmal sage ich es nicht. Aber fand ich bahnbrechend. Wollte ich mit euch... Fand ich bahnbrechend, was für ein Joke.

0: Platz 10. 19.32 Uhr.
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0: Vorsicht bitte auf der A1 Hamburg Richtung Bremen, Maschener Kreuz in der Überleitung zur A7 Richtung Hannover, da liegen Metallteile. Vorsicht bitte auf der A27 Bremen Richtung Bremerhaven zwischen Lesumbrücke und Bremen Nord, steht ein defekter LKW. A7 Hannover Richtung Flensburg zwischen Hamburg-Heimfeld und dem Elbtunnel 3 Kilometer stockend. Die A27 Walsrode Richtung Bremen ist zwischen Verden Nord und Langwedel gesperrt. Die A261 A1 zur A7 ist zwischen Tötensinn und Dreieck Hamburg Südwest wegen Bergungsarbeiten gesperrt. Und die B437 Fahre Stadtland ist in Höhe Diekmannshausen nach einem Unfall ebenfalls gesperrt. Blitzerliste ist fast leer. Einer ist noch drauf und zwar auf der B6 Siekebarien in Höhe eines Möbelhauses. Beidseitig wird dort geblitzt.
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0: Ja, geht jetzt ganz locker flockig in die Top 9 rein. Die letzten 9 Songs unserer Top 100-Liste von euch gewählt, gibt es jetzt. Den Anfang macht Miles Smith mit Niall Horan zusammen, Drive Safe, und gleich danach Kato mit John, Turn the Lights Off.

Eine rote Gefahrenmeldung, was bedeutet eine sehr wichtige Gefahrenmeldung, habe ich für euch. Achtung, Falschfahrer auf der B6 Hannover Richtung Nienburg. Zwischen Linzburg, Meinkingsburg und Nienburg Süd kommt euch ein Falschfahrer entgegen. Fahrt äußerst rechts und überholt nicht. Ich wiederhole nochmal, auf der B6 Hannover Richtung Nienburg, zwischen Linzburg, Meinkingsburg und Nienburg Süd kommt euch ein Falschfahrer unterwegs entgegen. Vorsicht in beide Richtungen. Ich sag Bescheid, wenn alles wieder gut ist.

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1: Mit Nico Wodrich, guten Abend. Iran und USA verhandeln über Frieden. Gewerkschaften kritisieren geplante Rentenreform. Polizei zieht positive Bilanz nach Hurricane Festival. Das Wetter am Abend noch sonnig, um 25 Grad. In der Schweiz haben Gespräche zwischen den USA und dem Iran über ein Ende des Krieges begonnen. Ein gemeinsames Abkommen sieht unter anderem vor, dass die Straße von Hormus wieder geöffnet wird. Die Schiffsroute ist wichtig für den Transport von Öl, Gas und Dünger. Die Bundesregierung hatte zuvor einen Bundeswehreinsatz in der Straße von Hormus ins Spiel gebracht. Dafür gibt es aber bestimmte Voraussetzungen, sagte Verteidigungsminister Boris Pistorius.
2: Das ist völlig offen, und zwar aus verschiedenen Gründen. Zum einen, weil wir nicht wissen, wohin die Verhandlungen, die jetzt in der Schweiz beginnen, wirklich führen, zu einem wie auch immer gearteten und wie stabilen Waffenstillstand, der von mir auch immer so gesagt Voraussetzung ist überhaupt für ein Engagement in der Straße von Hormus. Und dann ist die zweite wesentliche Voraussetzung, auch davon habe ich immer schon gesprochen, ein Mandat des Bundestages, der wiederum einen internationalen Rahmen braucht.
1: Die Gewerkschaften haben die Vorschläge für eine Rentenreform kritisiert. Verdi-Chef Frank Wernicke sprach zum Beispiel von einem Schritt in die falsche Richtung. Ein höheres Renteneintrittsalter gehe an der Lebenswirklichkeit der Menschen vorbei. Die Vorschläge der Rentenkommission sollen in der kommenden Woche der Bundesregierung übergeben werden. Aus Berlin berichtet Gabor Hallas.
3: Die Bundesarbeitsministerin will die Vorschläge noch nicht bewerten, aber Bärbel Baas, gefragt beim Tag der offenen Tür der Bundesregierung, stellt klar, es werde nicht spurlos an allen vorbeigehen. Baas sagte, Frühverrentungen müssten reduziert werden, aber zum Beispiel mit Übergangsfristen. Konkret hat die Kommission zum Beispiel vorgeschlagen, dass das Renteneintrittsalter weiter steigt, wenn die Lebenserwartung steigt. Die abschlagsfreie Rente mit 63 soll abgeschafft werden.
1: Die Polizei ist zufrieden mit dem Ablauf des Hurricane Festivals in Schesel. Bis heute Abend gab es demnach rund 100 Straftaten. Dabei handelte es sich meist um Verstöße im Straßenverkehr und um Diebstähle, sagte ein Polizeisprecher. In 3 Fällen ging es um Körperverletzungen. Außerdem gab es einen Todesfall. Eine 41-jährige Besucherin kam ums Leben. Laut Polizei hatte die Frau eine Vorerkrankung. Alba Berlin ist zum 12. Mal deutscher Basketballmeister. Durch ein 84-81 im entscheidenden 5. Finale bei Titelverteidiger Bayern München ging die Best-of-5-Serie mit 3-2 an die Berliner. Es ist der erste Meistertitel für Alba seit 2022. Das waren die Nachrichten mit Nico Wodrich.
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1: Am Abend ist es meist noch sonnig, hier und da kann es ein paar Schauer und auch Gewitter geben um 25 Grad. In der Nacht gibt es wolkige und klare Phasen. Die Werte liegen dann bei 13 und 17 Grad. Morgen bis 29 Grad.
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4: Entwarnung auf der B6 Hannover-Nienburg. Kein Falschfahrer mehr zwischen Linzburg-Meinkingsburg und Nienburg-Süd. A7 Hannover Richtung Flensburg. Zwischen Hamburg-Heimfeld und dem Elbtunnel 3 Kilometer stockender Verkehr. Die A27 Walsrode-Bremen ist zwischen Verden-Nord und Langwedel in beiden Richtungen wegen einer Baustelle bis morgen 5 Uhr gesperrt. Die Umleitung führt über die U52 U9. A29 Oldenburg Richtung Ahlhorner Heide. Die Einfahrt Oldenburg-Hafen ist wegen Bauarbeiten bis zum 10. Juli gesperrt. Die A261 Eckverbindung A1 zur A7 ist zwischen Tötensen und Dreieck Hamburg-Südwest wegen Bergungsarbeiten gesperrt. Die B437 Fahrl-Stadtland ist in Höhe Diekmannshausen nach einem Unfall gesperrt.
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5: Mit Michael Reufsteck, hallo. 4:0, Spanien gewinnt das WM-Spiel gegen Saudi-Arabien. Spanien, das waren die, die gegen Kap Verde nur 0:0 gespielt haben. Heute haben sie uns mal gezeigt, wie sie das eigentlich gemeint hatten. 4:0, so geht das also wohl. Schön, dass ihr dabei seid. Gleich stellen wir euch die Frage, wart ihr schon mal aus Versehen auf der falschen Veranstaltung? Und jetzt Olivia Dean und Man I Need.
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0: Summer Wine von Ville Valo, Natalia Avellone. Hallo zusammen, hier ist Pop, die Abendshow. Servus Michael, falsche Veranstaltung. Ich bekomme immer häufiger das Gefühl, dass ich im falschen Leben auf dem falschen Planeten gelandet bin. Grüße aus Mannheim von Volker. Danke, Volker. Willkommen auch an dich. Aber das meinen wir nicht, auch wenn wir es sehr nachvollziehbar halten. Es geht tatsächlich um den Fall, dass man mal auf einer falschen Veranstaltung gelandet ist. Aus Versehen. Mir ist beinahe passiert. Ich konnte gerade noch rechtzeitig abbiegen. Aber es waren zwei Geburtstagsfeiern im selben Haus in unterschiedlichen Etagen. Und mir war es nicht im ersten Moment klar. Es ist dann doch noch alles gut gegangen. Aber Jesse Ensminger hat eine Story von einer Freundin.
1: Ja, es war wirklich eine Freundin. Ja, okay. Ich muss sie aber erzählen, weil es ist eine ganz, ganz tolle Geschichte. Und zwar wollte sie ihrem Freund eine Freude machen zu seinem Geburtstag, ihm was Tolles schenken. Er ist großer Red Hot Chili Peppers Fan und dann dachte sie natürlich, schenke ich ihm dann Tickets für die Red Hot Chili Peppers. Und hat dann im Internet gesucht und hat auch Tickets gefunden für eine Veranstaltung, weiß ich nicht mehr wo. Auch super günstig, hat sie sich noch gewundert, irgendwie so 30 Euro. Hat da zwei Tickets gekauft, hat sie ihm dann zum Geburtstag geschenkt und dann waren sie dort. Und dann waren das aber nicht die Red Hot Chili Peppers, sondern es war ein Konzert der Red Hot Chili Pipers, einer Dudelsack-Band.
0: Wann haben sie es gemerkt?
1: Naja, als dann plötzlich ganz viele Männer mit Dudelsäcken auf der Bühne standen und eben nicht die Red Hot Chili Peppers.
0: Sie war

0: Schon drin, also nicht.
1: Die waren schon drin. Aber das Coole an der Geschichte ist, also sie sind da völlig unvoreingenommen dann halt auch rein und waren dann halt auch dort. Und mittlerweile sind sie Fans der Red Hot Chili Peppers, weil das sei wohl eine ganz, ganz tolle Band.
0: Guck, kann passieren, bist du aus Versehen auf der falschen Veranstaltung und wirst Fan.
1: Ja.
0: Was ist euch passiert? Wart ihr mal aus Versehen auf der falschen Veranstaltung? Wie genau kam es dazu und was war es denn nun? Was hätte es sollen sein? Schreibt uns gerne per WhatsApp oder Signal oder gerne Sprachnachrichten an 07221 2011.

Save My Love, aktueller Hit von Kygo, Khalid und Griffin. In Pop der Abendshow heute die Frage an euch, wann wart ihr mal und warum bei einer falschen Veranstaltung? Aus Versehen? Bei Nikolaus war es das Studium an der RWTH Aachen. Er hat eigentlich Philosophie studiert, saß dann aus Versehen mal in einer Germanistikvorlesung über Hölderlin. War aber auch sehr schön. Und dann war Brigitte, saß im Gottesdienst und im Gottesdienst saßen außerdem eines Sonntags einige fremde, festlich gekleidete Menschen. Bis es ihr auffiel und sie fragte, ob sie vielleicht zur Kommunion möchten. So war es dann auch. Sie wollten in die katholische Kirche, Brigitte war aber in der evangelischen. Es kommen viele schöne Geschichten von euch. Vielen Dank. Wir sortieren und erzählen gleich ein paar weiter. Sind erreichbar unter 07221 2011 für eure Nachrichten. Schickt uns gerne eine WhatsApp- oder Signal-Nachricht oder wir freuen uns besonders auch immer über Sprachnachrichten 07221 2011.

0: Vielleicht nicht im falschen Film, was im Kino natürlich auch aus Versehen passieren kann, wenn da immer so viele Türen sind. Aber auf der falschen Veranstaltung. Gerhard, was ist deine Geschichte?
1: Ich war Ausbilder beim Deutschen Roten Kreuz in Bonn. Und vor unserer Einrichtung fand sich auch eine Ausbildungseinrichtung des Arbeiter-Samariter-Bundes. Ja. Und ich habe einen Kurs gehalten beim Roten Kreuz, der ging über 2 Tage, Freitag, Samstag. Und so nach der ersten Pause meinte dann ein Teilnehmer zu mir, ganz entrüstet, ja, wieso ist der Kurs denn 2 Tage? Ich bin ja nur für 1 Tag eingeladen. Ja, und dann haben wir überlegt und dann sagte ich plötzlich, ja, Moment mal, du hast einen Kurs beim Arbeiter-Samariter-Bund gebucht und nicht beim Roten Kreuz. Du bist falsch. Ich hatte Rotes Kreuz-Uniform an, überall hängt Rotes Kreuz.
0: Hätte man drauf kommen können.
1: Ja, man hätte es sehen können. Naja, auf jeden Fall, Erste-Hilfe-Kurse sind wichtig und gute Meldung für alle Leute, die Kurse sind nur noch eintägig.
0: Sehr gut, guter Service, vielen Dank. Und ob man den Erste-Hilfe-Kurs aus Versehen macht oder nicht, Hauptsache man macht ihn.
1: Auf jeden Fall.
0: Danke, Gerhard. Wir haben eine Eilmeldung aus dem Verkehrszentrum. Achtung, ein Falschfahrer auf der A8 Saar Louis Neunkirchen zwischen Rastplatz Kohlhof und Starenstraße. Bitte äußerst rechts fahren und nicht überholen. Auf der A8 Saar Louis Neunkirchen zwischen Rastplatz Kohlhof und Starenstraße ist ein Falschfahrer unterwegs. Vorsicht in beide Richtungen. Das hier ist der aktuelle Hit von Charlotte Cardin, The Way We Touch.

Hier ist nochmal ein Update aus dem Verkehrszentrum. Achtung, Falschfahrer auf der A8 Neunkirchen-Pirmasens zwischen Einöd und Pirmasens-Winzeln. Für diesen Abschnitt gilt jetzt eine Warnung vor einem Falschfahrer. Bitte fahrt äußerst rechts und überholt nicht. Auf der A8 Neunkirchen-Pirmasens zwischen Einöd und Pirmasens-Winzeln kommt ein Falschfahrer entgegen. Bitte Vorsicht in beiden Richtungen.

0: 20.31 Uhr, hier ist eine weitere Eilmeldung aus dem Verkehrszentrum. Vorsicht auf der B28 zwischen dem Abzweig nach Kiebingen und Tübingen. In beiden Richtungen werfen hier Menschen Gegenstände auf die Fahrbahn. Achtung also bitte auf der B28 zwischen dem Abzweig nach Kiebingen und Tübingen. Gefahr durch Menschen, die Gegenstände auf die Fahrbahn werfen. Das betrifft beide Richtungen. Vorsicht auf der A5 Frankfurt Richtung Kassel, im Bad Homburger Kreuz auf der Überleitung zur A661 Richtung Bad Homburg. Gefahr durch Rehe auf der Fahrbahn. Vorsicht auf der B29 Stuttgart Richtung Ahlen zwischen Plüderhausen und Lorch-Waldhausen liegt ein Ast auf der rechten Spur. Dann Achtung, diese Warnung gilt noch. Falschfahrer auf der A8 Neunkirchen-Pirmasens zwischen Einöd und Pirmasens-Winzeln. Bitte äußerst rechts fahren und nicht überholen. Auf der A8 Neunkirchen-Pirmasens zwischen Einöd und Pirmasens-Winzeln ist ein Falschfahrer unterwegs. Bitte Vorsicht in beiden Richtungen. Die A61 Hockenheim Richtung Ludwigshafen ist zwischen dem Dreieck Hockenheim und dem Kreuz Speyer wegen Bauarbeiten bis morgen früh gesperrt. Die A9 Berlin Richtung Halle-Leipzig ist zwischen Thurland und Bitterfeld-Wolfen wegen eines brennenden PKW. Ist gesperrt. 4 Kilometer Stau, letzte freie Ausfahrt ist Thurland. Die B423 Habkirchen-Homburg ist zwischen Webenheim und Einöd in beiden Richtungen vorübergehend wegen eines brennenden PKWs gesperrt. Kommt gut an!
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Das Debütalbum von Miles Smith ist an diesem Wochenende erschienen. Es heißt, habe ich ehrlich gesagt vergessen, aber der Hit ist auch drauf. Stay If You Wanna Dance von Miles Smith. Vielleicht bin ich hier gerade auch in der falschen Veranstaltung. Darüber reden wir. Wann seid ihr mal auf einer falschen Veranstaltung gewesen aus Versehen? Emily war auf zwei Geburtstagen von zwei Freundinnen gleichzeitig eingeladen, hat entschieden, zu welcher sie geht und ist dann aber versehentlich bei der anderen gelandet, weil sie beide Adressen nicht kannte. Und Frank ist zum Elternsprechtag seines Sohnes in die Schule gegangen. Frank aus Remmesweiler im Saarland ist sogar zum Elternsprecher gewählt worden. Bis er gemerkt hat, dass er in der falschen Klasse war. Den Namen seines Sohnes gab es dort nicht. Somit war die Wahl ungültig. Nochmal Glück gehabt, schreibt Frank.

0: Leak It ist der aktuelle Hit von Flo. Und ich schulde euch noch den Namen des Albums von Miles Smith, weil ich weiß, viele von euch schreiben mit. Es heißt My Mess, My Heart, My Life. Ich wusste, es war irgendwas vom Muster Mein Haus, Mein Auto, Mein Boot. My Mess, My Heart, My Life heißt das Miles Smith-Album, das am Wochenende erschienen ist. Eigentlich reden wir über falsche Veranstaltungen. Ihr seid mal am falschen Ort gewesen, aus Versehen. Und danke für eure Erzählungen unter 07221 2011. Hier ist die von Petra.
1: Ich habe meiner Tochter zu Weihnachten einen wunderschönen Opernabend geschenkt. Und wir sind dann hingegangen, haben uns schon gewundert, dass das erst um 16 Uhr war. Und auf einmal waren dann so viele jüngere Leute und dann haben wir gedacht, irgendwas ist da komisch. Im Nachhinein hat sich halt rausgestellt, es war eine Kinderoper und wir konnten das nur mit ganz viel Sekt kompensieren.
0: Ja, wie es halt so ist. Danke, Petra. Und Daniel hat sich gemeldet. Das Wort Veranstaltung wäre jetzt vielleicht etwas groß, aber die Geschichte ist schön.
2: Ich bin damals mit dem Chef, mit dem Golf, als Heizungsbauer sind wir zum Aufmaß machen gefahren, zum Kunden. Als wir fertig waren, bin ich vorgelaufen, bin der Erste die Tür draußen gewesen, steige ins Auto ein. Das war allerdings das baugleiche Auto, gleiche Farbe, allerdings das Auto vom Kunden. Mein Chef ist weitergelaufen zu unserem Auto und hat noch einen Kopf geschüttelt.
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0: nieder.
1: Wir wussten, dass die Sache mit dem falschen Film wie im falschen Film sein und dann tatsächlich im Kino passieren kann. Hier ist Patricia.
2: Ich wollte mit meinem Sohn ins Kino gehen, hier bei uns im Ort. Wir wollten uns einen Star Wars Film angucken und haben uns noch gewundert, als die Leute, die davor standen, dachten, naja Gott, okay, es sind gar nicht so viele Junge. Und er war damals ungefähr 15 und wir sind dann rein und in dem Kino wird immer angesagt von dem Besitzer, um was es in dem Film geht und so ein bisschen Entstehung, Kritik und so weiter. Dann hat er da angefangen, wie viele Leute da mitgearbeitet haben und ganz toll, künstlerisch wertvoll. Und ich dachte, oh, das ist alles ein bisschen komisch. Und dann fing der Film an und dann war es halt kein Star Wars, es war Vincent. Es war das gezeichnete Leben über Vincent van Gogh. Ja, es war künstlerisch in der Tat sehr wertvoll, aber mein Sohn meinte hinterher, ich habe 2 Stunden meines Lebens verschwendet.
1: Danke, Patricia. Hier ist Katy Perry und Band-Aid.

0: schöne Geschichten von euch. Vielen Dank über versehentlich am falschen Ort bei der falschen Veranstaltung. Wir kommen später nochmal drauf zurück. Schickt uns gerne weiter an 07221 2011 eure Erlebnisse. Hier ist einstweilen noch eins von Peter von der Polizei. Gegen 1 Uhr nachts beschwerten sich viele Bürger über laute Musik, laute Unterhaltungen, Feuerwerk etc. Mein Kollege und ich fuhren hin, türkische Hochzeit. Laut Veranstalter Genehmigung bis 4 Uhr, hatten aber Genehmigung vergessen, würde in Heilbronn liegen. Hochzeit war in Stuttgart. Dann funkte ich die Wache an mit der Bitte, im Veranstaltungsordner nachzusehen. Eine Minute später kam die Antwort, Genehmigung bis 1 Uhr. Es war nun 15 Minuten drüber. Musik aus, Dönerverkaufswagen zu, Licht an, alle nach Hause, alle gingen. Nach der Streife fuhren wir zur Wache. Nun schaute ich selbst nach. Oh je. Der Wachhabende hatte sich getäuscht. Jugendfußballer, selbe Halle, Nebenraum, hatten Genehmigung bis 1 Uhr. Hochzeit bis 4 Uhr. Super. Falsche Veranstaltung gesprengt. Polizei, dein Freund und Helfer.
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1: Mit Nico Wotrich, guten Abend. Iranische Delegation verlässt offenbar Friedensgespräche in der Schweiz. Polizei zieht positive Bilanz nach Hurricane Festival. Alba Berlin gewinnt Basketballmeisterschaft. Das Wetter meist trocken in der Nacht um 17 Grad. Die Friedensgespräche zwischen den USA und dem Iran sind offenbar unterbrochen worden. Die iranische Delegation soll den Verhandlungsort in der Schweiz verlassen haben. Zuvor hatte es Drohungen von US-Präsident Donald Trump gegeben. Aus der Nachrichtenredaktion berichtet Sebastian Segebade.
2: Zunächst hieß es, die iranischen Abgesandten hätten die Gespräche gestoppt. Anschließend sollen sie den Verhandlungsort, ein Luxushotel in der Schweiz, verlassen haben. Zum Auftakt der Gespräche sprach US-Vizepräsident J.D. Vance noch von einer Annäherung, auch wenn die Dinge kompliziert seien. Aus Washington kamen andere Töne. Trump hatte in seinem Online-Netzwerk den Iran aufgefordert, die Hezbollah im Libanon davon abzuhalten, weiter Unruhe zu stiften. Wenn sie das nicht tun, werden wir den Iran wieder sehr hart treffen, so Trump.
1: Die Gewerkschaften haben die Vorschläge für eine Rentenreform kritisiert. Verdi-Chef Frank Wernicke sprach zum Beispiel von einem Schritt in die falsche Richtung. Ein höheres Renteneintrittsalter gehe an der Lebenswirklichkeit der Menschen vorbei. Die Vorschläge der Rentenkommission sollen in der kommenden Woche der Bundesregierung übergeben werden. Aus Berlin berichtet Gabor Hallas.
3: Die Bundesarbeitsministerin will die Vorschläge noch nicht bewerten, aber Bärbel Baas, gefragt beim Tag der offenen Tür der Bundesregierung, stellt klar, es werde nicht spurlos an allen vorbeigehen. Baas sagte, Frühverrentungen müssten reduziert werden, aber zum Beispiel mit Übergangsfristen. Konkret hat die Kommission zum Beispiel vorgeschlagen, dass das Renteneintrittsalter weiter steigt, wenn die Lebenserwartung steigt. Die abschlagsfreie Rente mit 63 soll abgeschafft werden.
1: Die Polizei ist zufrieden mit dem Ablauf des Hurricane Festivals in Schesel. Bis heute Abend gab es demnach rund 100 Straftaten. Dabei handelte es sich meist um Verstöße im Straßenverkehr und um Diebstähle, sagte ein Polizeisprecher. In 3 Fällen ging es um Körperverletzung. Außerdem gab es einen Todesfall. Eine 41-jährige Besucherin kam ums Leben. Laut Polizei hatte die Frau eine Vorerkrankung. Alba Berlin ist zum 12. Mal deutscher Basketballmeister. Durch ein 84-81 im entscheidenden 5. Finale bei Titelverteidiger Bayern München ging die Best-of-5-Serie mit 3-2 an die Berliner. Es ist der erste Meistertitel für Alba seit 2022. Das waren die Nachrichten mit Nico Wotrich.
0: Das Bremen-Vierlandswetter.
1: In der Nacht gibt es wolkige und klare Phasen. Die Werte liegen später zwischen 13 und 17 Grad. Morgen geht es dann freundlich und trocken weiter. Die Höchstwerte liegen bei 29 Grad, übermorgen bis 34 Grad.
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4: A7 Hannover Richtung Flensburg. Zwischen Hamburg-Heimfeld und dem Elbtunnel 3 Kilometer stockender Verkehr. Die A7 Hamburg Richtung Hannover ist zwischen Maschener Kreuz A39 und Horster Dreieck wegen Bauarbeiten bis zum 17. Juli gesperrt. Die A27 Walsrode-Bremen ist zwischen Verden-Nord und Langwedel in beiden Richtungen wegen einer Baustelle bis 5 Uhr früh gesperrt. Die Umleitung führt über die U52 U9. A29 Oldenburg Richtung Ahlhorner Heide. Die Einfahrt Oldenburg-Hafen ist wegen Bauarbeiten bis zum 10. Juli gesperrt. Die A261 Eckverbindung A1 zur A7 ist zwischen Tötensen und Dreieck Hamburg-Südwest wegen Bergungsarbeiten gesperrt. Die B437 Fahrel-Startland ist in Höhe Diekmannshausen nach einem Unfall gesperrt.
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5: Mit Michael Reifsteck. Hallo, schön, dass ihr da seid. Fußball-WM Belgien gegen Iran beginnt. 4 Minuten gespielt, 0-0. Wenn was Wichtiges passiert, erfahrt ihr es natürlich hier. Und wichtige Hits spielen wir, wie den von Leonie und Callum Scott. Stay.
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Hallo zusammen, hier ist Pop, die Abendshow. Wir sind gemeinsam bei Bremen 4, NDR 2, WDR 2, SR1, MDR Jump, HR3 und SWR3. Und wir dachten uns an diesem Sonntagabend, an dem wahrscheinlich auch wieder viele Fußball gucken werden, ist das noch eine gute Gelegenheit, um ein neues Spiel auszuprobieren, ohne dass es jemand merkt. So können wir mal gucken, ob wir das nochmal machen können und ob es was taugt. Habt ihr Lust, als Probekandidaten dabei zu sein? Möchtet ihr unsere Versuchskaninchen sein? Und das erste an einem nagelneuen Spiel, das vielleicht aber auch nicht in Serie geht, teilnehmen? Dann meldet euch jetzt gerne unter 07221 2011. Wir nennen das Spiel bis auf weiteres mal mit dem Arbeitstitel Spielsystem 225. Der Name bezieht sich darauf, dass ihr zu zweit 2 von 5 Fragen beantworten müsstet. Und das ist aber auch schon alles. Das klingt doch lösbar, oder? 07221 2011. Probiert ihr es gemeinsam mit uns aus?

0: When You're Gone. Brian Adams und Mel C. Und jetzt versuchen wir uns an einem neuen Spiel, das wir Spielsystem 225 nennen. Und es ist ein Teamspiel. Nadine aus Recklinghausen ist dabei. Hallo Nadine.
1: Hallo.
0: Und Felix aus Oberhammersbach. Hallo Felix.
2: Hallo, ja.
0: Ihr kennt euch nicht, aber ihr spielt jetzt zusammen. Ihr seid quasi so eine Art Nationalmannschaft in diesem Spiel.
2: Yep.
0: Und yeah. Habt die Aufgabe, von den nächsten 5 Fragen zu zweit 2 zu beantworten. Es sind nicht die leichtesten Fragen, aber deswegen verlangen wir ja auch, dass ihr nicht mal die Hälfte richtig beantworten müsst. Und ihr würdet trotzdem beide gewinnen, wenn 2 richtige Antworten kommen. Okay? Das ist auch schon alles. Es gibt eine Bedenkzeit von 5 Sekunden pro Frage. Und hier ist die erste. Wenn es einer von euch weiß, einfach die Antwort reinrufen, ja?
1: Okay.
0: Welcher griechische Installationskünstler zeigte 2003 auf der Ausstellung Outlook Athens im Benaki Museum ein Foto eines nackten Mannes mit einer Wassermelone?
2: Griechisch?
0: Es war Thanassis Totsikas.
1: Okay.
0: Frage 2. Schlagzeuger welcher Band war 15 Jahre lang Heinrich Wiesgickel?
1: Oha.
0: Das war die Saragossa Band. Okay, von den nächsten 3 müssten 2 richtig sein. Ja, ich weiß, fühlt sich jetzt schwer an, aber wir machen weiter. Gebt nicht auf.
1: Okay.
0: Welche Tradition wurde von der Tochter des Bischofs an der Kathedrale von Wales im englischen Somerset in den 1850er Jahren eingeführt und besteht bis heute?
1: What?
0: Ah, die Tradition ist, Schwäne läuten eine Glocke und werden dann gefüttert. Okay, jetzt sind nur noch 2 Fragen übrig.
1: Oh Jesus.
0: Ich würde, wer auch immer von euch das Radio anhat, bitten, es auszumachen, denn wir hören gerade ein fieses Echo. Und weil es jetzt eng wird, ist es vielleicht Zeit für eine Auswechslung. Wir wechseln jetzt einfach mal Dennis Undaff ein und beziehen ihn in die Fragen mit ein. Dann gewinnt ihr immer noch zusammen, wenn Dennis Undaff jetzt bei den nächsten beiden helfen kann. Dennis, mit welchem Song hatte das deutsche DJ-Projekt Sash 1997 einen Nummer-1-Hit in Belgien und Rumänien?
3: Ecuador.
0: Ecuador ist die richtige Antwort. Und Dennis Undaff, letzte Frage. Welchen Vornamen teilen sich der englische Koch Oliver und die amerikanische Schauspielerin Lee Curtis?
3: Jamie
0: ist richtig. Dennis Undaff hat's wieder gerettet.
1: Dankeschön.
0: Einfach der Größte. Das bedeutet, ihr habt alle gewonnen.
2: Dankeschön.
0: Herzlichen Glückwunsch.
1: Dankeschön.
0: Danke fürs Mitmachen.

Eine Eilmeldung aus dem Verkehrszentrum. Vorsicht auf der A59 Bonn-Köln zwischen Bonn-Vielich und Dreieck Bonn-Beuel. Personen werfen hier Steine auf die Fahrbahn. Nochmal A59 Bonn-Köln zwischen Bonn-Vielich und Dreieck Bonn-Beuel. Hier werfen Personen Steine auf die Fahrbahn.

Gerade hat der Videoschiedsrichter eingegriffen und hat dem Iran die Sperrung der Straße von Hormuz aberkannt. Nee, Moment, das erscheint mir merkwürdig. Nein, Entschuldigung, es war ein Tor gegen Belgien, das der Iran eben geschossen hat. Das wurde vom Videoschiedsrichter nachträglich aberkannt. Ich bitte, die Verwirrung zu entschuldigen.

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1: Heute Nacht wechseln sich leicht bewölkte oder klare und wolkige Phasen ab. Im südlichen Binnenland sind vereinzelte Schauer oder Gewitter nicht ausgeschlossen bei minimal 17 bis 13 Grad. Morgen herrscht eine trockene Mischung aus viel Sonnenschein und ein paar lockeren Wolken. Zeitweise ziehen auch einige dünne Schleierwolken durch. Die Höchstwerte liegen bei 20 bis 28 Grad, auf den Inseln um 18 Grad.
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2: Die A7 Hamburg Richtung Hannover ist zwischen Maschener Kreuz A39 und Horster Dreieck wegen Bauarbeiten bis zum 17. Juli gesperrt. Die A27 Walsrode-Bremen ist zwischen Verden Nord und Langwedel in beiden Richtungen wegen einer Baustelle bis 5 Uhr früh gesperrt. Die Umleitung führt über die U52 U9. Die A29 Wilhelmshaven-Oldenburg wird zwischen Zetel und Varel-Bockhorn in beiden Richtungen wegen Bauarbeiten von 18 Uhr bis Montag 5 Uhr gesperrt. Die Umleitung führt über die U25 U10. Die A261 Eckverbindung A1 zur A7 ist zwischen Tötensen und Dreieck Hamburg-Südwest wegen Bergungsarbeiten gesperrt. Die B437 Varel-Stadtland ist in Höhe Diekmannshausen nach einem Unfall gesperrt.
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Ray of Light von Nico Santos. Hier ist Pop, die Abendshow. Wir könnten noch was Gutes Neues für die Sommer-Playlist gebrauchen. Irgendwas, was gute Laune macht. Hey, gibt es da nicht gerade einen neuen Song von The Bowser? The Bowser, die drei jungen Typen aus Norwegen, die nichts mit dem deutschen Hip-Hopper Bowser zu tun haben. Aber dafür sehr viel mit diesem Hit. Denn das war der erste Hit von The Bowser, den wir euch in den vergangenen Wochen sehr, sehr gerne gespielt haben. Magnetic. Und jetzt? Ah, haben Sie was, das dafür sorgt, dass sich das alles trotz dieser Hitze so richtig gut und leicht und angenehm anfühlt? Nennen wir das Genre Feel Good House, Scandi House. Hier ist Neues von The Bowser, gerade frisch am Freitag veröffentlicht. Es heißt Lose Myself.

Make It Right von Tom Gregory und Weiss. Hier ist Pop, die Abendshow am Sonntagabend. Es ist Halbzeit im Fußball-WM-Spiel zwischen Belgien und dem Iran und es steht zur Pause 0:0. Hier ist Diva Mahal und ihr Hit Snakes.

Eine Eilmeldung aus dem Verkehrszentrum. Vorsicht auf der A3 Köln-Oberhausen zwischen Köln-Delbrück und Leverkusen-Zentrum werfen Personen Gegenstände auf die Fahrbahn. Nochmal, das ist die A3 Köln-Oberhausen zwischen Köln-Delbrück und Leverkusen-Zentrum. Hier werfen Personen Gegenstände auf die Fahrbahn.

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1: Mit Nico Wotrich, guten Abend. Iranische Delegation verlässt offenbar Friedensgespräche in der Schweiz. Ukraine greift Krim an. Alba Berlin gewinnt Basketballmeisterschaft. Das Wetter meist trocken in der Nacht um 17 Grad. Die Friedensgespräche zwischen den USA und dem Iran sind offenbar unterbrochen worden. Die iranische Delegation soll den Verhandlungsort in der Schweiz verlassen haben. Zuvor hatte es Drohungen von US-Präsident Donald Trump gegeben. Aus der Nachrichtenredaktion Sebastian Segebade.
2: Zunächst hieß es, die iranischen Abgesandten hätten die Gespräche gestoppt. Anschließend sollen sie den Verhandlungsort, ein Luxushotel in der Schweiz, verlassen haben. Zum Auftakt der Gespräche sprach US-Vizepräsident J.D. Vance noch von einer Annäherung, auch wenn die Dinge kompliziert seien. Aus Washington kamen andere Töne. Trump hatte in seinem Online-Netzwerk den Iran aufgefordert, die Hezbollah im Libanon davon abzuhalten, weiter Unruhe zu stiften. Wenn sie das nicht tun, werden wir den Iran wieder sehr hart treffen, so Trump.
1: Die Ukraine hat die Krim massiv mit Drohnen angegriffen. Mindestens 4 Menschen seien dabei getötet worden, heißt es von russischer Seite. Ziel der Angriffe seien die militärische Logistik und die Ölindustrie gewesen, teilten die ukrainischen Behörden mit. Inzwischen soll der Verkauf von Treibstoff auf der Krim eingestellt worden sein. Die Gewerkschaften haben die Vorschläge für eine Rentenreform kritisiert. Verdi-Chef Frank Wernicke sprach zum Beispiel von einem Schritt in die falsche Richtung. Ein höheres Renteneintrittsalter gehe an der Lebenswirklichkeit der Menschen vorbei. Die Vorschläge der Rentenkommission sollen in der kommenden Woche der Bundesregierung übergeben werden. Aus Berlin berichtet Gabor Hallas.
3: Die Bundesarbeitsministerin will die Vorschläge noch nicht bewerten, aber Bärbel Baas, gefragt beim Tag der offenen Tür der Bundesregierung, stellt klar, es werde nicht spurlos an allen vorbeigehen. Baas sagte, Frühverrentungen müssten reduziert werden, aber zum Beispiel mit Übergangsfristen. Konkret hat die Kommission zum Beispiel vorgeschlagen, dass das Renteneintrittsalter weiter steigt, wenn die Lebenserwartung steigt. Die abschlagsfreie Rente mit 63 soll abgeschafft werden.
1: Bei der Fußballweltmeisterschaft hat Spanien mit 4:0 gegen Saudi-Arabien gewonnen. Außerdem ist Alba Berlin zum 12. Mal deutscher Basketballmeister. Durch ein 84:81 im entscheidenden 5. Finale bei Titelverteidiger Bayern München ging die Best-of-Five-Serie mit 3:2 an die Berliner. Es ist der erste Meistertitel für Alba seit 2022. Das waren die Nachrichten mit Nico Wotrich.
0: Das Bremen-Vierlandswetter.
1: In der Nacht gibt es wolkige und klare Phasen. Die Werte liegen zwischen 13 und 17 Grad. Morgen geht es freundlich und trocken weiter. Die Höchstwerte liegen dann bei 29 Grad. Am Mittwoch gibt es viel Sonne, nur wenig Wolken und trocken bis 34 Grad.
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4: Vorsicht bitte auf der A7 Hannover Richtung Hamburg. In der Ausfahrt Berghof steht ein defektes Fahrzeug. Vorsicht bitte auf der A26 Stade Richtung Hamburg. Zwischen Dollern und Horneburg liegen Metallteile. Die A27 Walsrode-Bremen ist zwischen Verden-Nord und Langwedel in beiden Richtungen wegen einer Baustelle bis 5 Uhr früh gesperrt. Die Umleitung führt über die U52 U9. Die A261, Eckverbindung A1 zur A7, ist zwischen Tötensen und Dreieck Hamburg-Südwest wegen Bergungsarbeiten gesperrt. Die B437 Farel-Stadtland ist in Höhe Diekmannshausen nach einem Unfall gesperrt.
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5: Mit Michael Reufsteck, hallo. Comedy gleich von Michael Mittermeier. Hits von Harry Styles und jetzt Aus This, Angel Eyes.
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0: 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Artemis. Hallo, hier ist Pop, die Abendshow. Auch Prominente sind, wenn es drauf ankommt, nur ganz normale, besorgte Eltern. Hier ist ein Beispiel, Michael Mittermeier.
1: Tochter 16, meine Frau hat zu mir gesagt, Michael, muss ich jetzt wappnen? Bald kommt der erste Kollege an. Ja, du kannst jetzt zu deiner Tochter jedes Wochenende sagen, Lilly, du darfst nicht raus. Da draußen ist eine Inzidenz von 90.000 Männern. Ich habe ein Trauma. Lilly war so 5 Jahre alt, da waren wir bei unserer Gemüsehändlerin. Und die hat zu mir gesagt, Herr Mittermeier, meine Tochter, die Lilly, die wird mal so hübsch, da werden sie später die Burschen mal mit der Zaunlatten weghauen dürfen. Und diesen Satz habe ich seitdem in meinem Kopf. Und seitdem habe ich eine Zaunlatte in meinem Auto. Also, aber ich habe jetzt überlegt, nein, ich mache das anders. Ich mache psychologische Kriegsführung. Wenn der erste Freund ankommt, meiner Tochter, werde ich ganz freundlich sein. Werde ich ihm die Tür aufmachen und sagen, Servus, ich bin Lillys Vater. Und du willst doch nicht, dass ich im Fernsehen von Millionen Zuschauern deinen Namen nenne, wenn ich eine lustige Nummer mache. Herzlich willkommen im Hause Mittermeier.
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0: Everybody, Rufus und Chaka Khan. Jetzt stellen wir euch nochmal neue Musik vor, die frisch am Wochenende erschienen ist und richtig Laune macht, nach Sommer klingt und schöne Erinnerungen hervorruft. Das hier ist die Gruppe Flo. Aktueller Hit, Leak It. Und die hat überhaupt nichts mit dem zu tun, was jetzt kommt, ist aber vielleicht der Grund dafür, warum Florian Gruber aus Wien nicht die erste Hälfte seines Vornamens als Künstlernamen nimmt. Flo gibt's schon. Sondern Rian sich nennt. Rian, über 600.000 Menschen folgen ihm auf TikTok. Und bevor er mit seiner Musik bekannt geworden ist, ist er dort mit Videos zu seinen anderen Talenten aufgefallen. Er kann ziemlich gut Geräusche nachmachen.
1: Nummer 1, die Ziege. Nummer 2, ein Formel-1-Auto, was sehr knapp an mir vorbeifährt. Nummer 3, ein Dinosaurier.
0: Ach, so klangen die Dinosaurier. Okay, gut, danke. Diese Geräusche baut er auch gerne mal in seine Songs ein. Leider nicht in seinen neuen, der ist trotzdem gut, heißt Urlaub auf der Autobahn. Und dieses Gefühl kennen bestimmt viele.
2: Wenn ich den Song singe oder performe, dann kommen ganz schnell Bilder hoch und Erinnerungen. Man steht im Stau mit den Eltern, es ist heiß, die Klimaanlage ist vielleicht kaputt, alle sind schon extrem genervt. Natürlich mit dem Ausblick, man ist bald am Meer, aber auch das gehört dazu und das sind besondere Erinnerungen und deswegen gibt es auch diesen Song.
0: Die besonderen Erinnerungen an früher, nostalgische Gefühle bei der Erinnerung an Stau. Hier ist

Hättet ihr gedacht, dass jemals jemand ein so fröhliches Lied singen würde über das, was an Urlaubsreisen am meisten nervt? Rian, Urlaub auf der Autobahn, ist nagelneu am Wochenende erschienen und ist sehr gut. Er ist überhaupt sehr gut und ihr könnt ihn auch in Deutschland live sehen. Am 15. Juli spielt er in Tuttlingen, 19. August in Fulda. Im November ist er mehrfach in Deutschland unterwegs, 21. Erfurt, 23. Dortmund, 24. Münster und am 25. November spielt Rian in Saarbrücken. Urlaub auf der Autobahn war der ganz neue Song, den wir gerade gehört haben. Hier in Pop, eure Abendshow.

0: She's All I Wanna Be von Tate McRae. Hier ist Pop, die Abendshow. Viele Reaktionen auf den Song von Rian eben. Urlaub auf der Autobahn, natürlich, das kennen wir alle. Das sind die Erinnerungen, die man auch als Erwachsener behält, wie man als Kind mit den Eltern irgendwann mal einfach im Stau gestanden hat, auf dem Weg in den Urlaub, Stunden auf der Autobahn verbracht hat. Und wir kommen gleich nochmal darauf zurück, denn es gibt eine Eilmeldung aus dem Verkehrszentrum. Vorsicht bitte in beiden Richtungen. In Frankfurt am Main auf der B3, Frankfurt-Offenbach, zwischen Frankfurt am Main, Sachsenhausen und Auffahrt Offenbacher Kreuz. Hier sind Kinder auf der Fahrbahn. Bitte Vorsicht in beiden Richtungen. Es sind Kinder auf der B3, Frankfurt-Offenbach, zwischen Frankfurt am Main, Sachsenhausen und der Auffahrt Offenbacher Kreuz. Hier ist der Rest der Übersicht aus dem Verkehrszentrum. Vorsicht in beiden Richtungen. In Osnabrück auf der Landesstraße zwischen Teichweg und Büren sind Menschen auf der Fahrbahn. A1 Bremen Richtung Hamburg, die ist zwischen Harburg und Stillhorn wegen Bauarbeiten bis etwa 5 Uhr gesperrt. Es staut sich dadurch im Moment. Die Umleitung führt über die U83. Die A1 Münster Richtung Dortmund ist zwischen Carmen Zentrum und Kreuz Dortmund-Unna wegen Bauarbeiten bis 5 Uhr früh gesperrt. Die A27 Walsrode Bremen ist zwischen Verden Nord und Langwedel in beiden Richtungen wegen einer Baustelle auch bis 5 Uhr gesperrt. Die A61 Hockenheim Richtung Ludwigshafen ist zwischen dem Dreieck Hockenheim und dem Kreuz Speyer wegen Bauarbeiten bis 5 Uhr gesperrt. Und die A261 Eckverbindung A1 zur A7 ist zwischen Tötensen und Dreieck Hamburg Südwest wegen Bergungsarbeiten gesperrt. Kommt alle gut an. Hier ist Pop, die Abendshow mit Michael Räufsteg. Das hier war der Anfang des Songs von Rian, Urlaub auf der Autobahn, den wir euch eben vorgestellt haben.
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0: Und eine, die sich darüber gefreut hat, war Diana aus Freiburg, die sofort Ähnlichkeiten erkannt hat, was den Stil angeht, mit Caro Emerald. Caro Emerald kennen wir am meisten von ihrem Song A Night Like This, der so anfängt. Aber wenn wir uns mal so ein bisschen mehr von ihrem Repertoire durchhören, zum Beispiel den Anfang von Liquid Lunch,

das dann nochmal vergleichen mit Urlaub auf der Autobahn, dann wissen wir genau, was Diana meint. Tolle Musik und machen alle gute Laune.

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Self-Aware, aktueller Hit von Tempo City. Hier ist Pop, die Abendshow. Wir freuen uns immer, wenn ihr uns an eurem Leben teilhaben lasst. 07221 2011 ist unsere Nummer. Vielleicht kennt ihr sie und habt sie sogar schon eingespeichert. Da sind wir immer erreichbar per WhatsApp, per Signal. Freuen uns über Sprachnachrichten. 07221 2011. Wenn euch was Kurioses, ein Missgeschick in eurem Leben passiert ist, erzählt es uns gerne. Meistens finden sich andere, die was Ähnliches zu erzählen haben. Alexander zum Beispiel hat sich gemeldet. Er musste zu einem Meeting nach Hamburg, er kommt eigentlich aus Köln, und war stellvertretend für seinen Chef da, wollte ganz vorbildlich sein und hat sich schon eine Nacht vorher ein Zimmer in dem Hotel gebucht, damit er ja pünktlich ist. Und hat am nächsten Morgen festgestellt, dass er im falschen Hotel war und in ein anderes musste, das 30 Kilometer weit weg war. Er wäre ja super pünktlich dran gewesen, wenn die Strecke nicht gewesen wäre. Er kam dann leider viel zu spät. Vielen Dank dafür, Alexander. Wir fühlen mit dir. Und vielen von uns ist schon was Ähnliches passiert, dass wir am falschen Ort waren, bei der falschen Veranstaltung aufgeschlagen sind. 07221.

Seht ihr, kann passieren mit dem falschen Hotel. Barney hatte 2 Dienstreisen nach Berlin. Zug pünktlich, Umstieg S-Bahn auch gut, entspannt zum Hotel, zum Check-in. Leider war für die 2. Dienstreise ein anderes Hotel gebucht als für die 1. Also war Barney aus nie von einem falschen Hotel. Und wieder zurück durch die halbe Stadt. Berlin ist groß, ins richtige Hotel. Dahin geht die Zeit. Rainer aus Kaiserslautern hat sich mal einer Operation unterziehen müssen, war im Krankenhaus und nach der OP noch so ein bisschen benommen, stand rum, wandelte durchs Haus, fuhr irgendwie mit dem Fahrstuhl in ein anderes Stockwerk. Nach einiger Zeit kam er wieder zu Sinn, machte sich auf den Rückweg, mit dem Fahrstuhl wieder hoch, ins Zimmer, erschöpft ins Bett fallen lassen. Kurz darauf eine empörte Stimme einer Frau vom Bettfuß: Was machen Sie in meinem Bett? Von rechts und links entsetzte Blicke. Er war ins falsche Stockwerk gefahren und ins entsprechende Zimmer auf der falschen Etage gegangen, das leider nicht seins war.

Flugmodus von Clüso. Hier ist Pop, die Abendshow. Vielen Dank für eure Geschichten, wie ihr mal am falschen Ort wart, versehentlich in die falsche Veranstaltung hineingeraten seid. Solche Geschichten erzählen wir uns gerade. Und hier ist eine, die kann ich aus Jugendschutzgründen erst nach 23 Uhr vorlesen. Wenn ihr sie hören wollt, bleibt bitte gerne bei uns. Kommt noch. Aber Ute war mal auf der falschen Beerdigung. Sie erzählt uns, der Mann unserer Reinigungskraft in der Apotheke war verstorben und wir sind mit zur Beerdigung gegangen. Allerdings waren wir etwas spät und haben uns in die letzte Reihe geschlichen. Als dann vom Leben des Verstorbenen erzählt wurde, vom großen Kunstmäzen und Gönner der Stadt, merkten wir schnell, dass wir wohl am falschen Ort waren. Der Friedhof hatte mehrere Kapellen. Vielen Dank. 07221 2011. Wir sind erreichbar. Schickt uns gerne Nachrichten an diese Nummer. Hier ist Gracie Abrams und Hit the Wall.

0: Hit the Wall von Gracie Abrams, das ist ihr aktueller Hit. Olli wäre heute beinahe am falschen Ort rausgekommen, aber nur beinahe, es war knapp.
1: Mir ist heute etwas passiert, über das ich dann im Nachhinein sehr gelacht habe. Ich bin von einem Job nach Hause gekommen aus Berlin und saß im Zug und habe mit Noise-Canceling-Kopfhörern gearbeitet. Plötzlich schaute ich aus dem Fenster. Es war mein Zielbahnhof. Wir standen bereits. Ich habe meinen Laptop gegriffen, meinen Rucksack gepackt und auf den Zug gerannt. Sichtlich zur Belustigung meiner Mitreisenden.
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1: Mit Nico Wotrich, guten Abend. Iranische Delegation verlässt offenbar Friedensgespräche in der Schweiz. Ukraine greift Krim an. Alba Berlin gewinnt Basketballmeisterschaft. Das Wetter meist trocken in der Nacht um 17 Grad. Die Friedensgespräche zwischen den USA und dem Iran sind offenbar unterbrochen worden. Die iranische Delegation soll den Verhandlungsort in der Schweiz verlassen haben. Zuvor hatte es Drohungen von US-Präsident Donald Trump gegeben. Aus der Nachrichtenredaktion berichtet Sebastian Segebade.
2: Zunächst hieß es, die iranischen Abgesandten hätten die Gespräche gestoppt. Anschließend sollen sie den Verhandlungsort, ein Luxushotel in der Schweiz, verlassen haben. Zum Auftakt der Gespräche sprach US-Vizepräsident J.D. Vance noch von einer Annäherung, auch wenn die Dinge kompliziert seien. Aus Washington kamen andere Töne. Trump hatte in seinem Online-Netzwerk den Iran aufgefordert, die Hezbollah im Libanon davon abzuhalten, weiter Unruhe zu stiften. Wenn sie das nicht tun, werden wir den Iran wieder sehr hart treffen, so Trump.
1: Die Ukraine hat die Krim massiv mit Drohnen angegriffen. Mindestens 4 Menschen seien dabei getötet worden, heißt es von russischer Seite. Ziel der Angriffe seien die militärische Logistik und die Ölindustrie gewesen, teilte die ukrainischen Behörden mit. Inzwischen soll der Verkauf von Treibstoff auf der Krim eingestellt worden sein. Die Gewerkschaften haben die Vorschläge für eine Rentenreform kritisiert. Verdi-Chef Frank Wernicke sprach zum Beispiel von einem Schritt in die falsche Richtung. Ein höheres Renteneintrittsalter gehe an der Lebenswirklichkeit der arbeitenden Menschen vorbei. Die Vorschläge der Rentenkommission sollen in der kommenden Woche der Bundesregierung übergeben werden. Aus Berlin berichtet Gabor Hallas.
3: Die Bundesarbeitsministerin will die Vorschläge noch nicht bewerten, aber Bärbel Baas, gefragt beim Tag der offenen Tür der Bundesregierung, stellt klar, es werde nicht spurlos an allen vorbeigehen. Baas sagte, Frühverrentungen müssten reduziert werden, aber zum Beispiel mit Übergangsfristen. Konkret hat die Kommission zum Beispiel vorgeschlagen, dass das Renteneintrittsalter weiter steigt, wenn die Lebenserwartung steigt. Die abschlagsfreie Rente mit 63 soll abgeschafft werden.
1: Bei der Fußball-Weltmeisterschaft hat Spanien mit 4:0 gegen Saudi-Arabien gewonnen. Außerdem ist Alba Berlin zum 12. Mal deutscher Basketballmeister. Durch ein 84:81 im entscheidenden 5. Finale bei Titelverteidiger Bayern München gegen die Best-of-Five-Serie mit 3:2 an die Berliner. Es ist der erste Meistertitel für Alba seit 2022. Das waren die Nachrichten mit Nico Wotrich.
0: Das Bremen Vierlandswetter.
1: In der Nacht gibt es wolkige und klare Phasen. Die Werte liegen zwischen 13 und 17 Grad. Morgen geht es dann freundlich und trocken weiter bei Höchstwerten um 29 Grad. Am Mittwoch Sonne bis 34 Grad.
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4: Die A7 Hamburg Richtung Hannover ist zwischen Maschener Kreuz A39 und Horster Dreieck wegen Bauarbeiten bis zum 17. Juli gesperrt. Die A27 Walsrode-Bremen ist zwischen Verden-Nord und Langwedel in beiden Richtungen wegen einer Baustelle bis 5 Uhr früh gesperrt. Die Umleitung führt über die U52 U9. Die A29 Wilhelmshaven-Oldenburg wird zwischen Zetel und Varel-Bockhorn in beiden Richtungen wegen Bauarbeiten von 18 Uhr bis Montag 5 Uhr gesperrt. Die Umleitung führt über die U25 U10. A29 Oldenburg Richtung Ahlhorner Heide. Die Einfahrt Oldenburg-Hafen ist wegen Bauarbeiten bis zum 10. Juli gesperrt. Die A261 Eckverbindung A1 zur A7 ist zwischen Tötensen und Dreieck Hamburg Südwest wegen Bergungsarbeiten gesperrt. Die B437 Varel-Stadtland ist in Höhe Diekmannshausen nach einem Unfall gesperrt.
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5: Mit Michael Räufsteck. Hallo, hier ist die Verwechslung, die in der Kindheit von Klaus spielt. Klaus hat uns per WhatsApp an 07221 2011 geschrieben. Meine Eltern waren in Südtirol im Urlaub mit ihrem orangen Renault R4. Sie haben das Auto auf einem Parkplatz abgestellt, sind spazieren gegangen, zurückgekommen, das Auto aufgeschlossen. Der Schlüssel passte in die Tür, aber nicht ins Zündschloss. Dann sind sie wieder ausgestiegen und haben festgestellt, das Auto hatte italienische Kennzeichen. Ihr Wagen stand ein paar Reihen weiter. Danke dafür, Klaus. Die nicht jugendfreien Geschichten kommen gleich. Hier ist zuerst Michael Schulte und 5 AM.
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0: Lost Frequencies und Bastille Head Down. Hier ist Pop, die Abendshow.
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0: Wir sind offenbar alle ein bisschen verpeilt. Manchmal können wir nichts dafür. Frank aus Mössingen war mit seinen Eltern

unterwegs und ist auch ins falsche Auto eingestiegen. Sie hatten eine Tankstelle angehalten. Er ist reingegangen. Als er rauskam, waren seine Eltern weitergefahren, aber es stand ein anderer schwarzer Opel an derselben Stelle, hat sich auf die Rückbank gesetzt. Die zwei Frauen, die vorne saßen, waren etwas irritiert. Ja, sowas passiert uns. Gut, aber ich weiß, warum ihr immer noch dran seid. Hallo, schön, dass ihr zuhört. Ich hatte die nicht jugendfreien Geschichten angekündigt. Na, okay. Von Tom aus Leverkusen. Hallo Michael, ein Kollege von mir hat sich sterilisieren lassen und sollte nach ein paar Wochen zur Kontrolle eine Spermaprobe abgeben. Er ist damit in das Ärztehaus, aber leider in der falschen Etage ausgestiegen. Ist bei einer Frauenärztin gelandet. Gut, nach kurzer Verwirrung und Klärung ist er dann eine Etage höher gefahren. Und Julia und Marco aus Leun. Wir wollten 2021 in einen Club und sind aus Versehen in einem Puff gelandet. Als der Eigentümer uns rumgeführt hat und meinte, wir sollen uns nicht wundern, es wäre gerade ein Gangbang im Gange, haben wir gemerkt, dass wir falsch sind.

0: Scholler, Emma, you might need somebody. Hier ist Pop, die Abendshow. Wir sind gemeinsam in HR3, SR1, MDR Jump, WDR 2, NDR 2, Bremen 4 und SWR 3. Und überall in Deutschland spricht man ein bisschen anders. Wenn man die deutsche Sprache lernt, muss man eigentlich ganz viele verschiedene deutsche Sprachen lernen oder zumindest sehr, sehr viele verschiedene Vokabeln für unterschiedliche Regionen. Und damit willkommen in unserer Abendschule mit Abdel Karim, dem Marokkaner unseres Vertrauens.
1: Mir hat mal in Stuttgart einer gesagt, wenn du bei uns nicht als Tourist auffallen willst, dann bestellst du auch beim Bäcker kein Leberkäsweckle, sondern ein LKW. Es wird abgekürzt. Leberkäsweckle, LKW. Das ist der Hammer, das ist so eine Insider-Info. Dann sagst du, du kannst auch Leberkäsweckle bestellen, man wird dich verstehen, aber man nimmt dann andere Preise. Und ich fand die Info super. Ich dachte mir nur, gut, als Moslem in der Innenstadt einen LKW bestellen, auch nicht so eine gute Idee. Das sollte man vielleicht sich zurückhalten. Und es gibt noch die Champions League Endgegner-Version, ein LKW mit ABS. Das ist kein Scherz. Leberkäsweckle mit Abissle Senf.
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1: Heute Nacht wechseln sich leicht bewölkte oder klare und wolkige Phasen ab. Im südlichen Binnenland sind vereinzelte Schauer oder Gewitter nicht ausgeschlossen bei minimal 17 bis 13 Grad. Morgen herrscht eine trockene Mischung aus viel Sonnenschein und ein paar lockeren Wolken. Die Höchstwerte liegen bei 20 bis 28 Grad, auf den Inseln um 18 Grad. Dazu weht schwacher bis mäßiger, an der Küste auch starkböiger Wind aus Nordost bis Nord.
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2: Vorsicht bitte in beiden Richtungen auf der A1 Hamburg-Bremen. Zwischen Hittfeld und Dibbersen sind Personen auf der Fahrbahn. Die A27 Walsrode-Bremen ist zwischen Verden-Nord und Langwedel in beiden Richtungen wegen einer Baustelle bis 5 Uhr früh gesperrt. Die Umleitung führt über die U52 U9. Die A261 Eckverbindung A1 zur A7 ist zwischen Tötensen und Dreieck Hamburg-Südwest wegen Bergungsarbeiten gesperrt. Die B437 Fahrel-Stadtland ist in Höhe Diekmannshausen nach einem Unfall gesperrt.
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Eine Eilmeldung aus dem Verkehrszentrum. Achtung, ein Falschfahrer auf der B217 Springe Hameln zwischen Bad Münder am Deister und Altenhagen. Hier kommt ein Falschfahrer entgegen. Bitte äußerst rechts fahren und nicht überholen. Das ist die B217 Springe Hameln zwischen Bad Münder am Deister und Altenhagen. Hier fährt ein Falschfahrer. Bitte Vorsicht in beiden Richtungen.

0: Run Free von Michael Patrick Kelly. Hier ist Pop, die Abendshow am Sommeranfang. Das Wochenende, an dem der Sommer auch auf dem Kalender anfängt, hat ja eigentlich das Potenzial, Songs rauszubringen, die vielleicht der Sommerhit des Jahres werden könnten oder zumindest uns über den Sommer begleiten könnten. Wir haben euch schon Songs vorgestellt heute Abend, die am Wochenende erschienen ist und richtig nach Sommer klingen. Hier ist wieder einer von Lotte, mit der wir die Frage erörtert haben, was macht denn einen wirklich guten Sommersong aus? Und Lotte hat darauf eine perfekte Antwort, die zufälligerweise auch genau ihren neuen Song beschreibt.
1: Ich finde, der Song ist der perfekte Sommersong. Ich finde, der klingt nach Limonade und der klingt nach irgendwas Leichtes zum Anziehen. Und der klingt auch so ein bisschen einfach nach meiner Generation, die, glaube ich, auch einfach alle ein bisschen auf der Suche sind. Und das ist was voll Schönes. Und ich glaube, der einzige Weg, das gut zu machen, ist, das leicht zu machen und sich nicht so viele Sorgen zu machen in der Welt, die uns gerade zeigt, dass sowieso sich alles jederzeit ändern kann. Und außerdem handelt er vom Sternschnuppen schauen. Wenn man genau hinhört, hört man das raus. Und das ist, finde ich, auch voll das Sommerding, was ich diesen Sommer auf jeden Fall wieder mehr machen will.
0: Hier ist die neue Single von Lotte, frisch erschienen an diesem Wochenende. Heute hier und morgen weiter in Pop, die Sternschnuppenshow.

0: Es klingt ein bisschen so, als hätte sie auf einer Sternschnuppe gesessen, als sie das Lied gesungen hat. Das Mikrofon war irgendwo unten im Studio. Aber es ist schön sphärisch und es klingt tatsächlich nach ein bisschen Schnuppe. Heute hier und morgen weiter ist neu von Lotte. In einer Viertelstunde beginnt die neue Woche. Wir sagen euch jetzt schon gerade noch rechtzeitig vorher, was dann ansteht mit Sarah Talmon aus unserem Team. Natürlich die Weltmeisterschaft.
1: Ja, Deutschland spielt am Donnerstag gegen Ecuador, ist aber jetzt schon sicher im 16. Finale. Gegen wen wir da spielen, ist aber noch nicht sicher, also im 16. Finale, und auch nicht, ob Verteidiger Nico Schlotterbeck mitspielen kann. Der hatte sich ja beim Spiel gegen die Elfenbeinküste vermutlich am Innenband verletzt und es hieß, dass er heute eine MRT-Untersuchung bekommen soll.
0: Bei der WM werden Tore gezählt und in Frankfurt Sterne.
1: Am Dienstag werden da ganz offiziell die Michelin-Sterne an Restaurants vergeben. Dann kommt wie jedes Jahr dieser Guide raus, in dem dann steht, wo wir die Starküchen finden.
0: Das ist schön, dann können wir gebündelt nachlesen, wo wir uns das Essen nicht leisten können.
1: Und der wichtigste Punkt für die meisten kommende Woche, die Hitzewelle in Deutschland bleibt erstmal.
0: Wie heiß wird's?
1: Bis zu 37 Grad, sagt der Deutsche Wetterdienst für morgen und Dienstag voraus. Am Mittwoch sogar bis zu 39 Grad, vor allem in der Mitte und im Süden von Deutschland. Bedeutet aber auch wieder Hitzegewitter, auch heftigere, ne, so wie es ja heute zum Teil auch schon war. Zumindest müssen einige Schülerinnen und Schüler nicht mehr so lange in ihren stickigen Klassenzimmern sitzen. Am Freitag ist es nämlich in Rheinland-Pfalz, im Saarland und in Hessen der letzte Schultag vor den Sommerferien.
0: Eine Woche noch, eine heiße wird es. Danke, Sarah. Hier sind die Killers, Mr. Brightside.

Eine Entwarnung aus dem Verkehrszentrum auf der B217 Springe-Hameln. Kein Falschfahrer mehr zwischen Bad Münder und Deister und Altenhagen. Bad Münder am Deister und Altenhagen.

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Eine Eilmeldung aus dem Verkehrszentrum. Achtung, ein Falschfahrer auf der B9 Wörth-Ludwigshafen zwischen Wörtherkreuz und Jockgrim. Hier kommt ein Falschfahrer entgegen. Bitte fahrt äußerst rechts und überholt nicht. Auf der B9 Wörth-Ludwigshafen zwischen Wörtherkreuz und Jockgrim ist ein Falschfahrer unterwegs. Bitte Vorsicht in beiden Richtungen.

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1: Um 0 Uhr mit Cedric Bies. In der Schweiz läuft seit dem Nachmittag ein Gipfeltreffen, um den Iran-Krieg zu beenden. An den Verhandlungen am Vierwaldstätter See nehmen neben den USA und Iran auch die Vermittlerstaaten Katar und Pakistan teil. Für das ARD-Studio Genf berichtet Patricia Wern.
2: Überschattet werden die Gespräche durch gegenseitige Angriffe der israelischen Armee und der Hisbollah im Libanon. US-Präsident Trump fordert daher vom Iran mehr Druck auf die Hisbollah, damit die Miliz ihre Angriffe auf den Norden Israels einstellt. Auf seiner Online-Plattform schrieb er, das Mullah-Regime müsse seine hochbezahlten Stellvertreter im Libanon unverzüglich davon abhalten, Unruhe zu stiften. Und wörtlich schrieb Trump, wenn sie das nicht tun, werden wir den Iran erneut hart treffen. Der iranische Parlamentspräsident Ghalibaf, der an den Verhandlungen in der Schweiz teilnimmt, ließ mitteilen, dass der Iran die Drohungen nicht ernst nehme.
1: Mehrere tausend Menschen haben in Prag gegen die Pläne der Regierung demonstriert, den Rundfunkbeitrag abzuschaffen. Das berichten tschechische Medien. Der rechtspopulistische Ministerpräsident Babiš will, dass die öffentlich-rechtlichen Sender in Zukunft direkt aus dem Staatshaushalt finanziert werden. Die Organisatoren der Demo warnen davor, dass die Sender dadurch zu Sprachrohren der Regierung werden könnten. In Berlin konnten die Menschen heute einen Einblick in die Arbeit der schwarz-roten Bundesregierung bekommen. Mehr als 80.000 Menschen sollen an dem Tag der offenen Tür teilgenommen haben, meldet die Bundesregierung selbst. Geöffnet waren bei der Aktion zum Beispiel Ministerbüros und das Kanzleramt. Außerdem konnten die Besucherinnen und Besucher mit Bundesarbeitsministerin Baas und Außenminister Wadefuhl sprechen. Die Bundesregierung veranstaltet solche Tage der offenen Tür regelmäßig. Bei der Fußball-Weltmeisterschaft haben Iran und Belgien am Abend 0:0 gespielt. Damit sind alle drei bisherigen Spiele dieser Gruppe unentschieden ausgegangen. WM-Reporter Florian Winkler berichtet.
3: Ein Remis, mit dem der Iran besser leben kann. Belgien investierte an diesem zweiten Spieltag der Gruppe G viel, hatte mehr Ballbesitz und Spielanteile, doch fand es gegen giftige Iraner selten eine Lücke. Mehrfach schnupperte der Außenseiter in Los Angeles selbst sogar am eigenen Treffer. Nach der Pause wurde die Partie noch zerfahrener. Die Belgier wurden durch einen Gois-Platzverweis, durch eine Notbremse nach einer guten Stunde zusätzlich geschwächt. Dem Iran fehlte aber in Überzahl der Mut und Belgien blieb in der Schlussphase zu fahrlässig mit seinen Möglichkeiten. Und so warten beide Teams weiter auf den ersten WM-Sieg und müssen um die K.O.-Phase bangen.
1: Vorher hatte bei der WM Spanien am Abend Saudi-Arabien besiegt mit 4:0. Das Wetter. In der Nacht lassen in Deutschland die Gewitter nach und es bleibt meistens trocken. Dazu bleibt es meistens auch warm mit Temperaturen zwischen 22 und 15 Grad, im Norden teilweise 10 Grad. Die neue Woche startet dann mit viel Sonne. Im Süden kann es einzelne kräftige Hitzegewitter geben. Dazu bleibt es heiß mit maximal 24 bis teilweise 38 Grad. Die Zeit, es ist 0:03 Uhr.
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4: Die A27 Walsrode-Bremen ist zwischen Verden-Nord und Langwedel in beiden Richtungen wegen einer Baustelle bis 5 Uhr früh gesperrt. Die Umleitung führt über die U52 U9. Die A261 Eckverbindung A1 zur A7 ist zwischen Tötensen und Dreieck Hamburg-Südwest wegen Bergungsarbeiten gesperrt. Die B437 Fahrel-Stadtland ist in Höhe Diekmannshausen nach einem Unfall gesperrt.
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5: Mit Ben Sträube. So, wenn ihr meine Stimme hört, wisst ihr, ich habe mich noch nicht aufgelöst in der Hitze und bin auch nicht weggespült worden. Insofern, die nächsten Stunden sind uns und wir rutschen mal gut rein in die neue Woche.
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Auto liegen, das ich in der Sonne parkte. Eine Woche habe ich dieses Auto nicht gesehen, die Radieschen dort vergessen. Als ich gestern Abend dieses Auto aufsuchte, hatte ich schon ein ungutes Gefühl, wenn ich es öffne. Was könnte da entstanden sein? Vielleicht neues Leben oder auch Geruchsdimensionen, an denen man noch nicht mal mehr gedacht hat. Und es war letzteres auch genau so. Ich öffnete die Tür. Ich dachte, ich fahre in einer rollenden Mülltonne. Und das war die schnellste Mülltonne, die ich jemals also gesehen habe auf diesem Planeten. Kam dann an und habe auch alles jetzt hier so geparkt. Ich weiß gar nicht genau, ob jetzt Tiere sich wegbewegt haben aus dem Wald hier vor diesem Sendestudio. Und was ich hoffe ist, dass Waschbären sich ansiedeln, dass die vielleicht denken, da ist eine Mülltonne, wo ich was finde. Da findet man auch was. Kann ich den Waschbären sagen, ich liebe Waschbären. Das ist meine einzige Hoffnung, wenn ich dann irgendwann um 5 Uhr hier raus walke, dass dann dort vielleicht sich eine kleine Waschbärfamilie niedergelassen hat. Dann fahre ich mit denen nach Hause in den Westerwald. So ist es. Also wir verbringen erstmal die nächsten Stunden hier glücklich zusammen. Und wenn ihr irgendwas habt, ihr wisst ja, wo ihr mich findet.

Ich hebe meine Liebe auf für einen anderen oder eine andere. Save my love for somebody else. Hier ist die Popnacht. Und eine Entwarnung kommt da gerade reingestreut. Auf der B217 Springe Hameln ist kein Falschfahrer mehr unterwegs zwischen Bad Münster, am Deichter und Altenhagen. Gleich nach diesem kultischen Song von Rick Springfield. Diese Sendung hat keine Trinkpausen, nur dass ihr es wisst. Also ein Rätsel. Da verdient ihr euch das erste Popnacht-Package.

0: Love Somebody, hier ist die Popnacht.
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0: Wir suchen, also mein zweites Ich und ich selbst, wir suchen gemeinsam eine Künstlerin, die heute Geburtstag feiert. Hier leiert sie vor sich hin. Oh Mann, wer ist denn das? Oder oh Frau? Wer hat da heute Geburtstag? Null 7221 2011.

0: Yeah. Kool-Aid, neu von Connor Skinner, haben wir gerade gehört, Find You, hier ist die Popnacht.
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0: Pollyanna und alle Farben, Let It Rain Down. Es ist 0.30 Uhr.
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9: Heute stellt sich eine oftmals freundliche und verbreitet trockene Mischung aus viel Sonnenschein und ein paar lockeren Quellwolken ein. Zeitweise ziehen auch einige dünne Schleierwolken durch. Die Höchstwerte liegen bei 20 bis 28 Grad, auf den Inseln um 18 Grad. Dazu weht schwacher bis mäßiger, an der Küste auch starkböiger Wind aus Nordost bis Nord. In den nächsten Tagen geht es mit viel Sonne bei ansteigenden Temperaturen weiter.
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10: Die A27 Walsrode-Bremen ist zwischen Verden-Nord und Langwedel in beiden Richtungen wegen einer Baustelle bis 5 Uhr früh gesperrt. Die Umleitung führt über die U52 U9. A29 Oldenburg Richtung Ahlhorner Heide. Die Einfahrt Oldenburg-Hafen ist wegen Bauarbeiten bis zum 10. Juli gesperrt. Die A261 Eckverbindung A1 zur A7 ist zwischen Tötensen und Dreieck Hamburg Südwest wegen Bergungsarbeiten gesperrt. Die B437 Farel-Stadtland ist in Höhe Diekmannshausen nach einem Unfall gesperrt.
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0: Und die am meisten unterschätzte Höchsttemperatur heute. In Bebra soll's im Hessische, da werden es 33 Grad. Hier ist die Popnacht. Mein Name Ben Schäuble. Und das ist der aktuelle Hit von Zomber, 12 to 12.

0: Supermax und so am I.
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0: Der erste Elch und das erste Package gehen an denjenigen, der mir sagen kann, oh, wer hatte da heute Geburtstag? Dirk aus Köln, guten Morgen.
4: Einen wunderschönen guten Morgen.
0: Wen hast du da rausgehört?
4: Ich habe da Cyndi Lauper mit Time After Time rausgehört.
0: Aha. Das ist Cyndi Lauper, die heute Geburtstag hat. Ein Happy Hoopy Birthday. Und du bist gerade am Flughafen Köln-Bonn ausgestiegen und holst dort direkt am Cockpit deine Frau und deinen Sohn und die Schwiegermutter ab, ne?
4: Richtig, ich genau.
0: Wahnsinn, wo sind denn die gewesen ohne dich?
4: Die waren in London übers Wochenende und haben dort die Stadt genossen.
0: Und warum haben die dich nicht mitgenommen?
4: Ich hatte halt die schlechte Karte gezogen und durfte auf die Hunde aufpassen.
0: Das ist keine schlechte Karte, wenn du auf Hunde aufpassen darfst. Wie viele Hunde habt
4: Nein.
0: ihr denn?
4: Nein, wir haben zwei Stück noch. Und
0: die sind ordentlich bei der Hitze natürlich gebeutelt, ne? Die beiden.
4: Ja, klar. Die liegen halt gerne.
0: Ja, was machst du da gegen die Hitze für die Hunde?
4: Ich habe so einen kleinen Hundepool aufgebaut.
0: Ja.
4: Da können die jederzeit rein und raus und sich danach wieder in Schatten legen oder einfach in den Garten gehen.
0: Warst du auch schon mal mit dem Hundepool?
4: Oh, schon mehrfach.
0: Ja? Wie groß ist denn der Hundepool, dass man da als Mensch auch rein kann?
4: Der ist so 1,60 im Durchmesser, so dieses typische Ding, so drei Ringe hoch zum Aufpumpen.
0: Toll.
4: Und ja.
0: Also, was sind das für Hunde, die einfach da reinspringen dann bei drei Ringen?
4: Wir haben jetzt noch einen Beagle und einen Malteser.
0: Ja, okay. Und die hüpfen dann automatisch, gehen da rein, schwimmen dann eine Runde und kommen wieder raus.
4: Genau,
0: dann,
4: richtig.
0: Bis dahin hast du das Essen gemacht und so ist eben dein Ablauf gewesen und die anderen haben Big Ben angeguckt und sonst was, ne?
4: Genau, dafür bin ich nächstes Mal wieder dran.
0: Man kann nicht sagen, was schlechter ist. Also genieß es weiter mit den Hundchen und dann grüß mal die Family, wenn die ordentlich jetzt aus dem Flieger aussteigen und ich schicke dir was zu. Bis bald. Ciao, Dirk.
4: Alles klar, bis bald.

Folge. Hier sind die Fantas in der Popnacht. Es ist 0.47 Uhr Gefahrenstelle von der A3 Heilbronn in Richtung Frankfurt. Zwischen Dreieck Würzburg West und Helmstadt steht ein defekter LKW. Das kann nicht Heilbronn Richtung Frankfurt sein. Also würde man sagen, Würzburg in Richtung Frankfurt wird es sein. Ich muss den Verkehrsredakteur abmahnen. Es hilft nichts. Ich habe was zu tun, solange Linkin Park.

0: Light von Loose Change, Love Bites Back. Hier in der Popnacht, und es ist ja auch Fußball gespielt worden, schon 45 Minuten und länger bei der WM. Und Uruguay gegen die Kapverdischen Inseln, die stehen sich gerade gegenüber, und da steht es jetzt zur Halbzeit 1-1. Es gab natürlich wieder einen Hydration Break, eine Trinkpause oder Kaffeepause, oder wo die ein bisschen Werbung einspielen können und sowas, was ich ja sehr verurteile. Meistens, wenn die erste Trinkpause kommt, dann schalte ich ab, dann bin ich bei den Spielen schon wieder raus. Gibt's Ausnahmen, natürlich im Falle von Spanien und deutsche Lande, okay, aber ansonsten, da muss ich ehrlich sagen, das bin ich ein großer Fan. Oh, da ist noch ein Tor gefallen gerade, sorry, noch ganz kurz, bevor dann doch es in die Halbzeitpause ging, 2-1 für Uruguay gegen die Kapverdischen Inseln, ist das nicht schön? So, Ruben ist unterwegs und hat auch noch was Wichtiges der Welt mitzuteilen. Hallo, guten Morgen.
1: Moin, moin, hier ist Ruben aus Bremen. Die Eckverbindung nach Hamburg von Bremen ist zwischen der 1 und der 7 frei. Da ist nichts gesperrt. Viele Grüße an deine KI. Freie Fahrt mit Marzipan.
0: Ach, Marzipan, ich liebe sie, leg mich rein, du. Die KI habe ich abgemahnt. Stay.

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1: Um 1 Uhr mit Cedric Bies. Das Bundesinnenministerium hat bestätigt, dass in Zukunft mehr Afghaninnen und Afghanen in ihr Heimatland abgeschoben werden sollen. Eine Sprecherin hat gesagt, dass 3 Charterflüge nach Kabul pro Monat möglich seien. Nach NDR-Recherchen wurden der Taliban-Regierung in Kabul dafür Zugeständnisse gemacht. ARD-Korrespondent Peter Hornung berichtet.
2: 6 weitere Taliban-Vertreter sollen aus Kabul kommen. Das ist nach NDR-Informationen Ergebnis eines mehrtägigen vertraulichen Treffens in einem Hotel in Istanbul, das am Freitag zu Ende ging. Die Taliban hatten den Recherchen zufolge zuletzt immer größeren Druck aufgebaut und die Kooperation bei Abschiebungen vom Entgegenkommen der Bundesregierung abhängig gemacht. Bislang gibt es lediglich 2 Taliban-Diplomaten in Deutschland. Mehr seien nötig, so die Regierung in Kabul. Unter anderem, um Straftäter vor einer Abschiebung zweifelsfrei als afghanische Staatsbürger zu identifizieren und ihnen Reisedokumente auszustellen.
1: Die Verhandlungen über ein Ende des Irankriegs in der Schweiz werden durch gegenseitige Drohungen aus USA und Iran belastet. US-Präsident Trump hat Iran in den sozialen Medien gedroht, mehr Druck auf die Hisbollah im Libanon auszuüben. Sonst würde es neue Angriffe geben. Irans Chefunterhändler Ghalibaf hat die Aussagen scharf zurückgewiesen und gesagt, Iran sei bereit zu reagieren. Die Bundeswehr will für ihre Brigade in Litauen im Notfall Soldaten verpflichten. Das hat Verteidigungsminister Pistorius im ARD-Interview gesagt. Bisher geht er aber davon aus, dass sich genügend Freiwillige melden. Engpässe könnte es offenbar in Spezialbereichen geben, wie Technik, Logistik oder der ABC-Abwehr. Da gibt es laut Pistorius deutlich weniger Soldaten als bei den Kampftruppen. Falls nötig, sollen zuerst Personalgespräche geführt und im Zweifel eine Verpflichtung ausgesprochen werden. Alba Berlin ist neuer deutscher Basketballmeister. Das Hauptstadtteam hat am Abend das entscheidende Finalspiel gegen Titelverteidiger Bayern München mit 84-81 gewonnen. ARD-Sportreporter Florian Hecht berichtet.
3: Der FC Bayern zur Halbzeit mit 20 Punkten vorne machte alles richtig. Aber dann in der zweiten Halbzeit kamen die Berliner heraus und drehten den Spieß um. In der 33. Minute die erste Führung für Alba mit einem Pünktchen. Und diese Führung verteidigten sie mit allem, was sie hatten. Jonas Matyšek, der Kapitän der Berliner, mit 6 versenkten Dreiern. Auf der anderen Seite bei München Andreas Obst mit 24 Punkten, die besten Werfer. Aber der deutsche Meistertitel geht nach Berlin. Alba gewinnt mit 84-81.
1: Das Wetter. In der Nacht lassen in Deutschland die Gewitter nach und es bleibt meistens trocken. Dazu bleibt es auch warm mit Temperaturen zwischen 22 und 15 Grad. Im Norden teilweise 10 Grad. Die neue Woche startet dann mit viel Sonne. Im Süden kann es einzelne kräftige Hitzegewitter geben und Temperaturen bis 24 bis 38 Grad. Es ist jetzt 1.03 Uhr.
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4: Die A7 Hamburg Richtung Hannover ist zwischen Maschener Kreuz A39 und Horster Dreieck wegen Bauarbeiten bis zum 17. Juli gesperrt. Die A27 Walsrode-Bremen ist zwischen Verden Nord und Langwedel in beiden Richtungen wegen einer Baustelle bis 5 Uhr früh gesperrt. Die Umleitung führt über die U52 U9. Die A261, Eckverbindung A1 zur A7, ist zwischen Tötensen und Dreieck Hamburg Südwest wegen Bergungsarbeiten gesperrt. Die B437 Farel-Stadtland ist in Höhe Diekmannshausen nach einem Unfall gesperrt. Farel, in der Meischenstraße zwischen Jadestraße und Friedrich-Ebert-Straße kommt es aktuell zu Rauchentwicklungen. Anwohner werden gebeten, Fenster und Türen geschlossen zu halten.
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5: Mit Ben Streubel. Da wird es gleich ein bisschen lauter. Der erste laute Hit, wenn man es ordentlich laut macht, dann vibrieren auch die Boxen, sodass eventuell man die Sachen umbauen kann zum Ventilator. Ventilator! Also 0722120111. Welchen Hit würdet ihr denn gerne sehr laut hören? Den Lenkradklopfer für alle, die unterwegs sind auf Autobahnen, Bundesstraßen, Feldwegen und die vielleicht ein bisschen durchgeschwitzt sind und die brauchen vielleicht was zum Abreagieren. 0722120111.
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0: bis du meine Stimme hörst. Kann das sein, dass du kurz weggepennt bist?
1: Nee, alles gut.
0: Manchmal steht man, wie man früher gesagt hat, als es das noch gab, auf der sogenannten Leitung. Niemand weiß mehr, was das überhaupt ist. So, wo fährst du denn hin mit deinem LKW heute Nacht?
1: Ich fahre jetzt Richtung nach Hause.
0: Was ist?
1: Ja, komm gerade auf Braunschweig.
0: Okay, ja, und alles in Ordnung gewesen? Ja, genau. Bist du irgendwie durchgeschwitzt oder so? Da sitzt du mit nacktem Oberkörper dort, um die Hitze irgendwie zu ertragen?
1: Nee.
0: Alles gut rum.
1: Klimaanlage an
0: und alles. Ach ja, dann ist ja. Doch gut. Du hast ja ausgesucht einen lustigen Song, der mit Husten anfängt. Die Älteren können sich nicht mehr erinnern und die Jüngeren haben es längst vergessen. Scotch und Disco Band. Das würde Burkhard noch gerne hören, bis er dann irgendwann in Bad Oldesloe ins Bettchen fällt. René aus Wehrheim, Hessen, hat noch was dagegen. Der hat noch einen anderen Gedanken. Guten Morgen, René.
2: Ja, grüß dich, Benni.
0: Und du hast ein Funkgerät, das du aufgebaut hast, CB-Funk.
2: Ja.
0: Welchen Kanal benutzt du denn da?
2: Ich seppe gerade durch, aber das kann man ja so nicht sagen im Funkjargon. Ich gucke halt, wer da noch online ist.
0: Ja, gibt's das?
2: Ah, nein.
0: Gibt's das überhaupt noch oder ist nur Rauschen?
2: Nein, es gibt doch so ein paar, auch hier im Rhein-Main-Gebiet.
0: Ah ja, das sind so Stimmen aus Jenseits, wenn man ein Funkgerät einschaltet. Ich habe, glaube ich, irgendwo vom Vater habe ich auch noch eins irgendwo im Schrank gesehen, so ein altes CB-Funkgerät mit 12 Volt, muss ich mal einschalten. Kanal.
2: Ja, aber das Tolle ist ja, es funktioniert ja ohne Internet. Das ist ja das Tolle daran.
0: Aber es hilft da nichts, wenn man alleine ist und nur Rauschen um sich rum hat. Ne? Da kann sich auch die Badewanne legen. So ein Kopf untertauchen. So, du hast ja ausgesucht, was ein bisschen passt auch zur Situation momentan in The Heat of The Night und Bryan Adams. Der ist ja gerade in Berlin mit einer Fotoausstellung, dann vielleicht hört er zu.
2: Supi.
0: Bryan Adams, Heat of the Night.
2: Cool.
0: Das ist erstmal heiß, nicht cool. Jetzt entscheidet ihr es nämlich. Also wird das eben eine coole Sache werden und er wird nicht hier laut gespielt, Bryan Adams, Heat of the Night, oder wird es eine heiße Sache? Genauso für Burkhard aus Bad Oldesloe, der hat sich eben Scotch und Disco Band ausgesucht. Heiß oder kalt? Wollt ihr es hören oder eher in den Kühlschrank zurück? 07221 2011. Bin gespannt, wie ihr euch entscheidet. Also entweder Heat of the Night oder Disco Band. Ihr beiden, danke für die Vorschläge und kommt gut rein in die heiße Woche. Ja? Ciao.
2: Jo, danke. Ciao, ciao.

0: Noah Kahn und The Great Divide in der Popnacht.
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0: Heute kamen die Vorschläge aus Schleswig-Holstein und Hessen. René aus Wehrheim, der hätte gerne Bryan Adams in The Heat of the Night. Und Burkhard aus Bad Oldesloe war für Scotch und Disco Band lustiger Hit. So, da ging das mal hin und her und nach dieser Gefahrenstelle sage ich euch, wer hier das Rennen gemacht hat. A31 Lehe in Richtung Meppen, da steht ein defektes Fahrzeug auf der Autobahn. Zwischen Rede und Ausfahrt Dörpen. Und die meisten Stimmen mit 77% aller Anrufer bekam Bryan Adams. Ich mach lauter, Heat of the Night, in der ganz langen Version bis zur Kündigung.

0: James Young und Infinity. Hier ist die Popnacht um 1.30 Uhr.
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2: Heute stellt sich eine oftmals freundliche und verbreitet trockene Mischung aus viel Sonnenschein und ein paar lockeren Quellwolken ein. Zeitweise ziehen auch einige dünne Schleierwolken durch. Die Höchstwerte liegen bei 20 bis 28 Grad, auf den Inseln um 18 Grad. In den nächsten Tagen geht es mit viel Sonne bei ansteigenden Temperaturen weiter. Am Mittwoch sind im Binnenland bei zunehmender Schwüle 26 bis 34 Grad zu erwarten.
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3: Die A27 Walsrode-Bremen ist zwischen Verden-Nord und Langwedel in beiden Richtungen wegen einer Baustelle bis 5 Uhr früh gesperrt. Die Umleitung führt über die U52 U9. A29 Oldenburg Richtung Ahlhorner Heide. Die Einfahrt Oldenburg-Hafen ist wegen Bauarbeiten bis zum 10. Juli gesperrt. Die A261 Eckverbindung A1 zur A7 ist zwischen Tötensen und Dreieck Hamburg Südwest wegen Bergungsarbeiten gesperrt. Die B437 Farel-Stadtland ist in Höhe Diekmannshausen nach einem Unfall gesperrt. Farel, in der Meischenstraße zwischen Jadestraße und Friedrich-Ebert-Straße kommt es aktuell zu Rauchentwicklungen. Anwohner werden gebeten, Fenster und Türen geschlossen zu halten. In Hemmoor ist das Telefonnetz gestört. Es kann vorkommen, dass das Polizeikommissariat Hemmoor über die Amtsnummer nicht erreichbar ist. Wenden Sie sich in dem Fall an den Notruf der Polizei 110.
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0: Und die am meisten unterschätzte Höchsttemperatur in Deutschland, in Treffurt in Thüringen, da werden es heute 29 Grad im besten Fall. Hier ist die Popnacht. Ich bin Ben Streubel, Teddy Swims und Mr. Know-It-All.

Es ist 1.38 Uhr, Vorsicht bitte auf der A28 Bremen Richtung Oldenburg zwischen Hude und Hatten. Da liegt ein Spanngurt auf der Fahrbahn. Arno lebt in Böblingen-Dagalsheim und plant gerade mit seiner Partnerin und dem Sohnemann ein neues Haus in Dagalsheim. Die wissen noch gar nicht, die Anwohnerinnen und Anwohner von Dagalsheim, was da irgendwann mal hochgezogen wird, eine Riesenvilla, vielleicht wird es mit Dachpool werden, man weiß es nicht so genau, auf jeden Fall, die drei werden sich da wohlfühlen, schreibt Arno, und er plant jetzt noch kräftig, und es hängt natürlich ein bisschen vom Budget ab, aber das kann ja auch noch steigen, ne, in den nächsten Stunden, und er würde gerne was Lustiges hören, damit er nicht einschläft, dann machen wir es mal uns amüsant mit Nikita Miller, der ist Comedian, wird uns in 3 Minuten amüsieren, wenn wir nicht lachen können zu seiner Comedy. Dann gibt es hier in dieser Show natürlich Geld zurück. Ansonsten geht es diesmal um Drucker, Verschwendung und fehlende Nachhaltigkeit bei Druckerpatronen. Kann man da noch was Witziges rausholen? Ich lasse mich selbst überraschen nach Lil Nas X.

0: Love Frequencies. Hier in der Popnacht eine Gefahrenstelle um 1.44 Uhr. Aufpassen, Fahrradfahrer fahren auf der B9 Koblenz Richtung Bonn. Zwischen Bubenheimer Kreisel und der A48 Koblenz Nord aufpassen. Und dann haben wir noch Menschen auf der B43 in beiden Richtungen zwischen Flughafen West und B40 Einfahrt Schwanheimer Knoten. Auch auf der Bundesstraße, wo sie nicht sein sollten. Hier ist die Popnacht. Und jetzt wird es lustig werden, hoffentlich mit Comedian Nikita Miller und seine Geschichten mit dem Drucker.
1: Mein Vater hatte sehr seltsame Sparmethoden. Er hat sich damals einen Drucker gekauft von Lexmark, integrierte Farbpatrone, Standard, und hat ihn benutzt, bis der Drucker irgendwann leer war. Eine neue Farbpatrone kostet 34 Euro. Ein neuer Drucker kostet nur 30 Euro. Und um diese 4 Euro zu sparen, kauft er sich den Drucker neu und benutzt ihn, bis er leer ist und so weiter. Und weil wir damals keine Abstellkammer hatten, hatte ich am Ende in meinem Kleiderschrank 13 leere Drucker. Und er wollte, dass ich diese Drucker für ihn verkaufe. Nimmst du deinen Freund Slava, nimmst du einen Schubkarren, fährst du ein bisschen durchs Dorf. Und du schaffst das. Ihr habt doch zusammen IQ von 110. Ich sag, Pap, wegen deinen Ideen versäume ich meine ganze Jugend. Das Leben beginnt erst mit 40. Alles, was du bis dahin machst, ist Recherche.
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0: Oh, da hat doch jemand Geburtstag, da müssen wir mal ein lautes Happy Birthday. Happy Birthday. Happy Birthday, liebe Lorena. Happy Birthday to you. Lorena feiert in Bremen gerade den 37. Geburtstag gemeinsam mit Partner, mit Ex-Partner. Die beiden verstehen sich. Das ist ja auch immer so eine Situation. Ja, funktioniert das, wenn man sich dann so irgendwie kennenlernt? Manche sagen ja dann, also du musst doch keine Angst haben. Du verlierst doch keine Frau, du gewinnst einen Freund. Hier ist auch so ein Spruch, ja. Aber irgendwann, wenn es funktioniert, alles in Ordnung. Und die feiern zu dritt quasi jetzt diesen Geburtstag, den 37. Es fehlt ein Song, den auch alle drei mögen. Ist das nicht schön? Daft Punk und One More Time.
1: One More Time.
0: Und Happy Birthday nach Bremen.

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1: Um 2 Uhr mit Cedric Bies. Bundesarbeitsministerin Baas hat die Vorschläge der Rentenkommission gelobt. Geplant ist daran unter anderem, das Renteneintrittsalter schrittweise anzuheben. Die Reaktionen darauf fallen unterschiedlich aus, berichtet Gabor Hallasch aus Berlin.
2: Lob kommt von der Jungen Union, die zuletzt heftigen Widerstand beim Thema Rente geleistet hatte. Vorsitzender Johannes Winkel sagte im ARD-Bericht aus Berlin, das sei eine Chance für die Bundesregierung. Er lobte die Experten, aber auch die Politiker hätten einen tollen Job gemacht. Konkret hat die Kommission zum Beispiel vorgeschlagen, die abschlagsfreie Rente mit 63 soll abgeschafft werden. Letzteres begrüßen die Grünen ebenso, dass in Zukunft auch Rentenbeiträge am Kapitalmarkt angelegt werden sollen. Die AfD spricht von einer Rentenpolitik zulasten der Beschäftigten. Es laufe im Kern darauf hinaus, länger